0: Umleitung. Die A40 Essen Richtung Dortmund ist zwischen Dreieck Bochum West und Bochum Zentrum wegen Bauarbeiten für 2 Wochen gesperrt. Die A45 Dortmund Gießen ist zwischen Dillenburg und Herborn West wegen Brückenabrissarbeiten bis Montagmorgen in beiden Richtungen gesperrt. Und die A52 Essen Richtung Düsseldorf ist zwischen Essen-Kettwig und Breitscheid wegen Brückenarbeiten ebenfalls bis Montag früh gesperrt. Gute Fahrt.
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0: Und dazu herzlich willkommen. Ich bin Imme Tröger und bin heute an Ihrer Seite. Sie hören uns aus Dresden in dieser Nacht. Zusammen gehen wir durch die Wochenstunden zusammen mit T-Rex gleich und Get It On und mit Chesney Hawks und The One and Only. Und das hilft definitiv beim Wachbleiben. Kurz nach 2 haben wir es am Samstag, heute am 12. September.

Glamrock mit T-Rex und Get It On. Einen angenehmen Weg wünschen wir durch die Nacht mit einer Band an dieser Stelle, die ist, in diesem Jahr ein halbes Jahrhundert alt wird. 50 Jahre Foreigner heißt es in 2026. Die Jungs, die feiern das auch ausgiebig mit einer Tour. Dieses Jahr noch über dem großen Teich. Nächstes Jahr kommen sie dann auch nach Europa. Wir in Deutschland allerdings, wir müssen noch ein bisschen warten, denn Foreigner kommen erst im Oktober 27 zu uns. Allerdings kann Tickets sichern jetzt schon ja eigentlich nur gut sein. Und zwar für Berlin, München, Stuttgart, Hamburg, Hannover, Frankfurt und Düsseldorf. Da werden wir sie hören, Foreigner Live. Und in der ARD-Hitnacht, jo, da geht das heute Nacht schon. Wir liefern gleich. Hier sind Foreigner und I don't want to live without you.

0: Ihre Nacht mit Mike and the Mechanics und Silent Running, das ist die ARD-Hitnacht. Wir helfen beim Sicherheitsrundgang, beim LKW-Laden, bei der Fahrt über die Autobahn. Wir lernen auch Vokabeln mit Ihnen oder kochen, backen oder tapezieren. Hat es ja alles schon gegeben. Wir sind zusammen wach und wir freuen uns auch über Ihre Post, wie die zum Beispiel von Micha. Der schreibt: Guten Morgen ins Studio. Wieder sehr schöne Feierabendmusik. Jetzt geht's heim und die Hitnacht läuft von allein. Wieder super Songs. Grüße noch an die Nachtfahrer, die jetzt noch unterwegs sind oder auch Feierabend haben. Schönes Wochenende. Liebe Grüße von Micha. Micha, da schließen wir uns erstmal gerne an und sagen danke für die lieben Grüße und Wünsche. Weiterhin viel Spaß mit der ARD-Hitnacht und danke auch an Hermann und an Matthias für den Anruf.
1: Ja, hallo, guten Morgen. Hier ist der Hermann aus Dorsten. Wollte nur sagen, ihr macht super, super Musik. Ich höre euch jetzt schon seit 10 Jahren. Ich trage jeden Abend meine Zeitung aus, wie auch jetzt. Und ich wünsche allen Zeitungszustellern alles Gute. Und wie gesagt, super, super Musik. Macht weiter so. Ich höre euch jede Nacht. Ciao.
2: Hallo, Matthias aus Neumünster. Ich wünsche allen ein schönes Wochenende. Ich bin auch wieder am Radio und freue mich über die schöne Musik. Euer Matthias. Tschüss.
0: Ja, wir freuen uns, wenn Sie glücklich mit uns durch die Nacht gehen. Und vielen Dank für alle, die heute Nacht fleißig sind für uns. Die ARD-Hitnacht, wir bleiben gern an Ihrer Seite, zusammen jetzt mit Leonard Cohen und Suzanne. Willkommen in der ARD-Hitnacht mit Imme Tröger.

0: Und da ist der Blick auf die Straßen. Der Verkehrsservice in der ARD-Hitnacht. Die A1 Oberhausen Richtung Dortmund ist zwischen Kreuz Oberhausen und Dreiecke Bottrop wegen Bauarbeiten bis Montag früh gesperrt. Die A6 Nürnberg-Heilbronn ist zwischen Neuenstein und Öhringen wegen Bergungsarbeiten nach wie vor in beiden Richtungen gesperrt. Die A7 Flensburg-Hamburg ist in Richtung Süden zwischen Hamburg-Schnelsen-Nord und Stellingen sowie in Richtung Norden zwischen Volkspark und Schnelsen-Nord wegen Tunnelwartungsarbeiten bis Montag früh gesperrt. Eine Umleitung ist für sie eingerichtet. Auch die A23 Heide-Hamburg ist zwischen Eidelstedt und Dreieck Hamburg-Nordwest in beiden Richtungen wegen Tunnelwartungsarbeiten bis Montag früh gesperrt. Auch hier ist eine Umleitung für sie eingerichtet. Die A40 Essen Richtung Dortmund zwischen Dreieck Bochum-West und Bochum Zentrum, Vollsperrung für 2 Wochen wegen Bauarbeiten. Die A45 Dortmund-Gießen ist zwischen Dillenburg und Herborn West wegen Brückenabrissarbeiten bis Montag früh in beiden Richtungen gesperrt. Und die A52 Essen Richtung Düsseldorf ist zwischen Essen-Kettwig und Breitscheid wegen Brückenarbeiten bis Montag früh gesperrt. Gute Fahrt!
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Betty Midler und Beast of Burden. Sie hören die AD-Hitnacht mit Imme Tröger und mit einem Song, der sie ins Jahr 1985 zurückbringt. Es ist das Jahr von Live Aid und We Are the World. Boris Becker gewinnt mit 17 Wimbledon. Die Titanic wird entdeckt und die allererste Folge der Lindenstraße flimmert über die Bildschirme. Im Kino flimmern währenddessen Zurück in die Zukunft und Jenseits von Afrika und neben Liedern wie Shout, Take on Me, Rock Me Amadeus oder auch You're My Heart, You're My Soul erklingt auch Love is in the Air in den Charts und verhilft Jean-Paul Young zum internationalen Durchbruch. Hören wir uns an in der ARD-Hitnacht. Willkommen in den 80ern.

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1: Um 3 Uhr mit Juliette Groß. In den USA ist an die Opfer der Terroranschläge vom 11. September erinnert worden. Vor 25 Jahren hatten islamistische Terroristen Passagierflugzeuge entführt und in das World Trade Center in New York und das Pentagon in Washington gesteuert. Fast 3000 Menschen starben. Aus der NDR-Nachrichtenredaktion Jan Busche.
2: Am Ground Zero in New York haben Angehörige die Namen der dort Getöteten verlesen. An der Gedenkfeier nahmen die 4 noch lebenden Ex-US-Präsidenten Clinton, Bush, Obama und Biden teil. Der amtierende Präsident Trump blieb New York fern und hielt eine Rede bei der Gedenkfeier am Verteidigungsministerium in Washington. Dort bezeichnete er den Krieg im Iran als alternativlos. Der 11. September werde niemals vergessen und deshalb kämpften US-Soldaten heute, sagte Trump. Es gebe keine Wahl und könne nur den Sieg geben.
1: In Frankreich ist am Abend ein Teil eines Regionalzugs entgleist. Der Zug mit rund 180 Menschen an Bord war zwischen Rouen und Caen im Nordwesten des Landes unterwegs. Laut Medienberichten kollidierte er mit einem bislang unbekannten Gegenstand. Ein Waggon kippte um, 4 weitere Wagen sprangen aus den Schienen. Laut den Behörden wurden dabei mindestens 44 Menschen verletzt. Eine Frau ist in kritischem Zustand. Alexander Zverev steht im Finale der US Open. Im Halbfinale setzte sich der deutsche Tennisprofi gegen den Russen Karen Khachanov durch. Aus der Sportredaktion Marcel Stober.
3: Zverev hat sein Niveau bei diesem Turnier deutlich gesteigert. Musste er in den ersten 2 Runden noch über die volle Distanz von 5 Sätzen gehen, verlor er seitdem keinen einzigen Satz mehr. Auch nicht im Halbfinale. Den Russen Karen Khachanov besiegte Zverev mit 6:3, 7:6 und 7:6. Im dritten Satz führte der Russe im Tiebreak, Zverev aber konnte 2 Satzbälle abwehren und wiederum seinen ersten Matchball bei Aufschlag des Gegners verwandeln. Der nervenstarke Zverev hat nun sein 3. Grand-Slam-Finale in Folge erreicht, was vor ihm noch kein deutscher Mann geschafft hat. Das Finale der US Open findet am morgigen Sonntag um 20 Uhr deutscher Zeit statt.
1: Und in der Fußball-Bundesliga hat Aufsteiger Schalke den ersten Saisonsieg gefeiert. Die Schalker gewannen bei Union Berlin mit 3:1. Und in der zweiten Liga ist Nürnberg vorerst Tabellenführer nach einem 2:1 gegen Hannover. Darmstadt gewann gegen Bielefeld ebenfalls mit 2:1. Das waren die Nachrichten. Das Wetter in Deutschland. Tagsüber Wechsel von Sonne und Wolken und vereinzelt Schauer. Ab dem späten Nachmittag im Nordwesten etwas Regen. Höchstwerte 18 Grad im Erzgebirge bis 28 Grad in der Oberpfalz. Am Sonntag ganz im Süden länger freundlich, sonst regnerisch bei 16 bis 26 Grad. Am Montag nach Südosten ziehender Regen. Es ist gleich 3:03 Uhr.
4: Und da ist der Verkehrsservice in der ARD-Hitnacht. Die A2 Oberhausen Richtung Dortmund ist zwischen Kreuz Oberhausen und Dreieck Bottrop wegen Bauarbeiten bis Montag früh gesperrt. Die A6 Nürnberg-Heilbronn ist zwischen Neuenstein und Öhringen wegen Bergungsarbeiten in beiden Richtungen nach wie vor gesperrt. Die A7 Flensburg-Hamburg ist in Richtung Süden zwischen Hamburg-Schnelsen-Nord und Stellingen sowie in Richtung Norden zwischen Volkspark und Schnelsen-Nord wegen Tunnelwartungsarbeiten bis Montag früh gesperrt. Eine Umleitung ist für sie eingerichtet. Die A23 Heide-Hamburg ist zwischen Eidelstedt und Dreieck Hamburg-Nordwest ebenfalls in beiden Richtungen wegen Tunnelwartungsarbeiten bis Montag früh gesperrt. Auch hier gibt es Umleitungen für sie. Die A40 Essen Richtung Dortmund ist zwischen Dreieck Bochum-West und Bochum-Zentrum wegen Bauarbeiten für 2 Wochen gesperrt. Die A45 Dortmund-Gießen ist zwischen Dillenburg und Herborn-West wegen Brückenabrissarbeiten noch bis Montagmorgen in beiden Richtungen gesperrt. Und die A52 Essen Richtung Düsseldorf, die ist zwischen Essen-Kettwig und Breitscheid wegen Brückenarbeiten ebenfalls bis Montag früh gesperrt. Ihnen allen unterwegs gute und sichere Fahrt.
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4: Da freue ich mich, dass Sie bei uns sind. Ich bin Imme Tröger. Sie hören die ARD-Hitnacht heute aus Dresden. Diese Stunde mit Rosenstolz und Liebe ist alles. Und Ryan Paris startet mit uns in die neue Stunde Dolce Vita um 3:15 auf dem Weg in den Samstagmorgen.

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Queen und Crazy Little Thing Called Love. Und da geht's gerade wirklich so ein bisschen verrückt zu bei Queen, wenn der Astrophysiker mit dem Raumschiff-Captain gemeinsame Sache macht. Die Rede ist von Captain James T. Kirk, William Shatner. Der nimmt mit 95 jetzt ein Heavy-Metal-Album auf und dafür hat er auch Brian May von Queen ins Studio geholt. Seines Zeichens Astrophysiker. Also ganz ohne Quatsch, auf das Album bin ich jetzt mal wirklich gespannt. So bringen wir sie geradewegs hinein in den neuen Tag. Zusammen machen wir das mit Alan Parsons Project jetzt an dieser Stelle. Eye in the Sky hier in der ARD-Hitnacht. So halten wir sie gerne wach. 3:14 Uhr ist es.

Vorsicht, Falschfahrer auf der B41 Bad Sobernheim, Bad Kreuznach. Hier zwischen Bad Kreuznach, Bretzenheim und A61 Bad Kreuznach. Hier kommt Ihnen ein Falschfahrer entgegen. Bitte fahren Sie äußerst rechts und überholen Sie nicht. Auf der B41 Bad Sobernheim, Bad Kreuznach, zwischen Bad Kreuznach, Bretzenheim und A61 Bad Kreuznach. Hier ist ein Falschfahrer unterwegs. Bitte in beiden Richtungen äußerste Vorsicht.

Die Adi-Hitnacht mit einer Warnung nach wie vor von der B41 Bad Sobernheim, Bad Kreuznach, hier zwischen Bad Kreuznach, Bretzenheim und A61 Bad Kreuznach. Immer noch ein Falschfahrer, bitte in beiden Richtungen Vorsicht. Auf der B41 zwischen Bad Kreuznach, Bretzenheim und A61 Bad Kreuznach, hier ist ein Falschfahrer unterwegs. Bitte fahren Sie in beiden Richtungen vorsichtig.

0: Und da schauen wir auf die Straßen. Hier ist der Verkehrsservice in der ARD-Hitnacht mit Entwarnung von der B41. Die Meldung Bad Sobernheim, Bad Kreuznach. Über den Falschfahrer zwischen Bad Kreuznach, Bretzenheim und A61 wurde aufgehoben. Weitere Meldungen kommen von der A2 Oberhausen Richtung Dortmund. Die ist zwischen Kreuz Oberhausen und Dreieck Bottrop wegen Bauarbeiten noch bis Montag früh gesperrt. Die A6 Nürnberg-Heilbronn ist zwischen Neuenstein und Öhringen wegen Bergungsarbeiten in beiden Richtungen nach wie vor gesperrt. A7 Flensburg-Hamburg, die ist in Richtung Süden zwischen Hamburg-Schnelsen-Nord und Stellingen sowie in Richtung Norden zwischen Volkspark und Schnelsen-Nord wegen Tunnelwartungsarbeiten bis Montag früh gesperrt. Eine Umleitung ist für sie eingerichtet. Gleiches gilt auch für die A23 Heide-Hamburg, hier zwischen Eidelstedt und Dreieck Hamburg-Nordwest, in beiden Richtungen wegen Tunnelwartungsarbeiten gesperrt, die Autobahn bis Montag früh, eine Umleitung ist eingerichtet. Die A40 Essen Richtung Dortmund ist zwischen Dreieck Bochum-West und Bochum-Zentrum wegen Bauarbeiten noch für 2 Wochen gesperrt. Die A45 Dortmund-Gießen ist zwischen Dillenburg und Herborn-West wegen Brückenabrissarbeiten gesperrt bis Montagmorgen in beiden Richtungen. Und die A52 Essen Richtung Düsseldorf ist zwischen Essen-Kettwig und Breitscheid ebenfalls wegen Brückenarbeiten bis Montag früh gesperrt. Wir wünschen überall gute und sichere Fahrt.
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Justin Wellington war das mit Aiko Aiko. Damit einen schönen guten Morgen. Wir schleichen uns so langsam in den neuen Tag hier in der ARD-Hitnacht. Und da gucken wir doch auch gleich mal, wer heute so Geburtstag hat. Wir werfen einen ganz liebevollen Blick auf die Ehrenkinder des Tages heute am 12. September. Und ihren Geburtstag feiern sie nicht alleine, sondern auch prominente Menschen haben Geburtstag. Und mit ihnen zusammen tun das heute Comedian Oliver Kalkofe, Filmkomponist Hans Zimmer, Schauspieler Ralf Bauer und Schauspielerin Linda Gray und auch Sänger Gus Backus, Schauspieler Paul Walker, Komponist Dmitri Schostakowitsch und Sänger Barry White hatten einst auch am 12. September Geburtstag. Viele gute Wünsche kommen von uns an die Geburtstagskinder heute und ihr Ständchen, das kommt von Shakespeare's Sister und Hello für ihren ganz besonderen Tag.

0: Uhr mit Juliette Groß. Die USA haben der fast 3000 Opfer der Terroranschläge vom 11. September 2001 gedacht. Präsident Trump nahm an einer Gedenkzeremonie am Pentagon teil. In New York gab es eine Schweigeminute. Aus Washington Samuel Jakisch.
1: 2983 Namen werden an diesem Freitag am 9/11 Memorial Plaza in New York City verlesen. Erstmals gibt es in New York auch eine eigene Schweigeminute für tausende Feuerwehrleute, Einsatzkräfte, Helfer und Bauarbeiter, die nach ihrer Arbeit in den Trümmern von 9/11 erkrankt und gestorben sind. Zahlreiche Fälle von Krebs- und Atemwegserkrankungen sind auf ihren Einsatz am schadstoffbelasteten Ground Zero zurückzuführen. Erst Anfang dieser Woche veröffentlichte die Stadt New York neue Unterlagen zur verheerenden Luftqualität damals direkt nach den Anschlägen.
0: 7 mutmaßliche Mitglieder der Terrororganisation Hamas müssen sich in Kürze vor Gericht verantworten. Die Bundesanwaltschaft hat sie wegen der Vorbereitung eines Anschlags angeklagt. Sie wirft den Männern vor, Waffen für einen Angriff auf israelische oder jüdische Ziele in Deutschland oder Österreich beschafft zu haben. Laut den Ermittlern gab es dafür bereits konkrete Anschlagspläne. Die Verdächtigen waren bereits in den vergangenen Monaten festgenommen worden, einige von ihnen in Deutschland. In der Fußball-Bundesliga hat Aufsteiger Schalke den ersten Saisonsieg gefeiert. Die Schalker gewannen bei Union Berlin mit 3:1. Aus der Sportredaktion Marcel Stober.
2: In der ersten Halbzeit war Schalke klar besser, in der zweiten Hälfte dann rettete man den Sieg über die Zeit. Kurz nach Wiederanpfiff lagen die Schalker mit 2:0 in Führung, Unions Anschlusstreffer fiel erst in der Nachspielzeit. Doch als es nochmal spannend wurde, konterte Schalkes Wöber zum 3:1 Endstand. In der zweiten Liga ist Nürnberg erst einmal an die Tabellenspitze gesprungen. Gegen Hannover gewannen die Franken mit 2:1 und sind nun saisonübergreifend 10 Ligaspiele ungeschlagen. Darmstadt 98 hingegen durchbrach eine richtige Negativserie und holte beim umjubelten 2:1 gegen Bielefeld den ersten Sieg seit einem halben Jahr.
0: Tennisprofi Alexander Zverev hat das Finale der US Open in New York erreicht. Er setzte sich im Halbfinale in 3 Sätzen gegen den Russen Karen Khachanov durch. Zverev trifft damit im Finale am Sonntag entweder auf Ben Shelton oder Francis Tiafoe. Die beiden US-Amerikaner spielen in diesen Minuten ihr Halbfinale. Zverev stand 2020 schon einmal im Finale der US Open, war dann aber an dem Österreicher Dominic Thiem gescheitert. Das waren die Nachrichten. Das Wetter in Deutschland. Tagsüber Wechsel von Sonne und Wolken und vereinzelt Schauer, aber dem späten Nachmittag im Nordwesten etwas Regen. Höchstwerte 18 Grad im Erzgebirge bis 28 Grad in der Oberpfalz. Es ist gleich 4:03 Uhr.
3: Und da schauen wir auf die Straßen. Hier ist der Verkehrsservice in der ARD-Hitnacht. Die A2 Oberhausen Richtung Dortmund ist zwischen Kreuz Oberhausen und Dreieck Bottrop wegen Bauarbeiten noch bis Montag früh gesperrt. Die A6 Nürnberg-Heilbronn ist zwischen Neuenstein und Öhringen wegen Bergungsarbeiten nach wie vor in beiden Richtungen gesperrt. Die A7 Flensburg-Hamburg ist in Richtung Süden zwischen Hamburg-Schnelsen-Nord und Stellingen sowie in Richtung Norden zwischen Volkspark und Schnelsen-Nord wegen Tunnelwartungsarbeiten noch bis Montag früh gesperrt. Hier gibt es eine Umleitung für Sie. Gleiches gilt auch für die A23 Heide-Hamburg. Hier zwischen Eidelstedt und Dreieck Hamburg-Nordwest in beiden Richtungen Vollsperrung wegen Tunnelwartungsarbeiten noch bis Montag früh. Auch hier ist eine Umleitung für Sie eingerichtet. Die A40 Essen Richtung Dortmund ist zwischen Dreieck Bochum-West und Bochum-Zentrum wegen Bauarbeiten für 2 Wochen gesperrt. Die A45 Dortmund-Gießen ist zwischen Dillenburg und Herborn-West wegen Brückenabrissarbeiten noch bis Montag früh gesperrt in beiden Richtungen. Die A52 Essen Richtung Düsseldorf ist zwischen Essen-Kettwig und Breitscheid wegen Brückenarbeiten ebenfalls bis Montag früh noch gesperrt. Und die A94 Passau Richtung München ist zwischen Kirchham und Malching nach Auslösung der Höhenkontrolle gesperrt. Ihnen allen unterwegs gute Fahrt.
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3: Da wünschen wir einen schönen guten Morgen. Die einen starten ja gerade in den frühen Tag. Die anderen fiebern dem Ende vom Nachtdienst entgegen. Und die ARD-Hitnacht, ja, wir machen einfach mit. Heute von der Elbe in Dresden aus. Wir begrüßen einen neuen Tag gleich mit Empire of the Sun und mit Christopher Burke und Tender Hands. Um kurz nach 4 am Samstagmorgen.

We are the people mit Empire of the Sun. Das ist der Samstagmorgen hier mit der ARD-Hitnacht. Wir gehen zusammen in den neuen Tag und da hat es unser nächstes Lied gar nicht so einfach. Geschrieben von Billy Steinberg und Tom Kelly taten die sich erstmal schwer, den Song überhaupt zu schreiben. So richtig wollte die Muse nicht küssen. Sie hatte zwar gerade Like a Virgin für Madonna hervorgebracht. Die beiden haben nämlich diesen Song auch geschrieben. Doch jetzt war der Kopf anscheinend leer. Irgendwann war das Lied jedoch dennoch fertig. Nur so richtig überzeugt waren beide nicht davon. Sie boten es der Country-Sängerin Anne Murray an, denn eigentlich sollte True Colors eine Country-Ballade werden. Anne Murray lehnte allerdings ab und so kam das arme Lied ins Schubfach und verschwand. Bis Cyndi Lauper einen ruhigen Song suchte und von True Colors begeistert war. Aus Country wurde Pop. True Colors wurde ein Riesenhit für Cyndi Lauper und erfreute sich auch vieler Coverversionen. Und eine von diesen Coverversionen, die hören wir jetzt. Ein 90er, der ein 80er war. Hier ist Phil Collins mit True Colors in der ARD-Hitnacht mit Imme Tröger.

Hot Chocolate. So you win again. So klingt ihr Weg in den neuen Tag. Geradewegs hinein in den Samstag. Und da ist auch heute wieder Namenstag. Und zwar für Guido, den aus dem Wald stammenden. Und für Denhard, den starken Krieger oder auch den tapferen Helden. Und dann haben Namenstag heute auch Marika, Marlies, Marion, Maja, Mara, Marina, Marie und Maria. Die Namen, die Damen hier, die sind am Ende alle eine Abwandlung von Maria, die von Gott Geliebte, ihrem Namen nach. Alle Namen haben allerdings auch wunderschöne Zweitbedeutungen, je nach Region, wo sie interpretiert werden oder auch nach Land, wo sie interpretiert werden. Und die verrate ich Ihnen gerne, denn es sind sehr, sehr schöne Bedeutungen. Für Marika, die Geliebte, die Ungezähmte, die Herrscherin, für Marlies, die von Gott Behütete, für Marion, den Stern des Meeres, für Mara, die im Lettischen die Erdmuttergöttin ist, für Maja, die römische Maigöttin und die im Indischen Wunderkraft bedeutet, der Ausdruck Maja, für Marina, die zum Meer gehörende und Marie, das Gottesgeschenk. Das sind wirklich wunderschöne, stark gestrahlende Namen heute. Liebe Grüße an alle, die diese Namen tragen. Die ARD-Hitnacht ist hier und da kommt gerade frisch eine Meldung rein. Vorsicht, Falschfahrer. Auf der A19 Berlin-Rostock zwischen Glasewitz und Kavelsdorf. Hier kommt Ihnen ein Falschfahrer entgegen. Bitte fahren Sie äußerst rechts und überholen Sie nicht. In beiden Richtungen äußerste Vorsicht auf der A19 Berlin-Rostock zwischen Glasewitz und Kavelsdorf. Hier kommt Ihnen ein Falschfahrer entgegen. Bitte fahren Sie in beiden Richtungen äußerst vorsichtig. Die ARD-Hitnacht begleitet Sie jetzt mit dem glänzenden Krieger, jedenfalls seinem Namen nach, Herbert Grönemeyer. Den hören wir mit Kinder an die Macht um 4:25 Uhr. Willkommen im Wochenende.

0: Und da ist der Verkehrsservice in der ARD-Hitnacht nach wie vor mit der Warnung vor einem Falschfahrer auf der A19 Berlin-Rostock zwischen Glasewitz und Kavelsdorf. Kommt Ihnen ein Falschfahrer entgegen, bitte fahren Sie äußerst rechts und überholen Sie nicht. Auf der A19 Berlin-Rostock zwischen Glasewitz und Kavelsdorf. Hier ist ein Falschfahrer unterwegs, bitte in beiden Richtungen äußerste Vorsicht. Aktuelle Meldungen sonst von der A2 Oberhausen Richtung Dortmund. Die ist zwischen Kreuz Oberhausen und Dreieck Bottrop wegen Bauarbeiten noch bis Montag früh gesperrt. Die A6 Nürnberg-Heilbronn ist zwischen Neuenstein und Öhringen auch nach wie vor gesperrt. In beiden Richtungen hier laufen immer noch Bergungsarbeiten. Die A7 Flensburg-Hamburg ist in Richtung Süden zwischen Hamburg-Schnelsen-Nord und Stellingen sowie in Richtung Norden zwischen Volkspark und Schnelsen-Nord wegen Tunnelwartungsarbeiten bis Montag früh gesperrt. Eine Umleitung ist für sie eingerichtet. Gleiches auch für die A23 Heide-Hamburg. Die ist zwischen Eidelstedt und Dreieck Hamburg Nordwest in beiden Richtungen wegen Tunnelwartungsarbeiten gesperrt bis Montag früh. Auch hier gibt es eine Umleitung für Sie. Die A40 Essen Richtung Dortmund ist zwischen Dreieck Bochum West und Bochum Zentrum wegen Bauarbeiten für 2 Wochen gesperrt. Die A45 Dortmund-Gießen ist zwischen Dillenburg und Herborn-West wegen Brückenabrissarbeiten bis Montagmorgen in beiden Richtungen gesperrt. Die A52 Essen Richtung Düsseldorf ist zwischen Essen-Kettwig und Breitscheid wegen Brückenarbeiten bis Montag früh gesperrt. Und die A94 Passau Richtung München ist zwischen Kirchham und Malching nach Auslösung der Höhenkontrolle gesperrt. Und da, wo Sie unterwegs sind, hoffen wir auf freie und gute Fahrt. Kommen Sie heil an.
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Der Boss, Bruce Springsteen, born in the USA, um 4.44 Uhr, das hat er ja wieder hingekriegt. Die ARD-Hitnacht ist hier und da gibt es zunächst die gute Nachricht von der A19 Berlin-Rostock. Die Meldung über den Falschfahrer zwischen Glasewitz und Kavelsdorf ist aufgehoben. Entwarnung auf der A19 Berlin-Rostock. Hier ist Ihre Fahrt zwischen Glasewitz und Kavelsdorf wieder frei und sicher. Das ist der Weg in den Samstagmorgen mit der ARD-Hitnacht. So klingt der Nachtdienst mit uns heute am 12. September. Und da kam auch nochmal liebe Post heute Nacht von Franz. Der schreibt, liebes Hitnacht-Team, schlaflos am Plattensee. Da kann man nichts Besseres tun, als die ARD-Hitnacht einschalten und in schönen Erinnerungen schwelgen. War vor vielen Jahren zum ersten Mal am Balaton und habe nicht nur über die Tiefstpreise in den Restaurants Bauklötze gestaunt. Mehrköpfige Familien konnten für eine Handvoll Dollar, Mark, ein opulentes Geburtstagsessen genießen. Ich habe mich damals auch mit vielen Bürgern aus der DDR gefreut. In Ungarn konnten sie nämlich den sogenannten Gulasch-Kommunismus kennenlernen. Sprich, damals waren dort die Ostmark etwas wert. Also Gulasch-Kommunismus habe ich persönlich auch noch nicht gehört. Vielen Dank an Franz für die Grüße vom Balaton. Und auch Mareike hat geschrieben, dass sie ja eigentlich auch heute Namenstag haben müsste. Und das stimmt. Auch Mareike ist irgendwo eine Abwandlung von Maria. Heißt in manchen Gegenden sowas wie kleine Maria. Also auch Mareike, herzlich willkommen am Namenstag. Wir senden Grüße in die gesamte Republik heute aus der ARD-Hitnacht. Und da kam eine Meldung rein von der A671 Mainz-Wiesbaden. Vorsicht, Falschfahrer zwischen Mainz-Spitz, Dreieck und Hochheim-Süd. Hier ist ein Falschfahrer unterwegs. Bitte fahren Sie äußerst rechts und überholen Sie nicht auf der A671 Mainz-Wiesbaden zwischen Mainz-Spitz, Dreieck und Hochheim-Süd. Hier ist ein Falschfahrer unterwegs. Bitte fahren Sie in beiden Richtungen äußerst vorsichtig. Und wir begleiten Sie mit Musik und testen auch gleich mal Ihre Textsicherheit mit den Bengals. Und If She Knew What She Wants. Ich bin Imme Tröger, kommen Sie gut in den neuen Tag.

durch die Nacht mit Big Mountain und Baby, I Love Your Way. Und da heißt es nach wie vor Vorsicht auf der A671 Mainz-Wiesbaden zwischen Mainz-Spitzdreieck und Hochheim-Süd. Hier ist immer noch ein Falschfahrer unterwegs. Bitte fahren Sie äußerst vorsichtig in beiden Richtungen. Bitte überholen Sie nicht und fahren Sie äußerst rechts. Auf der A671 Mainz-Wiesbaden zwischen Mainz-Spitzdreieck und Hochheim-Süd. Hier ist immer noch ein Falschfahrer unterwegs. Bitte fahren Sie in beiden Richtungen äußerst vorsichtig.

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1: Um 5 Uhr mit Juliette Groß. In den USA ist an die Terroranschläge vom 11. September 2001 erinnert worden. Die zentrale Gedenkfeier fand am Ground Zero in New York statt. Die USA-Korrespondentin der ARD, Marion Schmickler, fasst das Erinnern an die tausenden Toten zusammen.
2: In den 4 Stunden Zeremonie sind 3000 Namen vorgelesen worden. Und die Vorlesenden waren alle Angehörige. Viele waren die Enkelkinder oder die Kinder von Opfern. Viele haben ihre Großeltern nie kennengelernt. Politische Reden sind hier nicht gewünscht, sondern man will sich auf die Opfer konzentrieren. Und ich habe

0: sehr viele Menschen hier getroffen, die mit Bildern gekommen sind von ihren Angehörigen. Ein Feuerwehrmann hat mir gesagt, sich zu erinnern ist extrem schmerzhaft, aber wir dürfen niemals vergessen.
1: In ganz Deutschland gibt es heute Demonstrationen gegen rechts. In mehr als 35 Städten wollen die Menschen auf die Straße gehen, um nach dem Wahlerfolg der AfD in Sachsen-Anhalt ein Zeichen zu setzen. Die größten Aktionen finden in Berlin und Hamburg statt, wo jeweils mehr als 10.000 Teilnehmende erwartet werden. In der Hauptstadt und in Mecklenburg-Vorpommern werden am kommenden Wochenende neue Parlamente gewählt. Alexander Zverev steht im Finale der US Open. Im Halbfinale setzte sich der deutsche Tennisprofi gegen den Russen Karen Khachanov durch. Aus der Sportredaktion Marcel Stober.
2: Zverev hat sein Niveau bei diesem Turnier deutlich gesteigert. Musste er in den ersten zwei Runden noch über die volle Distanz von 5 Sätzen gehen, verlor er seitdem keinen einzigen Satz mehr. Auch nicht im Halbfinale. Den Russen Karen Khachanov besiegte Zverev mit 6:3, 7:6 und 7:6. Im dritten Satz führte der Russe im Tiebreak, Zverev aber konnte 2 Satzbälle abwehren und wiederum seinen ersten Matchball bei Aufschlag des Gegners verwandeln. Der nervenstarke Zverev hat nun sein 3. Grand-Slam-Finale in Folge erreicht, was vor ihm noch kein deutscher Mann geschafft hat. Das Finale der US Open findet am morgigen Sonntag um 20 Uhr deutscher Zeit statt.
1: Und in der Fußball-Bundesliga hat Aufsteiger Schalke den ersten Saisonsieg gefeiert. Die Schalker gewannen bei Union Berlin mit 3:1. Und in der zweiten Liga ist Nürnberg vorerst Tabellenführer nach einem 2:1 gegen Hannover. Darmstadt gewann gegen Bielefeld ebenfalls mit 2:1. Das waren die Nachrichten. Das Wetter in Deutschland. Tagsüber Wechsel von Sonne und Wolken und vereinzelt Schauer, ab dem späten Nachmittag im Nordwesten etwas Regen. Höchstwerte 18 Grad im Erzgebirge bis 28 Grad in der Oberpfalz. Am Sonntag ganz im Süden länger freundlich, sonst regnerisch bei 16 bis 26 Grad. Am Montag nach Südosten ziehender Regen, dahinter freundlicher bei 17 bis 27 Grad. Es ist gleich 5:03 Uhr.
3: Und da ist der Verkehrsservice in der ARD-Hitnacht nach wie vor mit einer Warnung vor einem Falschfahrer auf der A671 Mainz-Wiesbaden zwischen Mainz-Spitz-Dreieck und Hochheim-Süd. Hier ist ein Falschfahrer unterwegs. Bitte fahren Sie in beiden Richtungen vorsichtig, fahren Sie äußerst rechts und überholen Sie nicht. Auf der A671 Mainz-Wiesbaden zwischen Mainz-Spitz-Dreieck und Hochheim-Süd. Hier ist ein Falschfahrer unterwegs. Bitte fahren Sie vorsichtig. Gern sagen wir nochmal die Entwarnung von der A19 Berlin-Rostock. Hier ist die Meldung vom Falschfahrer zwischen Glasewitz und Kavelsdorf wieder aufgehoben. Aktuelle Meldung kommt von der A2 Oberhausen Richtung Dortmund. Die ist zwischen Kreuz Oberhausen und Dreieck Bottrop wegen Bauarbeiten noch bis Montag früh gesperrt. Die A6 Nürnberg-Heilbronn ist zwischen Neuenstein und Öhringen wegen Bergungsarbeiten nach wie vor in beiden Richtungen gesperrt. Die A7 Flensburg-Hamburg ist einmal in Richtung Süden zwischen Hamburg-Schnellsen Nord und Stellingen sowie in Richtung Norden zwischen Volkspark und Schnellsen Nord wegen Tunnelwartungsarbeiten bis Montag früh gesperrt. Eine Umleitung ist für sie eingerichtet. Ähnlich schaut es auch auf der A23 aus, Heide-Hamburg. Die ist zwischen Eidelstedt und Dreieck Hamburg-Nordwest in beiden Richtungen wegen Tunnelwartungsarbeiten bis Montag früh gesperrt. Auch hier ist eine Umleitung für Sie ausgeschildert. Die A40 Essen Richtung Dortmund ist zwischen Dreieck Bochum-West und Bochum-Zentrum wegen Bauarbeiten für 2 Wochen gesperrt. Die A45 Dortmund-Gießen ist zwischen Dillenburg und Herborn-West wegen Brückenabrissarbeiten bis Montagmorgen in beiden Richtungen gesperrt. Und die A52 Essen Richtung Düsseldorf ist zwischen Essen-Kettwig und Breitscheid ebenfalls wegen Brückenarbeiten bis Montag früh gesperrt. Ihnen allen unterwegs gute Fahrt.
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3: Da haben wir es mittlerweile 5:05 Uhr. Schön, dass Sie mit uns wach werden. Frühdienst am Wochenende. Gleich für den ersten Kaffee Smokey. Und If You Think You Know How to Love Me. Janet Jackson ist mit dabei mit Whoops Now. Und das alles hier mitten im Wochenende. Einen schönen Samstagmorgen. Wir grüßen heute aus Dresden.

in den neuen Morgen und auch mit der guten Nachricht von der A671 Mainz-Wiesbaden. Die Meldung vom Falschfahrer zwischen Mainz-Spitz und Mainz-Spitz-Dreieck und Hochheim-Süd wurde aufgehoben. Entwarnung von der A671 Mainz-Wiesbaden. Hier wurde die Meldung vom Falschfahrer zwischen Mainz-Spitz-Dreieck und Hochheim-Süd aufgehoben. Damit wünschen wir einen schönen Samstagmorgen. Wir begleiten Sie in den neuen Tag hinein und da könnten Sie heute statt Morgenkaffee auch einen Schokomilchshake trinken. Den hat man nämlich heute seinen Ehrentag verpasst. Am 12. September wird er nun gewürdigt. Dafür, beziehungsweise dabei ist der Milchshake überhaupt nicht das, was er eigentlich vorgibt. 1885 taucht er plötzlich auf, zumindest eine Vorstufe davon. Und diese Vorstufe hat es auch ordentlich in sich, denn unter einem Milchshake verstand man damals einen hochprozentigen Mix aus Whisky mit Ei und Sahne. Auch um die Jahrhundertwende noch hatte er Alkohol, galt jedoch als gesund und wurde mit Schokoladen, Erdbeer oder mit Vanillesirup verfeinert. Später blieb dann so der Sirup und die Eiscreme in verschiedenen Geschmacksrichtungen übrig, bis auch ein Mixer ins Spiel kam. Als der erfunden wurde, dann so Anfang der 20er Jahre, hatte man Milch, Schokolade, Malz und Speiseeis dann vermixt und das Ganze wurde dann unter dem Namen schon Milchshake verkauft. In den 30ern kamen noch mehr Geschmacksrichtungen dann dazu, doch heute am 12. September ehren wir einschließlich und ausschließlich den Schokoladenmilchshake. Also gönnen Sie sich. In der ARD-Hitnacht geht es jetzt weiter mit Musik von Boris Gardiner. Da ist der Name Programm. I Wanna Wake Up With You. So halten wir Sie gerne wach und so wecken wir Sie eben auch gerne um 5.14 Uhr.

Eishaus sind das. Mit Hey Little Girl. Das ist die Adi-Hitnacht mit Imme Tröger. Und an dieser Stelle jetzt gleich mit einem Song, der eines gut beweist. Gib niemals auf. Meist ist es der letzte Schlüssel am Schlüsselbund. Gary Brooker, seines Zeichens Sänger einer Band namens Paramount, der war gut. Seine Band hatte in England in den 60ern viele Auftritte und war auch mit wirklich wahren Größen in der Musikwelt unterwegs, auf Tour mit den Beatles, mit den Stones, mit den Kings. Und eine Band nach der anderen erlangte auch Weltruhm, nur die Paramounts nicht. Die blieben ungeküsst sozusagen. Und da hatte Gary Brooker dann keine Lust mehr und löste die Band auf. Dann macht er eben keine Musik, so dachte er sich. Allerdings traf er mit dem Texter Keith Reed zusammen und der gab ihm einen Text. A Wider Shade of Pale. Erstmal anscheinend nicht so ganz sein Ding, denn der Text liegt monatelang im Schubfach und dann dauert es 3 Minuten und Gary Brooker schreibt eine der größten Hymnen der 60er. Mit Hilfe von Johann Sebastian Bach, denn er nutzt für seine Melodie die Harmoniefolge von Bachs berühmtem R. Selbst gespielt wurde das Lied dann auch auf einer Orgel, allerdings auf einer Hammond-Orgel. Unvergesslich, Broken Harum jetzt mit A Wider Shade of Pale.

0: Und da ist der Verkehrsservice in der ARD-Hitnacht mit einer Meldung von der A2 Oberhausen Richtung Dortmund. Die ist zwischen Kreuz Oberhausen und Dreieck Bottrop wegen Bauarbeiten noch bis Montag früh gesperrt. Die A6 Nürnberg-Heilbronn ist zwischen Neuenstein und Öhringen nach wie vor wegen Bergungsarbeiten in beiden Richtungen gesperrt. Die A7 Flensburg-Hamburg ist in Richtung Süden zwischen Hamburg-Schnelsen Nord und Stellingen sowie in Richtung Norden zwischen Volkspark und Schnelsen Nord wegen Tunnelwartungsarbeiten bis Montag früh gesperrt. Eine Umleitung ist hier für Sie eingerichtet. Gleiches gilt auch für die A23 Heide-Hamburg, hier zwischen Eidelstedt und Dreieck Hamburg-Nordwest. In beiden Richtungen wegen Tunnelwartungsarbeiten Vollsperrung bis Montag früh. Auch hier gibt es eine Umleitung für Sie. Die A40 Essen Richtung Dortmund zwischen Dreieck Bochum-West und Bochum-Zentrum. Gesperrt die Autobahn wegen Bauarbeiten und das Ganze noch für 2 Wochen. Die A45 Dortmund-Gießen ist zwischen Dillenburg und Herborn-West wegen Brückenabrissarbeiten bis Montagmorgen in beiden Richtungen gesperrt. Und die A52 Essen Richtung Düsseldorf ist zwischen Essen-Kettwig und Breitscheid wegen Brückenarbeiten bis Montag früh gesperrt. Überall gute und sichere Fahrt.
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Phil Carmen war das mit On My Way in L.A. Die ARD-Hitnacht zum Wachbleiben und zum Wachwerden um 5 Uhr und jetzt gerade 40 Minuten. Und da habe ich, glaube ich, schon öfter mal erzählt, wie das war, als ich das nächste Lied zum ersten Mal gehört habe. Und ich werde das ganz bestimmt auch immer mal wieder erzählen, denn das war so eindrücklich, dass ich nicht nur das Gefühl weiß, was diese Sensation damals so ausgelöst hat, und auch in der Situation, in der ich es gehört habe, sondern auch immer noch ganz genau das goldene Herbstlaub vor mir sehe, das an den Bäumen hing, als der Song rauskam. Denn daran hatte wirklich keiner mehr geglaubt. Getrennt in den 80ern und für immer verloren. So schien es jedenfalls, weil die sich niemals wieder zusammenfinden. Und dann, 40 Jahre später, sind sie wieder da. Und es ist, als ob sie nie weg waren. Und doch passen sie in die neue Zeit. Und es ist einfach aber. Nu aber, jetzt aber laut.

Meldung von der A448, Südumfahrung Bochum zwischen Dreieck Bochum West und Dreieck Dortmund Witten. Hier kommt Ihnen ein Falschfahrer entgegen. Bitte fahren Sie äußerst vorsichtig, fahren Sie äußerst rechts und überholen Sie bitte nicht. Auf der A448, Südumfahrung Bochum zwischen Dreieck Bochum West und Dreieck Dortmund Witten. Hier ist ein Falschfahrer unterwegs. Bitte fahren Sie in beiden Richtungen äußerst vorsichtig. Wir bringen Sie gut an Ihr Ziel. Wir bringen Sie auch in den Frühdienst. Die ARD-Hitnacht ist hier um 5.52 Uhr. Der Weg in den Samstag gleich mit den Stranglers und Always the Sun und mit Santana und Maria Maria. Ich bin Imme Tröger. Kommen Sie gut in den neuen Tag. Wir freuen uns auch heute Nacht wieder auf Sie und wünschen bis dahin ein schönes Wochenende. Kommen Sie auf all Ihren Wegen immer sicher ans Ziel.

Die AD-Nacht mit Santana und mit der Warnung auf der A448 Südumfahrung Bochum zwischen Dreieck Bochum West und Dreieck Dortmund Witten. Hier kommt Ihnen ein Falschfahrer entgegen. Bitte fahren Sie in beiden Richtungen äußerst vorsichtig zwischen Dreieck Bochum West und Dreieck Dortmund Witten. Falschfahrer.

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1: 6 Uhr. Erdogan-Gegner İmamoğlu zu 2 Jahren Haft verurteilt. Kassenärzte halten schnellere Facharzttermine für möglich. Alexander Zverev erreicht Finale von New York. Das Wetter meist trocken, 19 bis 26 Grad. Mein Name ist Katrin Austermann. Guten Morgen. Der abgesetzte Bürgermeister von Istanbul, İmamoğlu, ist in einem umstrittenen Gerichtsverfahren zu 2 Jahren Haft verurteilt worden, wegen Beleidigung. Das berichten türkische Medien. İmamoğlu galt lange als aussichtsreicher Kandidat, um Präsident Erdogan bei der nächsten Wahl abzulösen. Aus der Nachrichtenredaktion Steffi Lingscheid.
2: Wenn das Urteil rechtskräftig wird, gilt für ihn künftig ein politisches Betätigungsverbot. Vor gut einem Jahr wurde er festgenommen und in zahlreichen Prozessen angeklagt. Außerdem wurden landesweit viele weitere politische Gegner Erdogans aus der Partei CHP festgenommen. Das EU-Parlament, die Europäische Kommission und die Bundesregierung werten die vielen Prozesse gegen İmamoğlu als schweren Rückschlag für die Demokratie in der Türkei.
1: Auf Termine bei Fachärzten wie Neurologen oder Orthopäden müssen gerade gesetzlich Versicherte häufig warten. Jetzt sagt der Chef der Kassenärzte Gassen, in wirklich dringenden Fällen könne es auch schneller gehen, mit einer Vergütung für die Praxen. Gassen betonte in der Bild-Zeitung, dann könnten

0: Ärzte innerhalb einer Woche eine begrenzte Zahl von Terminen anbieten. Eine generelle Termingarantie lehnt Gassen weiter ab. Das fordern einige SPD-Politiker. Die Staatsanwaltschaft Gießen ermittelt gegen den AfD-Bundestagsabgeordneten Stefan Brandner. Es geht um den Verdacht der Beleidigung. Das hat die Staatsanwaltschaft bestätigt. HR-Reporterin Viktoria Enzenauer.
1: Laut HR-Information soll Brandner, ein Pressevertreter, auf einer Wahlkampfveranstaltung im Bürgerhaus in Florstadt im Wetteraukreis beleidigt haben. Die Veranstaltung fand kurz vor der Landtagswahl im September 2023 statt. Der Bundestag hat die Immunität des AfD-Politikers aufgehoben.
0: Seit Mittwoch war ein 19-Jähriger aus Fulda mit Down-Syndrom vermisst worden. Jetzt ist er wieder aufgetaucht. Die Polizei teilte mit, der junge Mann sei gestern Abend in Niedersachsen gefunden worden. Es gehe ihm gut. Wie er dorthin gekommen ist, ist noch nicht klar. Vermutlich sei er mit der Bahn unterwegs gewesen. Zverev erreicht Finale der US Open. Der deutsche Tennisprofi hat das Halbfinale gegen den Russen Karen Khachanov in 3 Sätzen gewonnen. Mit 6:3, 7:6 und 7:6. Zverev hat damit die Chance auf den 2. großen Titel seiner Karriere nach dem Sieg bei den French Open im Juni. Sein Gegner im Finale in New York morgen ist der US-Amerikaner Ben Shelton. Der gewann das 2. Halbfinale gegen seinen Landsmann Francis Tiafoe in 4 Sätzen. Im Freitagsspiel der Fußball-Bundesliga hat Aufsteiger Schalke bei Union Berlin mit 3:1 gewonnen. Für die Gelsenkirchener war es im 3. Spiel der 1. Sieg. In der 2. Liga gab es auch für Darmstadt den 1. Saisonsieg, 2:1 gegen Bielefeld. HR-Reporter Philipp Hofmeister.
2: Dieser intensive Zweitliga-Fight am Böllenfalltor wurde durch ein Handspiel entschieden. Bielefelds Joker Leon Jensen bekam den Ball in der hektischen Schlussphase an den ausgestreckten Arm. Darmstadts Stürmer Milan Smith verwandelte den fälligen Elfmeter eiskalt zum 2:1 Endstand. Darmstadt war bereits nach 3 Minuten durch den Koreaner Lee in Führung gegangen. Doch die Gäste aus Bielefeld steckten nie auf und belohnten sich nach 1 Stunde durch Wörls sehenswerten Ausgleich, bevor Smith für die Lilien das letzte Wort hatte.
0: Das waren die Nachrichten.
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4: Wir haben eine ungesicherte Unfallstelle auf der A66. Vorsichtig, Wiesbaden Richtung Frankfurt. In der Auffahrt Wiesbaden-Mainzer Straße ist die Unfallstelle. Und die A45 Dortmund-Gießen zwischen Dillenburg und Herborn-West. Da ist die A45 wegen Brückenbauarbeiten das ganze Wochenende gesperrt bis Montag früh 5 Uhr. Es gibt natürlich eine Umleitung, ausgeschildert, läuft über die parallel verlaufende B277. Und gerade in der Sekunde auch nochmal reingekommen, eine Unfallstelle von der A66 Frankfurt Richtung Fulda. Zwischen Gründau-Rotenbergen und Gründau-Lieblos. Da hat die Unfallstelle gerade noch ungesichert. Es liegen auch Fahrzeugteile auf der Fahrbahn. Bitte vorsichtig.
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4: Ja, das machen wir fast nochmal genauso wie gestern. Sonne, Wolken im Wechsel. Ganz selten Regen. Im Norden zugegebenermaßen ein bisschen mehr Wolken als noch gestern. Das liegt daran, dass aus dem Norden dann später auch nochmal dickere Wolken reinkommen. Gerade gegen nachmittags kann ein bisschen was runterkommen. Morgen vor allen Dingen viel grauer. Am Nachmittag wird es dann mal länger regnen, durchaus auch mal ein Gewitter. Das Gute ist, wir müssen uns nur einmal durchbeißen, denn die neue Woche, die startet dann trocken und freundlicher.
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4: Hallo zusammen, seien wir ehrlich, wir haben Samstag um 6.05 Uhr schon wach. Es ist nicht zwingend freiwillig wach. Respekt an alle, die aufgestanden sind, um den Laden am Laufen zu halten. Im öffentlichen Nahverkehr, in der Pflege, in den ganzen Geschäften, die heute aufmachen für uns. Danke dafür. Und wir arbeiten uns gemeinsam in diesen Tag rein. Mit den Pretenders gleich. Nach Fergal Sharkey.

Die Pretenders in HR1 könnte genauso gut aber auch im Gottesdienst laufen, weil so groß. Einfach zum Niederknien. I stand by you. Hier ist HR1, aber am Samstagmorgen, nicht am Sonntagabend. Von daher brauchen wir Power, um so langsam fit zu werden. Survivor, genau richtig dafür. Mit der Energie eines Zugs. Burning Heart.

0: Die ganze Woche schütteln wir oft genug mit dem Kopf über die Nachrichten. Zum Glück gibt's einen Menschen, mit dem wir am Ende der Woche dann über all das ein bisschen schmunzeln können.
1: Also ich fand's ja gut.
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1: Hessischer Warntag, das ist jedes Jahr sowas wie Weltuntergang, nur in ungefährlich. Die meisten Hessen wissen Bescheid, die anderen wundern sich.
3: Also ich find's übertrieben, die AfD hat ja noch nicht einmal eine Regierung gebildet.
1: Aber wenn sie es tut, wissen wir schon, wer schuld ist. Wir, Medien, aus gleich zwei Gründen. Erstens haben wir die AfD nicht ausgegrenzt und damit erst hoffähig gemacht. Sorry. Und zweitens haben wir die AfD doch ausgegrenzt und damit erst sexy gemacht. Nochmal, sorry. Wie man es macht, ist es verkehrt. Ist aber sowieso egal, denn bald sind wir alle hin, wegen der KI. Die wird nämlich bald super intelligent sein und uns alle töten. Komisch, zu mir ist die immer ganz nett. Was hatten die jetzt gegen uns? Ja, weiß ich auch nicht. Eigentlich haben eher super dumme Leute die Idee, alle zu töten. Schauen wir mal. Und lasst uns in der Zwischenzeit ein Apfelbäumchen pflanzen.
4: Aber wohin?
1: Quer an deine Hauswand. Fassadenbegrünung nennt sich das. Der neue Trend und die goldene Regel beim Häuslebau ist nicht mehr dämmen, dämmen, dämmen, sondern du musst deinen Rohbau gießen, sonst verdadada. Aber Vorsicht, Ökologie ist komplex. Wegen der Abschaltung von Biblis sind die Schwalben verschwunden, die im Kühlturm gewohnt haben. Tja, wie man es macht, macht man es verkehrt. Da gibt es natürlich nur eine Lösung und die kennt natürlich der Kanzler.
5: Aufstehen, Fehler vergeben. Und Zukunft gestalten für Deutschland.
1: Ja, klingt so ein bisschen wie rausgehen, Tore kassieren, duschen, heimgehen.
6: Also wir sind hier jetzt nicht auf dem Fußballplatz. Heben Sie sich das fürs Wochenende aus. Wenn das jetzt hier nochmal passiert, so ein Verhalten, schmeiß ich Sie hier raus.
1: Oh, Verzeihung, Frau Bundestagspräsidentin. Ja, das ist natürlich auch eine Taktik gegen die AfD. Einfach mal zur Sau machen. Andererseits natürlich eine Beleidigung für Millionen Fußballfans.
3: Frechheit!
1: Also ich find's, naja, wie man es macht, macht man es verkehrt.
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7: Ungewohnt viel los für Samstag um 6:30. Das liegt an einigen Gefahrensituationen, die wir haben in Hessen. Gegenstände zum Beispiel auf der A3. Vorsichtig, Frankfurt Richtung Köln zwischen Itzstein und Bad Camberg. Da sind die Gegenstände auf der Fahrbahn. Wir haben eine ungesicherte Unfallstelle auf der A66. Frankfurt Richtung Fulda zwischen Gründau-Rotenbergen und Gründau-Lieblos. Da liegen auch Fahrzeugteile auf der 66. Die B45 noch, Dieburg Richtung Hanau. Vorsichtig, da liegen Spanngurte zwischen Rottgau-Jügesheim und Rottgau-Hainhausen. Dann haben wir noch eine Sperrung auf der A45 Dortmund-Gießen. Wegen Brückenbauarbeiten ist die 45 zwischen Dillenburg und Herborn-West das ganze Wochenende gesperrt, bis Montag früh um 5 Uhr. Gibt natürlich eine Umleitung, die eingerichtet ist über die parallel verlaufende B277.
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7: Ähnlich wie gestern, Sonne und Wolken im Wechsel bei Temperaturen knapp über 20 Grad. Im Nordhessen vielleicht doch ein paar mehr Wolken, als Sie es gestern erlebt haben. Das liegt daran, dass aus dem Norden dann im Laufe des Tages später auch mehr Wolken kommen, die sorgen dafür, dass der Sonntag sehr, sehr grau ist bei uns in Hessen. Gerade morgen Nachmittag kann es auch mal länger Regen geben oder auch ein Gewitter. Da beißen wir uns durch, weil der Montag, der Dienstag, die sind dann wieder trockener und freundlicher. Das ist ein ganz guter Start in die neue Woche. Hier ist H1 am Samstagmorgen. Wir arbeiten uns gemeinsam in dieses Wochenende rein. Mit einem guten Kaffee in der Hand, hoffe ich. Und mit großartiger Musik bei uns in H1. Michael Jackson. The Wake You Make Me Feel. Ich bin Jonas Hasselroth. Schönen Morgen zusammen.

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0: weil Disco-Licht auch ganz gut wach macht. Selbst um 20.07 Uhr am Samstag. Freddie Mercury, Living on My Own, hier in HR1 am Samstagmorgen. Beim Zehnkampf sind ja eh die absolut Extremen am Start. Das wissen wir schon, das ist keine Frage. Das dann auch noch mit einem künstlichen Kniegelenk hinzubekommen. Respekt, das ist einzigartig.
1: Also ich habe in vielen Foren gesucht. Es gibt so viel, ich weiß, niemand, der auch Hürden mit einer Vollprothese gelaufen ist und auch niemand, der einen ganzen Zehnkampf mit einer Vollprothese gemacht hat. Und das war so ein Ziel, was mich die ganze Zeit in dieser Reha motiviert hat, dass ich das nochmal schaffen will.
0: Richtig starker Typ. Thomas aus Dortelweil, vor 2 Jahren ist er erst operiert worden. Jetzt am Wochenende steht sein erster Zehnkampf in Bad Nauheim mit künstlichem Kniegelenk an. Erfahrung bringt er auf jeden Fall mit. Er hat mit 14 Jahren angefangen, diese Woche ist er 60 geworden. Glückwunsch nochmal. Und er startet mit einem ganz klaren Ziel.
1: Ich habe in jeder Altersklasse, seit ich diesen Seniorensport mache, habe ich einen Weltrekord aufgestellt. Und das wäre jetzt natürlich auch ein Ziel, dass ich das bei der M60 schaffe. Ob das jetzt beim ersten Zehnkampf klappt, das ist ja fast ein bisschen vermessen. Aber ja, motiviert mich. Und wenn der erste Tag gut läuft, dann werde ich das auf alle Fälle versuchen.
0: Wie war der Spruch immer? Dream big, oder? Klar, mit einem Weltrekordversuch vor Augen starten. Wir drücken sowas von die Daumen für den ersten Weltrekord mit einer Knievollprothese an Thomas aus Dortelweil.

das immer dieses leicht dreckige beim Singen von The Kings, Lola, hier in H1 am Samstagmorgen. Wir haben den Boss, bei dem jeder sofort immer an seine E-Gitarre denkt. Okay, hätte er auch ständig bei jedem Foto in der Hand, aber echt Springsteen ist halt erst mit richtig fetten Bandsound, wie hier. Yeah.

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1: 7 Uhr. Erdogan-Gegner İmamoğlu zu 2 Jahren Haft verurteilt. Saudi-Arabien schaltet wichtige Ölpipeline ab. Alexander Zverev erreicht Finale der US Open. Das Wetter mal Sonne, mal Wolken bis 26 Grad. Mein Name ist Katrin Austermann. Guten Morgen. Der abgesetzte Bürgermeister von Istanbul, İmamoğlu, ist in einem umstrittenen Gerichtsverfahren zu 2 Jahren Haft verurteilt worden, wegen Beleidigung. Das berichten türkische Medien. İmamoğlu galt lange als aussichtsreicher Kandidat, um Präsident Erdogan bei der nächsten Wahl abzulösen. Aus der Nachrichtenredaktion Steffi Linkscheid.
2: Wenn das Urteil rechtskräftig wird, gilt für ihn künftig ein politisches Betätigungsverbot. Vor gut einem Jahr wurde er festgenommen und in zahlreichen Prozessen angeklagt. Außerdem wurden landesweit viele weitere politische Gegner Erdogans aus der Partei CHP festgenommen. Das EU-Parlament, die Europäische Kommission und die Bundesregierung werten die vielen Prozesse gegen İmamoğlu als schweren Rückschlag für die Demokratie in der Türkei.
1: Auf Termine bei Fachärzten wie Neurologen oder Orthopäden müssen gerade gesetzlich Versicherte häufig warten. Jetzt sagt der Chef der Kassenärzte Gassen, in wirklich dringenden Fällen könne es auch schneller gehen, mit einer Vergütung für die Praxen. Gassen betonte in der Bild-Zeitung, dann könnten Ärzte innerhalb einer Woche eine begrenzte Zahl von Terminen anbieten. Eine generelle Termingarantie lehnt Gassen weiter ab. Das fordern einige SPD-Politiker. Saudi-Arabien hat eine wichtige Ölpipeline nach einem Drohnenangriff abgeschaltet. Das hat das saudische Außenministerium mitgeteilt. Es sprach von einem Drohnenangriff aus dem Irak. Dort sollen einige Milizen mit dem Iran zusammenarbeiten. Die Pipeline transportiert normalerweise Öl vom Persischen Golf in Richtung Westen. Sie war mit der Blockade der Straße von Hormuz immer wichtiger geworden. Wie hoch der Schaden an der Leitung ist, ist noch nicht klar. Die Staatsanwaltschaft Gießen ermittelt gegen

0: den AfD-Bundestagsabgeordneten Stefan Brandner. Es geht um den Verdacht der Beleidigung. Das hat die Staatsanwaltschaft bestätigt. HR-Reporterin Viktoria Enzenauer.
1: Laut HR-Information soll Brandner einen Pressevertreter auf einer Wahlkampfveranstaltung im Bürgerhaus in Florstadt im Wetteraukreis beleidigt haben. Die Veranstaltung fand kurz vor der Landtagswahl im September 2023 statt. Der Bundestag hat die Immunität des AfD-Politikers aufgehoben.
0: Der deutsche Tennisprofi Alexander Zverev hat es ins Finale der US Open geschafft. Er schlug im Halbfinale in New York den Russen Karen Khachanov in 3 Sätzen. HR-Sportreporter Tim Brockmeier.
2: Ein grundsolider, seriöser und stabiler Auftritt reichte Alexander Zverev, um in dieses US Open Finale einzuziehen. Der Deutsche spielte nicht spektakulär, nicht mitreißend, sicher auch nicht sein Top-Niveau. Er machte einfach das, was nötig war, um seinen Gegner in 3 glatten Sätzen zu bezwingen. Nach dem Titel bei den French Open und der Finalteilnahme in Wimbledon steht der Deutsche zum 3. Mal in diesem Jahr in einem Grand-Slam-Finale. Eine herausragende Bilanz.
0: Zverevs Gegner im Finale morgen ist der US-Amerikaner Ben Shelton. Fußball-Zweitligist Darmstadt 98 hat den ersten Saisonsieg geholt. Das Team von Trainer Florian Kohfeldt schlug zu Hause Bielefeld mit 2:1. Neuer Tabellenführer in der zweiten Liga ist Nürnberg nach einem 2:1 gegen Hannover. Und in der ersten Liga gewann Aufsteiger Schalke das Freitagabendspiel bei Union Berlin 3:1. Das waren die Nachrichten.
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4: Die A45 ist gesperrt noch das ganze Wochenende. Dortmund-Gießen zwischen Dillenburg und Herborn-West. Da laufen Brücken. Bauarbeiten bis Montag früh 5 Uhr. Eine Umleitung ist natürlich ausgeschildert über die parallel verlaufende B277. Dann noch die A66 aktuell. Frankfurt Richtung Fulda. 1 Kilometer Stop and Go nach dem Unfall zwischen Gründau-Rotenbergen und Gründau-Lieblos.
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4: Ähnlich wie gestern, wobei in Nordhessen gibt es ein paar mehr Wolken als noch gestern. Trotzdem kommt die Sonne gut durch. Temperaturen rund um die 20 Grad. Regentropfen, wenn überhaupt, nur ganz, ganz selten. Das sieht dann morgen leider doch anders aus. Viel mehr Wolken bei uns, alles ein bisschen grauer. Gerade am Nachmittag mehr Regen, länger Regen, durchaus auch mal Gewitterschauer. Da beißen wir uns durch, weil die neue Woche, die startet sehr freundlich, trocken, mit Sonne und Wolken wieder am Montag und am Dienstag.
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4: Weil der Kaffee alleine manchmal nicht so richtig gut wach macht, haben wir das Beste, was man dazu haben kann. Nämlich richtig gute Hits von Joan Jett, The Police, Mike and the Mechanics oder Depeche Mode. Enjoy the silence.

0: Mike and the Mechanics. All I Need is a Miracle. 7.12 Uhr ist es. Schönen guten Morgen.
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2: Wenn ich am Wochenende spontan Lust auf ein Eis habe, gehe ich zum Wasserhäuschen an der Ecke. Hin und wieder nehme ich eine kleine Tüte Süßigkeiten mit. Ein paar saure Zungen für meine Töchter und Lakritzschnecken für mich. Zur Not bekäme ich sonntags auch noch ein Stück Butter oder zwei Rollen Klopapier. Das ist sehr praktisch. Und ich kenne das nicht nur aus Frankfurt. Ich habe lange im Ruhrgebiet gelebt und auch dort geht man zur Bude. Manche sagen Trinkhalle dazu oder Kiosk. Solche Orte gibt es schon immer und überall. Früher war es der Brunnen im Dorf, heute kann es der Bäcker um die Ecke sein oder die Kneipe an der Straße. Bei mir ist es das klassische Wasserhäuschen. Das Gute daran, es gibt nicht nur Dinge des täglichen Bedarfs. Hier treffe ich Hinz und Kunz und gelegentlich die halbe Nachbarschaft. Menschen kommen auf ein Bier vorbei, Kinder holen sich beim Inlineskaten eine Limo und andere machen kurz eine Pause von ihrer Fahrradtour. Der Pächter des Wasserhäuschens sagt von sich selbst, ich bin Therapeut, Getränkeverkäufer und Paketannahmestelle in einem. Nebenbei wird ein bisschen geschwatzt über das Wetter, die Bundesliga-Ergebnisse und was sonst noch so los ist in der Gegend. Viele, die hier am Wochenende was kaufen, kenne ich, zumindest vom Sehen. Sie sind keine Freunde, nicht mal gute Bekannte. Aber es sind Menschen, die ich grüße und mit denen ich einen kurzen Augenblick meines Lebens teile. Ich mag diese losen Begegnungen und diesen Ort in meiner Nachbarschaft. Ich muss mich nicht verabreden, muss hier keine Freundschaften schließen. Ein Nicken reicht. Ein kurzer Gruß und ein paar freundliche Worte. Immer wieder merke ich, wie gut mir das tut. Für einen Moment sehe ich jemanden und werde selbst gesehen.
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0: alle wach?
1: Ja, nach Joan Jett auf jeden Fall. Hier in HR1, dann können wir mal kurz ein bisschen ruhiger werden. Mit einem Song, der eigentlich auf dem Papier aus den 90ern kommt, aber ich finde, er fühlt sich so an wie ein Folksong aus den 70ern. Wie die Cornells da dieses Jahrzehnt wieder heraufbeschwört haben. Diese Magie von damals. Großartig. 74, 75.

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7: So früh am Morgen zum Glück nicht so viel los. Wir haben die Sperrung auf der A45 wegen Brückenbauarbeiten Dortmund-Gießen zwischen Dillenburg und Herborn-West. Da ist die A45 bis Montag früh gesperrt. Die Umleitung ist natürlich ausgeschildert und geplant über die parallel verlaufende B277. Und dann haben wir noch die A66 Frankfurt Richtung Fulda zwischen Gründau-Rotenbergen und Gründau-Lieblos. Gerade 1 Kilometer Stop-and-Go nach dem Unfall.
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7: Ja, ist ähnlich wie gestern mit einer Brise mehr Wolken in Nordhessen. Denn im Laufe des Tages kommen die Wolken aus dem Norden nach Hessen immer mehr rein, sodass wir auch den Sonntag eher grau haben, auch eher nass. Da kommt relativ viel Regen runter, gerade am Nachmittag, teilweise auch ein Gewitter. Aber gut, wir beißen uns durch, weil ab Montag wird's besser. Wir starten freundlicher und trockener in die neue Woche. Ich wünsche einen schönen Samstagmorgen. Hier ist HR1. Ich bin Johannes Sassenroth. Und das sind die großartigen Jungs von Foreigner. I wanna know what love is.

0: Jethro Tull. Locomotive Breath. Hier ist H1 am Samstagmorgen, 20 vor 8. 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Zum Beispiel morgen wieder beim Das Dollste Dorf 2026 live im hr-Fernsehen. Uttershausen, Ebersgöns, Hetschbach oder katholisch Willenroth. Wer gewinnt das große Finale um den goldenen Otto im hr-Fernsehen? Das ist die große Frage. Erleben wir morgen, wie gesagt, live. Moderiert wird die Show unter anderem von Kate Menzig. Schönen guten Morgen.
1: Guten Morgen.
0: Was müssen die vier Dörfer dann machen, um zu gewinnen?
1: Boah, also die müssen sich erstmal richtig anstrengen, logischerweise, in ganz, ganz vielen verschiedenen Disziplinen. Ich sag nur so viel, unsere Redaktion hat danach der Kopf geraucht. Die haben auch alles selber ausprobiert. Also wir haben sehr, sehr viele lustige Fotos auf dem Handy.
0: Okay.
1: Und da ist wirklich alles dabei. Von Action, Schnelligkeit, aber natürlich auch Wissensspiele, also knifflig wird's. Das heißt, ja, die müssen eigentlich so ein bisschen Schweizer Taschenmesser unterwegs sein.
0: Es gibt aber auch ganz neu einen Showblock.
1: Ja, es gibt so ein paar Überraschungen. Da haben sich die Dörfer auch noch mal ein bisschen was überlegen müssen. Und das Tolle, auch unsere Zuschauer können alle so ein bisschen mitmischen. Das ist also eine komplette Neuerung. Das wird also spannend.
0: Okay, sehen wir morgen Nachmittag. Die Dörfer, die haben ja schon bei euch im Fernsehen gezeigt, dass sie ganz tolle Dorfgemeinschaften sind. Die haben zusammen viele Aktionen auf die Beine gestellt, haben gezeigt, dass sie zusammenhalten. Was hat dich da immer am meisten beeindruckt?
1: Was ich besonders toll finde, und das habe ich gerade in den letzten Jahren immer wieder miterlebt, auch wenn es ein Kopf-an-Kopf-Rennen gibt und ein Dorf das andere schlägt, die feiern am Ende alle zusammen. Also das ist so ein Gefühl von Zusammenhalt, das so dörferübergreifend ist. Das finde ich ganz besonders schön, und zu sehen, wie die sich gegenseitig anfeuern und mitfiebern und mitfeiern, ist schon einfach immer wieder etwas total Beeindruckendes. Und gerade in Zeiten, wo man ja vielleicht auch mal sich Gedanken macht, wie ist denn das so mit dem Zusammenhalt, wo gehört hin, ist das einfach nochmal etwas, was einem so ein bisschen Hoffnung gibt, finde ich.
0: Ganz viel Gemeinschaft morgen live im hr-Fernsehen ab 17:30 Uhr. Das große Finale von Das Dollste Dorf 2026 mit ganz vielen lustigen und, wie wir gerade gehört haben, emotionalen Momenten.
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Beach Boys. Wouldn't it be nice? Hier ist H1 am Samstagmorgen. Jetzt mit den Eurythmics, für die eigentlich im Museum für Keyboard Sounds der 80er ein Denkmal steht. Den Sound haben sie damals groß gemacht. Deshalb finde ich es umso mutiger, dass sie zum Ende der 80er, 1990, gesagt haben, komm, wir machen mal was Neues. Wir probieren mal so einen fetten Band-Sound aus. Und das tut denen so gut, das ist unfassbar. The King and Queen of America. H1 am Samstag.

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3: 8 Uhr. Kassenärzte machen Vorstoß für schnellere Facharzttermine. Erdogan-Gegner İmamoğlu zu 2 Jahren Haft verurteilt. Tennisprofi Zverev steht im Finale von New York. Das Wetter meist trocken, 19 bis 26 Grad. Mein Name ist Katrin Austermann. Guten Morgen. Kassenärztechef Gassen hält es für möglich, Termine bei Fachärzten schneller zu vergeben als bisher. Voraussetzung, der Fall ist wirklich dringend und die Praxen bekommen eine Vergütung. Aus der Nachrichtenredaktion Katja Irle.
4: Gassen hat der Bild-Zeitung gesagt, unter diesen Voraussetzungen könnten niedergelassene Ärzte eine bestimmte Zahl kurzfristiger Termine anbieten. Dafür müssten Hausärzte oder der ärztliche Bereitschaftsdienst aber bescheinigen, dass es wirklich brennt. Eine generelle Termingarantie bei Fachärzten wie Neurologen oder Dermatologen lehnt Gassen aber weiter ab. Das Thema spielt bei der geplanten Gesundheitsreform eine Rolle. Vor allem gesetzlich Versicherte warten oft lange auf Termine.
3: 2 Jahre Gefängnis für Erdogan-Gegner İmamoğlu in der Türkei. Ein Gericht hat den abgesetzten Bürgermeister von Istanbul wegen Beleidigung schuldig gesprochen. Das berichten türkische Medien. Außerdem wurde ihm verboten, sich politisch zu betätigen. Das Urteil ist noch nicht rechtskräftig. İmamoğlu galt lange als aussichtsreicher Kandidat, um Präsident Erdogan bei der nächsten Wahl abzulösen. Kanzler Merz bekommt Kritik aus seiner eigenen Partei. Hintergrund ist das schwache Abschneiden der CDU bei der Wahl in Sachsen-Anhalt. Der Chef des CDU-Arbeitnehmerflügels Radke sagte im Fokus, Merz bringe mit seinen Äußerungen regelmäßig das halbe Land gegen sich auf. Aus der Nachrichtenredaktion Michael Kück.
5: Wenn die Union Diskussionen lostrete, ob die Menschen faul seien, dann habe sie nicht verstanden, worum es eigentlich gehe, sagte Radke. Gut eine Woche vor der Landtagswahl in Mecklenburg-Vorpommern hat der dortige CDU-Spitzenkandidat Peters angekündigt, Kanzler Merz werde bis dahin nicht mehr im Bundesland auftreten. CDU-Wahlkämpfer würden häufig kritisch auf ihn angesprochen. Die Generalsekretärin der CDU, Hoppermann, verteidigte Merz. Sie sagte, Merz stehe für das Bild der Zukunft in Deutschland.
3: Wie viele Tauben gibt es in Frankfurt und wie sind sie im Stadtgebiet verteilt? Das soll eine neue Erhebung klären, bei der heute 75 freiwillige Helferinnen und Helfer die Tiere zählen. Die letzte Hochrechnung gab es 2013. Damals kam man auf etwa 4.500 Stadttauben. Die Stadt geht inzwischen von bis zu 15.000 aus. Tennisprofi Alexander Zverev hat bei den US Open das Finale erreicht. Er gewann das Halbfinale gegen den Russen Karen Khachanov in 3 Sätzen. Gegner im Finale in New York morgen ist

0: Der US-Amerikaner Ben Shelton. Für Zverev ist es die Chance auf den zweiten Grand-Slam-Titel seiner Karriere. Im Juni hatte er die French Open gewonnen. Im Freitagsspiel der Fußball-Bundesliga hat Aufsteiger Schalke bei Union Berlin mit 3:1 gewonnen. Für die Gelsenkirchener war es im dritten Spiel der erste Sieg. In der zweiten Liga gab es auch für Darmstadt den ersten Saisonsieg, 2:1 gegen Bielefeld. HR-Reporter Philipp Hofmeister.
1: Dieser intensive Zweitliga-Fight am Böllenfalltor wurde durch ein Handspiel entschieden. Bielefelds Joker Leon Jensen bekam den Ball in der hektischen Schlussphase an den ausgestreckten Arm. Darmstadts Stürmer Milan Smith verwandelte den fälligen Elfmeter eiskalt zum 2:1 Endstand. Darmstadt war bereits nach 3 Minuten durch den Koreaner Lee in Führung gegangen. Doch die Gäste aus Bielefeld steckten nie auf und belohnten sich nach einer Stunde durch Wörls sehenswerten Ausgleich, bevor Smith für die Lilien das letzte Wort hatte.
0: Das waren die Nachrichten.
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3: Auf der A5 Frankfurt Richtung Kassel zwischen Reiskirchener Dreieck und Grünberg gerade 4 Kilometer Stop and Go. Und die A45, die ist wegen Brückenbauarbeiten geplant, gesperrt. Dortmund-Gießen zwischen Dillenburg und Herborn-West noch bis Montag früh um 5 Uhr. Eine Umleitung ist natürlich ausgeschildert über die B277. So ist die Zahl richtig.
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3: Ach, ähnlich wie gestern. In Nordhessen allerdings doch ein paar mehr Wolken, als wir es gestern gewohnt sind. Ansonsten immer noch gut Sonne, Temperaturen rund um 20 Grad. Regentropfen eher selten, aber dann am Abend kommen immer mehr Wolken aus dem Norden rein und dementsprechend der Sonntagmorgen doch grau, leider auch nasser. Da kann es gerade am Nachmittag länger mal Regen geben, teilweise auch ein Gewitter. Beißen wir uns durch. Am Sonntag geht es sehr gut auf der Couch bei Regenwetter, denn zum Start der neuen Woche ist alles wieder trockener und freundlicher mit Sonne und Wolken am Montag und am Dienstag.
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3: Hallo zusammen, wir starten gemeinsam ins Wochenende, auch wenn heute der etwas trubeligere Tag ist von diesen beiden Wochenendtagen, weil einige von uns arbeiten, weil einige doch eine ziemlich lange To-Do-Liste haben. Wir starten da rein mit guter Energie von New Order. True Faith. Schönes Wochenende.

Wir lassen uns nicht stressen. Auch nicht am Samstagmorgen. Bell Book Candle, Rescue Me hier in HR1. Und die Power, die vielleicht nicht vom Kaffee kommt, die haben Saga. Wind him up.

0: Hier ist H1. Wir feiern mit Ihnen die Songs von Peter Gabriel, von Saga, von Jennifer Rush, die hören wir gleich. 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
13: Auf der A5 Frankfurt Richtung Kassel zwischen Reiskirchener Dreieck und Grünberg 4 Kilometer Stop and Go. Und die A45, die Sperrung wegen Brückenbauarbeiten noch bis Montag früh 5 Uhr zwischen Dillenburg und Herborn West. Eine Umleitung ist natürlich eingerichtet und ausgeschildert über die parallel verlaufende B277.
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13: Ähnlich wie gestern, Sonne und Wolken, wobei in Nordhessen doch ein paar mehr Wolken als gestern da sind. Temperaturen auch ähnlich wie gestern. Gegen Abend dann ja immer mehr Wolken vom Norden her, die reinkommen und dementsprechend der Sonntag grau, gerade am Nachmittag viel Regen, auch langer Regen, teilweise ein Gewitter. Dann zum Glück aber die Aussichten für die neue Woche wieder besser. Montag, Dienstag trockener und freundlicher, wieder mit Sonne und Wolken im Wechsel. Johannes Assenroth ist hier. Schönen Morgen zusammen. Ein Riesentrend ist ja gerade, dass man von sich selbst dank der KI 80er-Fotos macht. Schwappt gerade durch Facebook und WhatsApp-Gruppen. Haben wir auch mit den H1-Moderatoren gemacht und das ist wirklich sehr lustig. Meine Empfehlung, h1.de klicken. Tim Frühling sehen Sie sonst nie in einer Jeansjacke. Susanne Schwarzenberger sehen Sie sonst nie in einer 80er-Sportjacke. Ich habe eine Föhnfrisur bekommen, also wäre eigentlich ganz froh, wenn es heute noch genauso aussehen würde. h1.de anklicken, wie sich die KI HR1-Moderatoren in den 80ern vorstellt. Das ist ein guter Klick für einen Schmunzler zwischendurch.

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0: Was passiert alles in Hessen am Wochenende? Diese Frage beantworten wir immer wieder hier am Samstagmorgen für Sie in HR1. Heute ist zum Beispiel Wasserhäuschentag in Frankfurt. Da wird an ganz, ganz vielen Wasserhäuschen in der ganzen Stadt gefeiert, den ganzen Tag über. Auch in Sachsenhausen, am Wasserhäuschen Nox bei Chefin Rebecca Fuhl. Und Rebecca, erklär das nochmal allen Nicht-Frankfurtern. Am Wasserhäuschen, da trifft sich jeder.
1: Es kommt eigentlich jedermann vorbei. Wir haben viele junge Leute, viele Familien mit Kindern, ganz bunt gemischt, so wie auch Frankfurt ist. Ich habe vormittags viele Leute, die Kaffee trinken bei mir. Und natürlich auch dann am Nachmittag hin Feierabendbier oder auch ein Wein oder ein Spritzgetränk.
0: Es ist einer der wenigen Plätze in der Großstadt, wo wirklich sich alle treffen können. Das ist ein bisschen das Herz des Viertels.
1: Ja, das könnte man so nennen, ja.
0: Ich kann mir aber vorstellen, die Arbeit ist total anstrengend. Ich meine, du stehst ganz allein im Wasserhaus, ja, den ganzen Tag schwere Getränke anschleppen und so weiter. Warum machst du den Job?
1: Warum mache ich das? Ich habe natürlich auch ganz liebe Mitarbeiter, die mich unterstützen. Ja, natürlich ist es auch anstrengend. Es macht einfach wahnsinnig Spaß. Dadurch, dass auch immer häufig die gleichen Menschen kommen und man sich einfach kennt, auch jetzt nach so vielen Jahren, ist es einfach immer total nett und man setzt sich dann auch mit den Leuten hin, quatscht, trinkt Kaffee, erzählt.
0: Ich sag ja das Herz des Viertels. Gleich geht's um 10 Uhr los mit knapp über 20 Wasserhäuschen in ganz Frankfurt. Ich selbst kann nur empfehlen, einfach mit Freunden mal von Wasserhäuschen zu Wasserhäuschen zu Wasserhäuschen laufen, überall was trinken, so Frankfurt nochmal ganz neu zu entdecken. Was ist bei dir alles geboten? Du hast mir gerade schon vor dem Interview erzählt, dass du 300 Würstchen gerade besorgt hast.
1: Genau. Wir werden auf jeden Fall grillen. Also es kommt ein DJ und auch ein junger Künstler, der auch singen wird. Also der wird auch so 2-3 Mal auftreten im Laufe des Nachmittags. Und dann gibt es auch noch Yoga für Kids und für Erwachsene.
0: Und genauso wild geht es bei den anderen Wasserhäuschen auch zu. Es ist ein buntes Stadtfest, verteilt über die ganze Stadt an den wunderbaren Wasserhäuschen. Zum Beispiel bei Rebecca. Ganz viel Spaß heute bei dem besonderen Tag.
1: Ja, vielen Dank. Wir freuen uns.
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1: Satellite. Hier in H1 gleich Reinke am Samstag. Bleibt eigentlich alles so wie immer, nur Werner Reinke heißt heute Jürgen Raspar.
2: Moin, grüß dich, Johannes.
1: Aber wir bekommen die Musik, die wir lieben bei Werner, bei dir.
2: Genau, die Lydia Antonini hat natürlich die Musik zusammengestellt. Heute Vormittag geht's bei uns musikalisch, naja, quer durch die Jahrzehnte, würde ich sagen. Wir haben unter anderem eine schöne halbe Stunde mit spannenden Duetten, Kollaborationen. Da treffen Tina Dico und Emiliana Torini zusammen oder Blues Sing mit Elton John. Es gibt neue Musik, unter anderem von Take That mit Michael Patrick Kelly. Ja, müssen wir auch reinhören. Und wir haben natürlich noch ein paar ganz besondere Geschichten, Jubiläen von T-Rex bis Meatloaf und Ed Sheeran, Bruce Hornsby. Also 3 Stunden, würde ich sagen, mit viel Musik, Geschichten, ein paar Kombis, mit denen man vielleicht nicht unbedingt rechnet.
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2: Ja.
1: Zwischen 9 und 12, wie immer am Samstag. Reinke am Samstag, heute ausnahmsweise mit Jürgen Raspar. Ich wünsche ein schönes Wochenende.

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5: 9 Uhr. Bundesweit Demonstrationen gegen Rechtsextremismus. Kassenärzte machen Vorstoß für schnellere Facharzttermine. Frankfurt lässt Tauben in der Stadt zählen. Das Wetter mal Sonne mal Wolken bis 26 Grad. Mein Name ist Katrin Austermann. Guten Morgen. Bundesweit gibt es heute Demos gegen Rechtsextremismus. Die Forderung, das Bundesverfassungsgericht soll alle Parteien überprüfen, die als rechtsextrem eingestuft sind. Aus der Nachrichtenredaktion Martin Seiler.
6: In Hamburg etwa werden rund 20.000 Teilnehmende erwartet. Nach dem Wahlsieg der AfD solle es einen Ort für all jene geben, die ihre Angst, Wut oder Enttäuschung zeigen wollen, so Annika Rittmann von der Organisation Zusammen gegen Rechts. Unter dem Motto »Zeit, dass sich was dreht« rufen auch in Berlin mehr als 80 Organisationen mit Blick auf die kommenden Wahlen dazu auf, für eine offene Gesellschaft auf die Straße zu gehen.
5: In Hessen ist die größte Kundgebung in Wiesbaden geplant. Die Bundesnetzagentur hat sich gegen Bedenken gestellt, dass Deutschland im Winter das Gas ausgehen könnte. Behördenchef Müller sagte, in den Speichern sei schon jetzt mehr Gas, als man im gesamten letzten Winterhalbjahr entnommen habe. Und in den nächsten Wochen sei noch Zeit für weitere Einspeicherungen. Die Gasspeicher sind nach Angaben der Betreiber im Moment zu gut 55% gefüllt. In Vorjahren waren die Füllstände um diese Zeit größer. Die Kassenärzte halten schnellere Facharzttermine für möglich. Verbandschef Gassen sagte der Bild-Zeitung, in wirklich dringenden Fällen könnten Ärzte innerhalb einer Woche eine begrenzte Zahl von Terminen anbieten. Dafür brauche es eine Vergütung. Eine generelle Termingarantie lehnt Gassen weiter ab. Zum versuchten Anschlag mit einer Sprengstoffdrohne auf den Leipziger Flughafen gibt es neue Details. Die Welt am Sonntag berichtet, einer der Verdächtigen sei Mitarbeiter des russischen Militärgeheimdienstes GRU. Er habe die Vorbereitung organisiert und sei dafür über die Türkei nach Deutschland eingereist. Inzwischen sei er wieder in Russland. Kurz nach einem Marinemanöver von Südkorea, den USA und Japan hat Nordkorea wieder Raketen abgefeuert. Nach südkoreanischen Angaben stürzten sie ins japanische Meer. ARD-Reporter Christoph Kuba.
7: Südkoreas Nationaler Sicherheitsrat hat Nordkorea aufgefordert, den Abschuss von Raketen zu stoppen, der gegen Resolutionen des UN-Sicherheitsrats verstößt. Über die jüngsten Starts haben sich Südkorea und die USA ausgetauscht, heißt es, und auch Japan informiert. Das Pazifikkommando des US-Militärs sagt, die Geschosse hätten keine unmittelbare Gefahr für das Territorium der USA oder seiner Verbündeten dargestellt.
5: In Frankfurt zählen heute rund 75 Freiwillige die Stadttauben. Eine solche systematische Erhebung gab es bisher nicht. HR-Reporterin Daniela Jensen.
8: Die Helfer beobachten festgelegte Bereiche in 2 Zeiträumen und fotografieren größere Schwärme. Die letzte Hochrechnung stammt aus dem Jahr 2013. Damals kam man auf etwa 4.500 Tiere. Inzwischen geht der Stadttaubenmanager von 8.000 bis 15.000 Tauben aus. Die Ergebnisse sollen zeigen, wo weitere betreute Taubenhäuser in der Stadt sinnvoll sind.
5: In der Fußball-Bundesliga hat Union Berlin das Freitagabendspiel gegen Aufsteiger Schalke verloren mit 1:3. Heute kommt es unter anderem zum Rhein-Main-Duell. Eintracht Frankfurt spielt auswärts gegen Mainz 05.

0: Eintracht-Trainer Adi Hütter hofft auf den ersten Sieg seiner Mannschaft in der neuen Saison. Anpfiff ist um 15.30 Uhr. Das waren die Nachrichten.
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2: Schönen guten Morgen, es ist 9:03 Uhr. Die A5 Frankfurt Richtung Kassel zwischen dem Reiskirchener Dreieck und Grünberg, 4 Kilometer stockender Verkehr. Und die A45 Dortmund-Gießen ist zwischen Dillenburg und Herborn-West wegen Brückenbauarbeiten bis Montagmorgen 5 Uhr gesperrt. Die Umleitung, die führt über die parallel verlaufende B277. Wo immer Sie ansonsten unterwegs sind, gute Fahrt.
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2: Ja, heute wechseln sich Sonne und Wolken am Himmel ab. Dabei bleibt es dann meist trocken. Höchstwerte von 19 Grad bei Willingen bis 26 Grad am Rhein. Morgen dann am Sonntag nur am Anfang im Süden zum Teil noch aufgelockert mit Sonnenschein. Ansonsten morgen dann meist dichte Wolken, zeitweise Regen oder Schauer. Regional könnte so richtige, kräftige Regenfälle sein. Gegen Abend lockert es dann wieder auf bei Werten bis 22 Grad.
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2: Hallo zusammen, einen schönen Samstagvormittag. Werner ist in dieser und in der nächsten Woche nicht da, aber Lidia Antonini hat sich natürlich nicht nehmen lassen und wunderbare Musik zusammengestellt für die nächsten 3 Stunden. Ich freue mich sehr darauf und deshalb mal gleich die Frage, spielen Sie Poker? Also dann wissen Sie es vielleicht. Derjenige, der links vom Kartenspieler, vom Dealer sitzt, der spielt als Erster. Eine Anspielung darauf ist dieser Song hier, Left of the Dealer von Ocean Alley. Okay, und den Titel, den spielen wir jetzt sowas von mit links, oder?

Richtig stark. Oder es klingt so ein bisschen, als ob Ocean Alley damals öfter mal Steelers Wheel gehört haben. Hier klingt alles so entspannt. Ja. Obwohl der Mann im Song Stuck in the Middle with You ja eher nervös ist, weil der Kerl ja so verliebt ist.

Steelers Wheel und Stuck in the Middle with You. Entspannt geht's durch diesen Samstagvormittag. Aus dem Film Lethal Weapon 2 mit Mel Gibson gibt's den Song, den George Harrison mal für seinen Kumpel Eric Clapton geschrieben hat, der diesen Titel aber nicht singen wollte. Gott sei Dank hat George den dann selbst aufgenommen. Hier ist

Ein Song, den ich auf jeden Fall auch mit diesem Film verbinde, mit Lethal Weapon 2, soll es ja auch bald einen weiteren Teil geben. George Harrison in HR1 mit Cheer Down. Softcell, das sind ja für mich Helden der 80er, aber das war nicht immer so. Kurz bevor Softcell Tainted Love aufgenommen haben, da war die Rede davon, dass ihre Plattenfirma die gar nicht mehr haben möchte. Aber sie gaben ihnen noch eine Chance, eine letzte Chance. Und dann haben Softcell, also Dave Ball und Mark Almond, sich entschieden, Tainted Love aufzunehmen. Das war ja der Song, den Gloria Jones davor schon am Start hatte. Softcell haben es ein bisschen langsamer gemacht, Synthesizer eingesetzt und es war erfolgreich. Nummer 1 1981.

0: Soft Cell und Tainted Love. Kommt auch was Neues jetzt gerade raus, müssen wir demnächst auf jeden Fall mal vorstellen. Er ist ein ganz humorvoller Mann, aber wenn es um Musik geht, dann kann James Blunt auch ganz anders. Er hat nämlich ein neues Album angekündigt.
1: I do music because I love music. I share music because it's really nice to see people joining in and sharing in with
0: me. Ich mache Musik, weil ich Musik liebe. Ich teile Musik, weil es wirklich schön ist zu sehen, wie Leute mitgerissen werden von ihr und wie sie es genießen können, sich mit anderen zu verbinden. Und dann habe ich einige Auszeichnungen erhalten. Das ist dann wie die Zuckerglasur auf dem Kuchen. Das hat nicht unbedingt eine tiefe Bedeutung für mich, weil wie soll ich sagen, es ist keine bessere Musik als von anderen Künstlern. Wenn ich gewinne, dann habe ich Glück, aber es ist nicht der Grund, warum ich Musik mache. James Blunt, seine erste Single aus dem Conan-Album, ist das hier.
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0: Hi.

Wow, gefällt mir richtig gut. Musik aus dem kommenden Album von James Blunt, Tastes Like Summer, haben wir gespielt. Jack Johnson, der passt da irgendwie geradezu, der hat neulich einen Dokumentarfilm, nämlich Surf Music, veröffentlicht, in dem es über seinen Weg vom Surfer, ja, vom Surferboy, sozusagen auch aus der Hängematte, das liebt er auch, zum Musiker geht. Auf seinem zweiten Album hat er diesen Titel drauf gehabt. On and On hieß das Album, kam 2003 raus und den spielen wir. Jack Johnson in HR1.

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10: Es ist 9.30 Uhr jetzt.
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10: Die A5 Frankfurt Richtung Kassel zwischen Reiskirchener Dreieck und Grünberg 4 Kilometer stockender Verkehr und die A45 Dortmund-Gießen ist zwischen Dillenburg und Herborn-West wegen Brückenbauarbeiten bis Montag 5 Uhr gesperrt. Die Umleitung, die führt dann über die parallel verlaufende B277.
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10: Heute wechseln sich Sonne und Wolken am Himmel ab. Es bleibt meist trocken zwischen 19 Grad bei Willingen und 26 Grad am Rhein. Morgen dann am Sonntag nur am Anfang im Süden von Hessen nochmal aufgelockerten Sonnenschein. Später dann gibt es meist dichte Wolken, zeitweise auch Regen oder Schauer. Das kann regional auch richtig kräftig sein. Da kann ordentlich was runterkommen. Am Abend lockert es dann aber wieder auf bei Temperaturen bis 22 Grad. Und am Montag starten wir mit einer schönen Mischung aus Sonne und Wolken und 25 Grad in die neue Woche rein.
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10: Hallo zusammen. Schönen Samstagvormittag. Heute und in der nächsten Woche ist Werner nicht da, aber Lydia Antonini hat tolle Musik für sie zusammengestellt. Beispielsweise von einem Mann. Naja, mit 11 Jahren hat er in der Kirche angefangen, Klavier zu spielen. Mit 14 Jahren hat er dann schon einen 100-Mann-Chor geführt und Songs geschrieben und vor kurzem, da hat er sein Debütalbum gemacht. Das heißt, wie der Song, den wir jetzt auch gleich hören, Electric Love, es ist elektrisch. Brother Wallace, jetzt bei uns in HR1.

Der hat eine Stimme. Wahnsinn, oder? Brother Wallace und Electric Love. Und es bleibt elektrisch bei uns. Miles Kane hat gerade ein Lied aufgenommen, das Dan Auerbach geschrieben und produziert hat. Da beide T-Rex mögen, klingt der Titel entsprechend. Miles Kane, Electric Flower.

Miles Kane, Electric Flower, da merkt man, ne? T-Rex haben da schwer Einfluss gehabt, genauso wie bei diesem Mann aus Kanada, Leroy. Auch er ist T-Rex-Fan und auch das hört man.

Die letzten beiden Interpreten, beides Fans von T-Rex, Miles Kane und Leroy Stagger. Und das finde ich, das hört man wirklich ordentlich. Wird eigentlich Zeit, dass wir mal T-Rex spielen, oder? Nächste Woche am 16. September im Übrigen, da jährt sich dann auch der Todestag von Mark Bolan bereits zum 49. Mal.

T-Rex in HR1 am Samstagvormittag in Reinke. Am Samstag das dritte Album von Meatloaf. Das musste ein bisschen später veröffentlicht werden, weil Meats Stimme wegen seiner Gesundheit und der totalen Erschöpfung damals ernsthaft angegriffen war. Alle Songs für das Album wurden von Jim Steinman geschrieben, der dazu vertraglich verpflichtet war. Und am 12. September 81, also heute auf den Tag genau, war das Ding Platz 1 in Großbritannien. Dead Ringer.

0: so oft denkt man bei ihm, was ist denn das für ein Werk? Oder Dead Ringer Fuller haben wir gespielt, das Album Dead Ringer. Das war damals der Nachfolger von Bat Out of Hell 77. Die Songs, die waren wieder theatralisch, dramatisch und rockig. Und Meatloaf, der leider ja am 20. Januar 22 verstorben ist, das war natürlich ein begnadeter Schauspieler. Und das hat er auch immer wieder betont.
1: I'm not a singer, I'm an actor who acts like he's singing. There's two different kinds of movie actors. There's a movie star and there's a movie actor. I'm a movie actor.
0: Ja, er sagte, ich bin kein Sänger, ich bin Schauspieler, der so tut, als ob er singt. Es gibt zwei verschiedene Arten von Schauspielern. Da gibt es den Filmstar und den Filmschauspieler. Und ich bin ein Filmschauspieler. Und das hier ist nochmal Musik von ihm aus dem Album Dead Ringer. Der großartige Meatloaf.

Gänsehaut. Ach, wie schön. Simon Michaelis aus Hamburg, der nennt sich als Künstler Mr. C. Der schreibt und produziert seine Songs alle selbst. Dieser hier zum Beispiel heißt Sometimes I Love You.

Mr. C und Sometimes I Love You in HR1. In Amerika gibt es eine Schnellstraße, die Pennsylvania Turnpike. Und so heißt auch der neue Song von Train. Jetzt bei uns in HR1.

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3: 10 Uhr. Bundesweit Demonstrationen gegen Rechtsextremismus. Bundesnetzagentur hält Gasvorräte für ausreichend. Eintracht Frankfurt tritt bei Mainz 05 an. Das Wetter überwiegend trocken, 19 bis 26 Grad. Mein Name ist Katrin Austermann. Bundesweit gehen heute Menschen gegen Rechtsextremismus auf die Straße. Ihre Forderung: Das Bundesverfassungsgericht soll alle Parteien überprüfen, die als rechtsextrem eingestuft sind. Eine solche Prüfdemo startet auch in Wiesbaden. HR-Reporterin Birgitta Söhling.
4: Nach Angaben der Stadt rechnen die Veranstalter mit etwa 200 Teilnehmenden. Die Prüfinitiative fordert, dass der Bundesrat beim Bundesverfassungsgericht die Überprüfung rechtsextremer Parteien oder entsprechender Verdachtsfälle beantragt. Die AfD wird dabei nicht ausdrücklich genannt. In Hessen haben nach Angaben der Initiative außerdem schon knapp 8000 Menschen eine Petition dazu unterschrieben.
3: Die Bundesnetzagentur hat sich gegen Bedenken gestellt, dass Deutschland im Winter das Gas ausgehen könnte. Behördenchef Müller sagte, in den Speichern sei schon jetzt mehr Gas, als man im gesamten letzten Winterhalbjahr entnommen habe. Und in den nächsten Wochen sei noch Zeit für weitere Einspeicherungen. Die Gasspeicher sind nach Angaben der Betreiber im Moment zu gut 55% gefüllt. In Vorjahren waren die Füllstände um diese Zeit größer. Kassenärztechef Gassen meint, Termine bei Fachärzten könnten schneller vergeben werden als bisher. Voraussetzung: Der Fall ist wirklich dringend und die Praxen bekommen eine Vergütung. Aus der Nachrichtenredaktion Katja Irle.
5: Gassen hat der Bild-Zeitung gesagt, unter diesen Voraussetzungen könnten niedergelassene Ärzte eine bestimmte Zahl kurzfristiger Termine anbieten. Dafür müssten Hausärzte oder der ärztliche Bereitschaftsdienst aber bescheinigen, dass es brennt. Eine generelle Termingarantie bei Fachärzten wie Neurologen oder Dermatologen lehnt Gassen aber weiter ab. Vor allem gesetzlich Versicherte warten oft lange auf Termine.
3: Die stellvertretende CDU-Generalsekretärin Stump verlässt ihren Posten. Das hat die Partei jetzt bestätigt. Kanzler Merz werde als Nachfolger für die Baden-Württembergerin einen Bundestagsabgeordneten aus Thüringen vorschlagen. Aus Berlin Nicole Markwald.
6: Merz und Stump hätten in persönlichen Gesprächen entschieden, dass sie zum 21. September aus dem Amt scheidet. Der Bundeskanzler plant, Michael Hose als kommissarischen Nachfolger vorzuschlagen. Merz erklärte, bei der Neuaufstellung der Parteiführung sei es ihm ein wichtiges Anliegen, dass die CDU als Partei der Deutschen Einheit West- und Ostdeutschland noch stärker personell abbilde.
3: Tennisprofi Alexander Zverev hat bei den US Open das Finale erreicht. Er gewann das Halbfinale gegen den Russen Karen Khachanov in 3 Sätzen. Gegner im Finale in New York morgen ist der US-Amerikaner Ben Shelton. Für Zverev ist es die Chance auf den 2. Grand-Slam-Titel seiner Karriere. Im Juni hatte er die French Open gewonnen. In der Fußball-Bundesliga steht für die Frankfurter Eintracht heute das Rhein-Main-Duell an. Das Auswärtsspiel gegen Mainz 05 beginnt um 15.30 Uhr. HR-Sportreporter Simon Schäfer.
7: Wir müssen den Bock umstoßen, das hat Frankfurts Trainer Adi Hütter gesagt. Sein Team ist mit einer Niederlage und einem Unentschieden in die neue Bundesliga-Saison gestartet. Zu Gast in Mainz soll nun also der erste Sieg her. Personell wird es bei seiner Mannschaft wahrscheinlich nicht viele Veränderungen geben, denn für die Verletzten Namdi Collins und Ansgar Knapp auf kommt die Partie wohl noch zu früh.
3: Das waren die Nachrichten.
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8: Um 10 Uhr und gleich 4 Minuten. Vorsicht bitte auf der A3 Frankfurt Richtung Köln zwischen Limburg Nord und Dietz. Da liegen Fahrzeugteile auf der Fahrbahn. Außerdem die A5 Karlsruhe Richtung Heidelberg zwischen Kronau und Waldorf-Wiesloch. Streckenweise stockender Verkehr. A5 Frankfurt Richtung Kassel zwischen Reiskirchener Dreieck und Grünberg. 4 Kilometer stockender Verkehr. Und die A45 Dortmund-Gießen ist zwischen Dillenburg und Herborn-West wegen Brückenbauarbeiten bis Montag 5 Uhr gesperrt. Die Umleitung

0: die führt dann über die parallel verlaufende B277. Das war's.
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0: Sonne und Wolken, die wechseln sich heute ab. Es bleibt aber meist trocken bei 19 Grad bei Willingen und 26 Grad dann am Rhein. Morgen am Sonntag nur noch am Anfang in Südhessen zum Teil aufgelockert, auch mit Sonnenschein. Später dann kommen dichte Wolken, zeitweise Regen oder Schauer. Regional kann das dann sogar mal richtig kräftig sein. Temperaturen morgen bis 22 Grad und am Montag starten wir mit einer Mischung aus Sonne und Wolken in die neue Woche rein und werden bis 25 Grad.
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0: Hallo zusammen und willkommen in der zweiten Stunde von Reinke am Samstag. Werner ist in dieser und in der nächsten Woche nicht da, aber Lydia Antonini hat handverlesen wieder ganz, ganz viel tolle Musik zusammengestellt. In der kommenden halben Stunde geht es bei uns um das Zusammenarbeiten von ganz unterschiedlichen Künstlern, also Duetten, Kollaborationen. Und wenn man verliebt ist, dann könnte es ja sein, dass das Herz mal richtig wild schlägt. Also so wie eine Dschungeltrommel zum Beispiel. Dieser Meinung war 2008 auch Emiliana Torini, als dieses Lied hier am Start war.

Emiliana Torini in HR1, so ein Jungle Drum, das war Emiliana Solo. Aber ich habe ja gesagt, es geht in dieser halben Stunde um Duette, um Kollaborationen. Und Emiliana Torini, die lebt in Island und dort lebt auch die Musikerin Tina Diko. Beide arbeiten ganz eng zusammen mit dem Musiker und Produzenten Helgi Jonsson, der Lebenspartner auch von Tina Diko ist. Und jetzt haben die beiden einen gemeinsamen Song gemacht, der heißt This Fire.

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1: Tina Dico und Emiliana Torini bei uns mit This Fire. Ja, manchmal gibt's ja unerwartete Zusammenarbeiten. Also ein Beispiel zum Beispiel die Gruppe Blue zusammen mit Elton John. Sorry seems to be the hardest word. Das war 2012. Elton John damals am Klavier.

Blue mit Elton John und Sorry Seems to be the Hardest Word. 10.14 Uhr ist es, hier ist HR1. Wichtig sofort von Hessen Straßen. Vorsicht bitte auf der B3 Kassel-Gießen zwischen dem Kölber Eck und Marburg Mitte. Kommt Ihnen ein Fahrzeug entgegen, bitte in beiden Richtungen äußerst vorsichtig fahren und nicht überholen. Vorsicht auf der B3 Kassel-Gießen zwischen dem Kölber Eck und Marburg Mitte. Kommt Ihnen ein Fahrzeug entgegen, bitte fahren Sie in beiden Richtungen äußerst vorsichtig und überholen Sie nicht. Außerdem Vorsicht auch auf der A3 Frankfurt Richtung Köln zwischen Limburg Nord und Dietz. Fahrzeugteile auf der Fahrbahn und Vorsicht auf der A5 Frankfurt Richtung Darmstadt zwischen Langenmörfelden und Weiterstadt liegt ein Karton auf der rechten Fahrspur. Bitte auch hier vorsichtig fahren. Auch die nächsten beiden Interpreten waren eine sehr ungewöhnliche Zusammenarbeit. Sie kamen aus der gefühlt ganz gegensätzlichen Welten, also ein Popstar und ein Star aus der Hip-Hop-Szene. Von denen sprechen wir gleich. Das hier, ein gigantisches Duett. Queen mit David Bowie.

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Queen und David Bowie mit Under Pressure in HR1. Und jetzt kommt eine wirklich ganz ungewöhnliche Zusammenarbeit. In der Tat aus zwei ganz unterschiedlichen Welten. Der eine ein Popstar und naja, die andere Welt, das ist eher so die Hip-Hop-Szene. George Michael und Mary J. Blige.

George Michael und Mary J. Blige mit einem Stevie Wonder Song. Es haben wir gespielt. Kurze Entwarnung von Hessen Straßen, und zwar für die B3. Kassel-Gießen. Die Gefahr durch ein entgegenkommendes Fahrzeug zwischen dem Kölber Eck und Marburg besteht nicht mehr. So, es geht um Duette in dieser halben Stunde. Und da gibt es was ganz, ganz Neues. Eine neue Kollaboration, die sich gerade aufgetan hat. Take That, die kennen wir ja eigentlich von Songs wie das hier. Die haben sich zusammengetan mit Michael Patrick Kelly. Der ja eigentlich so klingt. Und wenn sie gemeinsam Musik machen, dann kommt sowas raus.

Schön, oder? Feel My Love. Take That mit Michael Patrick Kelly. Er war mal bei Take That, nämlich Robbie Williams. Und diese ungewöhnliche Kombination, ja, der hat damals großes Aufsehen erregt. Vor 25 Jahren. Robbie Williams und Nicole Kidman.

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10: Schönen guten Tag, es ist 10.31 Uhr und nochmal die Entwarnung für die B3 Kassel-Gießen. Die Gefahr durch ein entgegenkommendes Fahrzeug zwischen dem Kölber Eck und Marburg Mitte besteht nicht mehr. Noch immer Vorsicht auf der A7 dafür, Kassel Richtung Würzburg zwischen Fulda Mitte und Fulda A3 Eck, Fahrzeugteile auf der rechten Spur. Vorsicht auf der A671 Mainz Richtung Wiesbaden zwischen Hochheim Nord und Mainz Kastell liegt ein Baustellenschild auf der linken Spur. Vorsicht auf der A671 Mainz Richtung Wiesbaden zwischen Hochheim Nord und Mainz Kastell liegen mehrere Plastikteile auf der Fahrbahn. Die weiteren Meldungen: A5 Karlsruhe Richtung Heidelberg zwischen Krona und Waldorf-Wiesloch streckenweise stockend. Die A45 Dortmund-Gießen ist zwischen Dillenburg und Herborn-West wegen Brückenbauarbeiten bis Montag 5 Uhr gesperrt. Die Umleitung, die führt dann über die parallel verlaufende B277. Das war's. Gute Fahrt.
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10: Heute wechseln sich Sonne und Wolken am Himmel ab. Es bleibt trocken bei 19 Grad bei Villingen und 26 Grad am Rhein. Morgen dann am Sonntag am Anfang in Südhessen noch aufgelockert und sonnig. Später dann Wolken, auch der ein oder andere Schauer ist drin. Regional kann der auch mal richtig kräftig ausfallen, morgen dann bei Werten bis 22 Grad.
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10: Hallo zusammen, einen schönen Samstagvormittag. Es gibt Neues von den Rolling Stones. Und das klingt so.

Die machen eine Power wie eine aufstrebende Nachwuchsband, oder? Der absolute Hammer. Nach wie vor die Rolling Stones und Mr. Charm. In diesem Jahr, am 25. September, feiern U2 ihr 50-jähriges. Und das hier ist Musik aus ihrem Album Streets of Dreams.

U2 in HR1 mit Streets of Dreams. Wann haben Sie den Namen Ed Sheeran das erste Mal gehört? Also ich kann es Ihnen sagen, das war vor ungefähr 15 Jahren. Damals kam sein Album raus und einer der ersten Songs, ein ganz besonderer, war der hier.

0: Ed Sheeran, vor 15 Jahren war das damals, war er gerade 20 Jahre alt, er wirkte authentisch und sein Sound, der war frisch. Er setzte die Loop-Gitarre, eine Mischung aus Akustik-Pop mit Elementen von Hip-Hop, ja, das kam gut an und kommt auch immer wieder gut an. Und Ed Sheeran, der konnte Geschichten erzählen, beispielsweise wie auch im Song The A-Team. Er sagt, der Song The A-Team handelt von einer Frau, die ich in einem Obdachlosenheim getroffen habe, als ich dort Musik gemacht habe. Nachdem ich sie getroffen hatte, fühlte ich mich durch sie inspiriert. Also habe ich einen Song über genau diese Situation geschrieben.
1: The song The A-Team is about a woman I met in a homeless shelter when I did a gig there. And I just felt inspired after meeting her, so I wrote a song about her situation.
0: Der Titel erschien am 9. September 2012. Damals kam auch sein Album raus, Plus. Und natürlich spielen wir den jetzt auch. Ed Sheeran in HR1.

Ed Sheeran und The A-Team, wo wir bei einem Team sind. Michael Bublé, der ist seit 2008 der Mitbesitzer des Eishockey-Teams Vancouver Giants. Und den spielen wir jetzt. Michael Bublé.

Michael Bublé, also er ist Mitbesitzer vom Eishockey-Team Vancouver Giants. Und auch er, Mark Anthony, ist seit längerem Miteigentümer, in dem Fall von einem Football-Team, nämlich der Miami Dolphins. Und Mark Anthony gibt's jetzt. I need to know.

Mark Anthony, es gibt Neues von den Mighty Oaks. Die sagen einmal ganz klar, Handy weglegen, tief durchatmen, genau hinsehen und den Augenblick genießen. Genauso heißt ihr neuer Song, Slow It Down.

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2: 11 Uhr. Bundesweit Demonstrationen gegen Rechtsextremismus. Bundesnetzagentur hält Gasvorräte für ausreichend. BAMF bleibt bei Nein zu Kirchenasyl. Das Wetter überwiegend trocken, 19 bis 26 Grad. Mein Name ist Mike Özke. Bundesweit gehen heute Menschen gegen Rechtsextremismus auf die Straße. Ihre Forderung, das Bundesverfassungsgericht soll alle Parteien überprüfen, die als rechtsextrem eingestuft sind. Eine solche Prüfdemo startet auch in Wiesbaden. HR-Reporterin Birgitta Söhling.
3: Nach Angaben der Stadt rechnen die Veranstalter mit etwa 200 Teilnehmenden. Die Prüfinitiative fordert, dass der Bundesrat beim Bundesverfassungsgericht die Überprüfung rechtsextremer Parteien oder entsprechender Verdachtsfälle beantragt. Die AfD wird dabei nicht ausdrücklich genannt. In Hessen haben nach Angaben der Initiative außerdem schon knapp 8000 Menschen eine Petition dazu unterschrieben.
2: Deutschland hat nach Einschätzung der Bundesnetzagentur voraussichtlich genug Gas für den Winter. Behördenchef Müller sagt, in den Speichern sei schon jetzt mehr Gas, als man im gesamten letzten Winterhalbjahr entnommen habe. Und es sei noch Zeit für weitere Einspeicherungen. Nach Angaben der Betreiber sind die Gasspeicher zu gut 55% gefüllt. Das Bundesamt für Migration und Flüchtlinge bleibt bei seinem strikten Kurs beim Kirchenasyl. Das zeigt eine Antwort der Bundesregierung auf eine Anfrage der Linken. Darin heißt es, dass im ersten Halbjahr nur 3 von mehr als 400 Fällen als Härtefälle anerkannt wurden. Aber auch insgesamt gehe die Zahl der Kirchenasyle zurück. Dabei nehmen Kirchengemeinden Flüchtlinge auf, um sie vor Abschiebungen zu schützen. Um die globalen Krisen von der Ukraine bis zum Iran soll es ab heute beim Treffen der sogenannten BRICS-Staaten gehen. Mit dabei in Neu-Delhi sind auch Russlands Präsident Putin, Chinas Staats- und Parteichef Xi Jinping und der indische Regierungschef Modi. Sie liegen bei vielen Themen weit auseinander. BRICS, benannt nach den ersten Mitgliedern Brasilien, Russland, Indien, China und Südafrika, repräsentiert rund die Hälfte der Weltbevölkerung. Kurz nach einem Marinemanöver von Südkorea, den USA und Japan, hat Nordkorea wieder Raketen abgefeuert. Nach südkoreanischen Angaben stürzten sie ins japanische Meer. ARD-Reporter Christoph Kober.
4: Südkoreas Nationaler Sicherheitsrat hat Nordkorea aufgefordert, den Abschuss von Raketen zu stoppen, der gegen Resolutionen des UN-Sicherheitsrats verstößt. Über die jüngsten Starts haben sich Südkorea und die USA ausgetauscht, heißt es, und auch Japan informiert. Das Pazifikkommando des US-Militärs sagt, die Geschosse hätten keine unmittelbare Gefahr für das Territorium der USA oder seiner Verbündeten dargestellt.
2: In Venedig endet heute Abend das 83. internationale Filmfestival. Zum Abschluss werden die Goldenen Löwen vergeben. 21 Filme sind im Rennen um den begehrten Preis. Unter anderem Bucking Fastard des deutschen Regisseurs Werner Herzog. In dem Spielfilm geht es um das Verhältnis zweier Schwestern. In der Fußball-Bundesliga steht für die Frankfurter Eintracht heute das Rhein-Main-Duell an. Das Auswärtsspiel gegen Mainz 05 beginnt um 15.30 Uhr. HR-Sportreporter Simon Schäfer.
5: Wir müssen den Bock umstoßen, das hat Frankfurts Trainer Adi Hütter gesagt. Sein Team ist mit einer Niederlage und einem Unentschieden in die neue Bundesliga-Saison gestartet. Zu Gast in Mainz soll nun also der erste Sieg her. Personell wird es bei seiner Mannschaft wahrscheinlich nicht viele Veränderungen geben, denn für die Verletzten Nandi Collins und Ansgar Knauf kommt die Partie wohl noch zu früh.
2: Das waren die Nachrichten.
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6: 11 Uhr gleich, 4 Minuten ist es. Schönen guten Tag und wir blicken auf die A5. Karlsruhe Richtung Heidelberg zwischen Kronau und Waldorf-Wiesloch. Da gibt es streckenweise stockenden Verkehr. A7 Fulda Richtung Würzburg zwischen Fulda A-Dreieck und Bad Brückenau-Volkers. 4 Kilometer Stau ab der Raststätte Utrichshausen. Die A45 Dortmund-Gießen ist zwischen Dillenburg und Herborn-West wegen Brückenbauarbeiten bis Montag 5 Uhr gesperrt. Die Umleitung, die führt dann über die parallel verlaufende B277. Die B8 Bad Camberg-Frankfurt ist zwischen Glashütten und dem Königsteiner Kreisel wegen Bergungsarbeiten nach einem Unfall gesperrt. Dort ist der Rettungshubschrauber im Einsatz. Zusätzlich ist die L3025 zwischen dem Anschluss zur B8 und dem Abzweig nach Oberreifenberg gesperrt. Und die B45 Hanau Richtung Dieburg ist zwischen Rottgau-Hainhausen und Rottgau-Jügesheim wegen Bergungsarbeiten nach einem Motorradunfall gesperrt. Auch hier ist der Rettungshubschrauber im Einsatz.
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6: Sonne und Wolken wechseln sich heute ab. Es bleibt trocken bei 19.

0: bis 26 Grad. Morgen dann am Sonntag auch am Anfang noch zumindest in Südhessen aufgelockert und sonnig. Später dann eher dicht bewölkt mit Regen, kann auch teilweise kräftig sein. Temperaturen bis 22 Grad. Und wir starten in die neue Woche mit einer schönen Mischung aus Sonne und Wolken und 25 Grad.
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0: Hi zusammen. Willkommen in der dritten Stunde von Reinke am Samstag. Werner ist heute, aber auch in der nächsten Woche nicht da. Aber Lydia Antonini, die hat ganz viel tolle Musik dargelassen und hat sie zusammengestellt. Beispielsweise von einem Mann mit einer wirklich unglaublichen Stimme. Ich bin jedes Mal sprachlos. Teddy Swims heißt er. Und mit diesem Song hier ist er bekannt geworden. Er tourt gerade durch Nordamerika. Und im nächsten Jahr ist er dann auch in Deutschland.

Wahnsinn, was eine Stimme, oder? Teddy Swims. Zoe Wies, die hat uns auch mit ihrer Stimme beeindruckt. Musik ist für sie die Quelle ihrer Stärke, hat sie gesagt. Schon ihr Song Control, welcher vor 5 Jahren rauskam, der handelt von ihren Ängsten, Kontrolle über sich zu verlieren. Zoe hat sich mit sozialen Medien beschäftigt und mit Schönheitsidealen auseinandergesetzt, um sich letztendlich so zu akzeptieren, wie sie ist.

0: Natalie Imbruglia mit Just Drive. Ja, und Natalie Imbruglia, die kennen wir ja noch von diesem Song her. Das war damals ihr ganz, ganz großer Hit, Torn. Und die Schönheit, ja, ist ein wichtiges Image-Teilchen bei Natalie Imbruglia. Und wir haben sie getroffen, haben sie gefragt, empfindet sie das manchmal auch als hinderlich?
1: I'm more comfortable with it now, I think, for the first album, because it was my first.
0: Heute stört mich das nicht mehr. Als mein erstes Album erschien, da hatte ich noch ein zwiespältiges Gefühl. Ich wollte erstmal als Musikerin ernst genommen werden. Heute schäme ich mich nicht mehr, attraktiv zu sein. Ich bin vielleicht auch heute ein bisschen selbstbewusster, was meine Fähigkeit als Songwriter angeht. Mit deinem Aussehen wirst du geboren. Es ist ein Geschenk, auf das man stolz sein sollte. Und wenn du keine Songs schreiben oder auch nicht singen kannst, ja, dann kommst du mit gutem Aussehen alleine auch nicht weit.
1: You know, it's a gift, so you should be proud of that. You know, if you can't write songs and you can't sing, then it's not gonna last for long.
0: Natalie Imbruglia bei uns am Freitag vor einer Woche. Ist ihr neues Album rausgekommen, ist das erste seit 5 Jahren. Sehr persönlich, Pop, Disco, House-Elemente sind drauf und auch dieser Song hier, Upside.

0: Als Andrew Ferris von Ilixes Vater eines Mädchens wurde, hat er den Titel Beautiful Girl geschrieben. 93 war das.
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0: Es ist 11.30 Uhr.
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0: Bitte Vorsicht auf der A5 Frankfurt Richtung Kassel. Zwischen Reiskirchener Dreieck und Grünberg gibt es eine ungesicherte Unfallstelle. Die A5 Karlsruhe Richtung Heidelberg zwischen Kronau und Waldorf-Wiesloch 4 Kilometer stockend. A7 Fulda Richtung Würzburg zwischen dem Fulda Dreieck und Bad Brückenau-Volkers 4 Kilometer Stau ab der Raststätte Utrichshausen. Die A45 Dortmund-Gießen ist zwischen Dillenburg und Herborn West wegen Brückenbauarbeiten bis Montag 5 Uhr gesperrt. Die Umleitung, die führt dann über die parallel verlaufende B277. Die B8 Bad Camberg-Frankfurt ist nach wie vor zwischen Glashütten und dem Königsteiner Kreisel wegen Bergungsarbeiten nach einem Unfall gesperrt. Hier ist der Rettungshubschrauber im Einsatz. Zusätzlich ist die L3025 zwischen dem Anschluss zur B8 und dem Abzweig nach Oberreifenberg gesperrt. Und die B45 Hanau Richtung Dieburg ist zwischen Rottgau-Hainhausen und Rottgau-Jügesheim wegen Bergungsarbeiten nach einem Motorradunfall gesperrt. Der Rettungshubschrauber ist im Einsatz.
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0: Sonne und Wolken, die wechseln sich heute ab. Es bleibt trocken bei 19 bis 26 Grad. Das sieht dann morgen ein bisschen anders aus. Da geht es erstmal in Südhessen auch locker bewölkt mit ein bisschen Sonne durch. Und dann kommen die Wolken. Dann kommt der Regen. Das kann teilweise richtig kräftig sein am Nachmittag. Und das bei Temperaturen bis 22 Grad. Am Montag starten wir dann mit einer schönen Mischung aus Sonne und Wolken in die neue Woche rein und werden bis 25 Grad.
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0: Hallo zusammen, die letzte halbe Stunde für heute bricht an bei Reinke am Samstag. Werner ist ja heute und nächste Woche nicht da, aber Lydia, die hat so schöne Musik rausgesucht, Lydia Antonini. Zum Beispiel das hier, Bruce Hornsby. Sein größter Erfolg, der kam 86, es ist ein Song über soziale Probleme in den USA der 80er. Manche Dinge werden sich nie ändern, heißt es im Song.

86 war es. So kennen und lieben wir Bruce Hornsby. Wir spielen gleich noch ganz neue Musik von ihm. Vorher noch dieser Titel, The End of the Innocence. Das haben Don Henley und Bruce Hornsby damals zusammengeschrieben. Bruce Hornsby am Klavier.

Bruce Hornsby mit The Waiters haben wir ihn gespielt, Bruce Hornsby on the Range und das hier mit Don Henley am Klavier. Aber wie klingt Bruce Hornsby 2026? Genauso. Vor einigen Monaten hat er ein neues Album gemacht und darauf ist dieser Song, in dem es um eine missglückte Party und seinen ersten Auftritt geht.

Bruce Hornsby und Indigo Park. Vor 2 Jahren ist der Papa von George Ezra Vater geworden und seitdem hat er sich ganz zurückgezogen in sein Privatleben, genießt die Familie womit mit Recht und wir spielen ihn. George Ezra, Paradise.

Hey, das ist richtig cool, ne? George Ezra in HR1. Auf dem aktuellen Album von Shania Twain, da blickt sie auf ihr Leben zurück, als sie fast noch ein Kind war, und bereits mit 8 Jahren stand die Frau ja schon live auf der Bühne und ist aufgetreten. Das Album heißt Little Miss Twain und so heißt auch der Song, den sie zusammen mit Tanya Tucker gemacht hat, eine der erfolgreichsten Country-Sängerinnen.

0: Lenny Kravitz und Again. Das war die heutige Reinke am Samstag-Sendung. Ich hoffe, Sie hatten so viel Spaß wie wir. Die Musik, die kam wie immer von Lydia Antonini. Am Mikrofon war Jürgen Rasper, gleich HR1 Deutsche Vita mit Kai Völker. Aber einen haben wir noch.
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0: Die Agentur ist solchen Sorgen entgegengetreten. Aus der Nachrichtenredaktion Patricia Wern.
1: Behördenchef Müller sagte, es gebe schon jetzt mehr Gas in den Speichern, als im gesamten vergangenen Winterhalbjahr aus den Speichern entnommen wurde. Die deutschen Gasspeicher sind derzeit zu knapp 55% gefüllt. Im vergangenen Jahr lag der durchschnittliche Füllstand zum selben Zeitpunkt bei knapp 74%.
0: Bundesweit gehen heute Menschen gegen Rechtsextremismus auf die Straße. Ihre Forderung: Das Bundesverfassungsgericht soll alle Parteien überprüfen, die als rechtsextrem eingestuft sind. Eine solche Prüfdemo startet auch in Wiesbaden. HR-Reporterin Birgitta Söhling.
2: Nach Angaben der Stadt rechnen die Veranstalter mit etwa 200 Teilnehmenden. Die Prüfinitiative fordert, dass der Bundesrat beim Bundesverfassungsgericht die Überprüfung rechtsextremer Parteien oder entsprechender Verdachtsfälle beantragt. Die AfD wird dabei nicht ausdrücklich genannt. In Hessen haben nach Angaben der Initiative außerdem schon knapp 8000 Menschen eine Petition dazu unterschrieben.
0: Zu wenig Schlaf, ständig müde und nicht richtig fit. Immer mehr Schülerinnen und Schüler haben damit zu kämpfen. Das zeigt eine neue Studie für die Krankenkasse DRK unter rund 30.000 befragten Kinder und Jugendlichen. Aus der Nachrichtenredaktion Daniel Bresser.
3: Fast die Hälfte der 5- bis 10-Klässler klagt über Schlafprobleme und damit mehr als noch vor ein paar Jahren. Der Verband der Kinder- und Jugendärzte vermutet unter anderem zu viel Social Media als möglichen Grund dafür. Verbandspräsident Hubmann meint, wer bis spät in die Nacht durch TikTok und Co. scrollt, komme schlechter zur Ruhe. Die Krankenkasse sieht außerdem einen Zusammenhang mit den neuen schwachen PISA-Ergebnissen der deutschen Schülerinnen und Schüler. Wer ständig müde ist, könne sich auch schlechter aufs Lernen konzentrieren.
0: Um die globalen Krisen von der Ukraine bis zum Iran soll es ab heute beim Treffen der sogenannten BRICS-Staaten gehen. Mit dabei in Neu-Delhi sind auch Russlands Präsident Putin, Chinas Staats- und Parteichef Xi Jinping und der indische Regierungschef Modi. Sie liegen bei vielen Themen weit auseinander. BRICS, benannt nach den ersten Mitgliedern Brasilien, Russland, Indien, China und Südafrika, repräsentiert rund die Hälfte der Weltbevölkerung. Das Bundesamt für Migration und Flüchtlinge bleibt bei seinem strikten Kurs beim Kirchenasyl. Das zeigt eine Antwort der Bundesregierung auf eine Anfrage der Linken. Darin heißt es, dass im ersten Halbjahr nur 3 von mehr als 400 Fällen als Härtefälle anerkannt wurden. Aber auch insgesamt gehe die Zahl der Kirchenasyle zurück. Dabei nehmen Kirchengemeinden Flüchtlinge auf, um sie vor Abschiebungen zu schützen. Wie viele Tauben gibt es in Frankfurt und wie sind sie im Stadtgebiet verteilt? Das soll eine neue Erhebung klären, bei der heute rund 75 freiwillige Helferinnen und Helfer die Tiere zählen. Die letzte Hochrechnung gab es 2013. Damals kam man auf etwa 4.500 Stadttauben. Die Stadt geht inzwischen von bis zu 15.000 aus. Rhein-Main-Duell heute in der Fußball-Bundesliga. Eintracht Frankfurt spielt auswärts gegen Mainz 05. Eintracht-Trainer Adi Hütter hofft auf den ersten Sieg seiner Mannschaft in der neuen Saison. Anpfiff ist um 15.30 Uhr. Das waren die Nachrichten.
4: Dankeschön, Mike.
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4: 3:12. Hallo Autofahrer. Vorsicht, A7 Fulda Richtung Kassel zwischen dem Hattenbacher Dreieck und Kirchheim. Hier liegt ein Bremskeil auf der Fahrbahn. Ein Wohnmobil steht in der Auffahrt Niedernhausen an der A3 Frankfurt Richtung Köln. Dann die A5 Karlsruhe Richtung Heidelberg zwischen Kronau und Waldorf-Wiesloch. 4 Kilometer Stop and Go. A7 Fulda Richtung Würzburg zwischen dem Fuldaer Dreieck und Bad Brückenau-Volkers. 5 Kilometer Stau ab der Raststätte Utrichshausen. A45 Gießen Richtung Dortmund zwischen Dillenburg und Haiger-Burbach. Ein Pannenauto hier auf dem rechten Fahrstreifen. Die A45 Dortmund-Gießen ist zwischen Dillenburg und Herborn-West wegen Brückenbauarbeiten bis Montag 5 Uhr gesperrt. Am besten über die parallel verlaufende B277 ausweichen. Dann gucken wir uns mal die B8 an. Hier Bad Camberg-Frankfurt ist nämlich zwischen Glashütten und dem Königsteiner Kreisel wegen Bergungsarbeiten nach einem Unfall gesperrt. Ein Rettungshubschrauber ist ebenfalls im Einsatz. Zusätzlich ist die Landesstraße zwischen dem Anschluss zur B8 und dem Abzweig nach Oberreifenberg gesperrt. Und die B45 nach Hanau-Dieburg zwischen Rottgau-Hainhausen und Jügesheim. Im Moment ein Motorradunfall, die Bergungsarbeiten laufen. Auch hier musste der Rettungshubschrauber ausrücken. Bitte machen Sie hier gleich einen Bogen drumherum. Gute Fahrt Ihnen.
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4: Ja, von viel Sonne können wir heute Nachmittag berichten. Und zwar vor allem aus Südhessen, weiter nördlich, also im Waldeck-Frankenberger Land, kann es durchaus ein bisschen wolkiger sein. Und den ein oder anderen Regentropfen geben, aber den muss man dann wirklich suchen. Bei 19 bis maximal 26 Grad. In der Nacht geht's runter in Bad Karlshafen auf 14 Grad, in Jossa auf 10 Grad und morgen

0: Am Sonntag wird es sich ein bisschen einregnen. Regional kräftige Regenfälle. Temperaturen aber nochmal bis 22 Grad, bevor wir die neue Woche nochmal recht hochsommerlich starten. Bis 25 am Montag und 28 Grad am Dienstag.
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0: Ja, wir müssen gar nicht wehmütig sein, dass der Sommer jetzt so einfach abhaut. Nein, er bleibt noch einen Moment und wir holen uns trotzdem den Herbst in die Genussküche heute. Vom Kürbis bis zu den Regenbogenkarotten. Und der Apfel, der darf natürlich auch nicht fehlen. Was kann man in der Herbstküche alles machen? Viel Spaß.
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0: Und jetzt geht es in die gemütliche Jahreszeit. Und zwar in den Herbst. Letzte Woche haben wir uns mit den Federweißer-Kitas in den Weinbergen verabredet und Pilze gesammelt. Und heute geht's an den gemeinsamen Esstisch. Zentraler Mittelpunkt, auch bei Annabelle Knauer. Sie hat ein Buch geschrieben, das heißt Mein Esstisch unterm Apfelbaum. Mit ganz vielen schönen alltagstauglichen Rezepten für die Herbstküche. Und bevor wir über die Rezepte sprechen, Frau Knauer, worum geht's denn in Ihrem Buch so grundsätzlich? Das ist ja auch ein Lebensbuch, sagen Sie.
1: In meinem Buch geht es hier hauptsächlich um die vier Jahreszeiten, um die saisonale Küche, einfache Rezepte, unkomplizierte Zutaten. Der Tisch für mich unter dem Apfelbaum bedeutet dieses gemeinsame Essen, gemütliche, geborgene Stimmung, der Mittelpunkt des Lebens, da wo das Leben passiert sozusagen, wo wir unsere Gespräche führen, wo wir uns austauschen.
0: Das, was eigentlich viel zu kurz kommt in unserer schnelllebigen, digitalen, hektischen Zeit, ne? Dieses gemeinsam am Tisch sitzen und sich Zeit nehmen für Essen. Wie legen Sie da Wert drauf?
1: Also für mich ist es eben ganz wichtig, und das ist das, was ich in meinen Büchern versuche weiterzugeben und auch Kochkursen, ist diese einfache Küche. Es muss nicht kompliziert sein, aber etwas, das wir gemeinsam kochen und dass wir uns eben an einen Tisch setzen und man sich austauscht über den Alltag, über die Dinge, die einen bewegen, dass man einfach diese Zeit miteinander verbringt und sich hinsetzt und es genießt sozusagen und nicht die Hektik rundherum um uns beeinflussen lässt.
0: Die schönste Tischgeschichte, die Sie in den letzten 48 Stunden gehört haben?
1: Meine Kinder, die sich bedanken, dass sie jeden Tag ein Essen am Tisch haben und wir diese gemeinsame Zeit miteinander verbringen. Sie haben jetzt angefangen zu studieren und wenn sie nach Hause kommen, sagen sie, danke, dass wir diese Zeit immer wieder zusammen haben. Das ist für mich eigentlich das schönste Feedback, was ich bekommen kann für all die Zeit, die wir zusammen verbracht haben.
0: Und Mama, du kochst super, oder?
1: Ganz toll, natürlich.
0: Herbstküche bei Annabelle Knauer heißt auch Kürbis mit Charakter, buntes Gemüse, warmer Spinat und am Ende gibt's Apfelspalten mit Staubzucker. Ach, Genussradio am Samstag, so muss es klingen. Parallel zum Mitlesen und Rezepte zum Ausdrucken finden Sie natürlich auf hr1.de. 10 Minuten vor 12:30.

Das ist ein guter Zeitpunkt, um vielleicht mal wieder einen schönen Blumenstrauß, einen frischen auf den Tisch zu stellen. Für ein tolles Wochenende. Das ist die Samstagsausgabe von HR1. Heute Deutsche Vita. Alles zum Thema herbstliche Küche. Hier kommt Catcher Gugu.

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10: Es ist 12:30.
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11: Hallo Autofahrer, Vorsicht auf der A5 Frankfurt Richtung Kassel zwischen Homberg-Ohm und dem Obental-Dreieck. Eine ungesicherte Unfallstelle. Bauschutt liegt auf der A66 Wiesbaden Richtung Frankfurt zwischen Kelkheim und Frankfurt-Höchst. Und auf der A66 nochmal Richtung Fulda dann zwischen Hanau-Nord und Erlensee. Eine ungesicherte Unfallstelle. Weiter mit der A5 Karlsruhe Richtung Heidelberg zwischen Kronau und Waldorf-Wiesloch 4 km Stop and Go. Wie üblich am Samstag inzwischen die A7 Fulda Richtung Würzburg zwischen dem Fuldaer Dreieck und Bad Brückenau-Volkers 5 km Stau ab der Raststätte Utrichshausen. Die A45 Dortmund-Gießen ist zwischen Dillenburg und Herborn-West bis Montag 5 Uhr gesperrt. Hier laufen Brückenbauarbeiten. Sie können die parallel verlaufende B277 mit benutzen. Und die B8 Bad Camberg-Frankfurt ist zwischen Glashütten und dem Königsteiner Kreisel wegen Bergungsarbeiten nach einem Unfall gesperrt. Rettungshubschrauber ist oder war zumindest im Einsatz. Und auch zusätzlich die Straße zwischen dem Anschluss zur B8 und dem Abzweig nach Oberreifenberg ist ebenfalls kein Durchkommen derzeit. Gute Fahrt.
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11: Ja, so kompakte Wolkenpakete sind da schon mit dabei. Hin und wieder aber die Sonne bleibt tapfer. Heute Nachmittag bis 26 Grad. Alleine nochmal in Eltville am schönen Rhein im Rheingau. 19 Grad sind es rund um Willingen und Korbach. Heute Nacht Temperaturrückgang. Es kommt gebietsweise leichter Regen dazu, aber noch nicht so viel. Morgen eher mehr. Morgen am Sonntag geht es im Süden noch mal recht trocken los, aufgelockert. Aber dann kommen doch regional kräftige Regenschauer dazu. 16 bis 22 Grad. Neue Woche noch mal sommerlich warm. HR1 Deutsche Vita ist hier mit Kai Völker. Einen schönen Samstag. Jetzt Musik von Foreigner.
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0: Halbhessen rockt mit zu Kiss I Was Made for Loving You, Baby. Wie sieht der Herbst auf dem Teller am Zürichsee aus? Diese Frage kann mir die Autorin Annabel Knauer aus Österreich, ja, sie lebt mittlerweile in der Schweiz, beantworten heute, denn sie ist unsere Expertin. Ein Buch, das sie herausgebracht hat, heißt Mein Esstisch unterm Apfelbaum. Und ein Gericht, Frau Knauer, das sofort nach Herbst klingt, wenn man ihr Buch durchblättert, ist ihr Kürbis mit Feta-Joghurt und Koriander-Chili-Butter. Boah, das klingt schon richtig gut, das macht Lust auf mehr. Was ist das Besondere an Ihrem Kürbisrezept? Welche Stimmung, welche Bilder stecken da drin?
1: Also für mich ist hier die Frische vom Sommer, das ist das Feta-Joghurt mit dem herbstlichen Kürbis und den Gewürzen. Das ist diese Kombination aus diesen zwei Zutaten. Es ist ein einfaches, aber doch sehr raffiniertes Rezept, was man sehr gut vorbereiten kann. Wichtig ist einfach hier, dass der Kürbis und die Butter warm sind. Das ist das Essentielle an diesem Rezept.
0: Mhm. Was für einen Kürbis empfehlen Sie dazu?
1: Also im Grunde kann man jeden nehmen, den man möchte, aber ich nehme den Hokkaido, weil das ist der, wo man die Haut sehr gut mitessen kann.
0: Mhm. Wir verlassen den Kürbis noch nicht ganz, aber wir erweitern den Blick. Wenn die Tage jetzt kürzer werden, kommen ja auch Karotten, Spinat und Co. auf den Tisch. Und wie bunt und gleichzeitig auch gemütlich so ein Herbstmenü aussehen kann, darüber spreche ich gleich weiter mit Annabel Knauer, heute bei uns in hr1 Dolce Vita.
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0: 10 vor 1, hier ist hr1 Dolce Vita und die Rockstars der Herbstküche sind eindeutig Kürbis und Walnüsse. Aber es gibt natürlich auch die stillen Stars, Wurzelgemüse zum Beispiel und Blattspinat. Und in ihrem Buch von Annabel Knauer finden sich hervorragende, tolle Rezepte für den Herbst. Gebratene Regenbogenkarotten zum Beispiel mit Gewürzen und ein warmer Spinatsalat mit Joghurtdressing. Frau Knauer, das klingt irgendwie nach Komfort. Ohne Schwere, so richtig leichte Herbstküche.
1: Ja, was hier das Spezielle ist, wir haben eben diese verschiedenen Gewürze, die wir hier zu den Karotten dazugeben. Die geben diesem einfachen, aber doch sehr delikaten Gemüse das gewisse Etwas. Die Regenbogenkarotten, sage ich, das werden wahrscheinlich viele glauben, ach, das bekomme ich nicht, das ist egal, dann kann man auch ganz normale Karotten nehmen. Die schauen einfach besonders schön aus. Und der Spinatsalat, ich fand einfach diese Kombination zwischen dem warmen Spinat und dem Joghurt, dem Knoblauch, dem Chili, ist eine herrliche Kombination, ganz was anderes.
0: Ja, und das ist ja auch mal wirklich ein Food-Pairing von Sachen, die man so auf den ersten Blick vielleicht gar nicht zusammenpacken würde. Aber eben es offenbar sich lohnt, ne?
1: Genau, das ist eben das, was ich versuche, meinen Kunden und meinen Lesern beizubringen, ist eben, dass man sehr einfache Zutaten in ein tolles Rezept packen kann eigentlich und auch mit wenig Aufwand. Und das ist das, was ich eigentlich weitergeben möchte.
0: Und das klingt schon nach typischer Herbstabend am Zürichsee, wo Sie leben. Ne? Irgendwie habe ich so den Eindruck, wir sind ganz nah bei Ihnen gerade und nehmen gleich Platz an Ihrem Tisch.
1: Sehr gut, ich freue mich.

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5: 13 Uhr. Bundesnetzagentur hält Gasvorräte für ausreichend. DAK-Studie zeigt zunehmenden Schlafmangel bei Schülern. Russischer Agent soll für Drohnenangriff in Leipzig mitverantwortlich sein. Das Wetter überwiegend trocken, 19 bis 26 Grad. Mein Name ist Mike Oeske. Die Bundesnetzagentur hat versichert, dass es

0: Immer mehr Schülerinnen und Schüler haben damit zu kämpfen. Das zeigt eine neue Studie für die Krankenkasse DAK unter rund 30.000 befragten Kindern und Jugendlichen. Aus der Nachrichtenredaktion Daniel Bresser.
1: Fast die Hälfte der 5- bis 10-Klässler klagt über Schlafprobleme und damit mehr als noch vor ein paar Jahren. Der Verband der Kinder- und Jugendärzte vermutet unter anderem zu viel Social Media als möglichen Grund dafür. Verbandspräsident Hubmann meint, wer bis spät in die Nacht durch TikTok und Co. scrollt, komme schlechter zur Ruhe. Die Krankenkasse sieht außerdem einen Zusammenhang mit den neuen schwachen PISA-Ergebnissen der deutschen Schülerinnen und Schüler. Wer ständig müde ist, könne sich auch schlechter aufs Lernen konzentrieren.
0: In Frankreich laufen Ermittlungen nach einem Zugunglück mit mehr als 40 Verletzten. Medien berichten, es werde der Verdacht auf Sabotage geprüft. Auf der Strecke sei ein Stück Schiene gefunden worden. Der Regionalzug war gestern Abend in der Normandie entgleist. Ein Waggon kippte um. An Bord waren insgesamt mehr als 180 Menschen. Zu dem Drohnenangriff am Leipziger Flughafen gibt es neue Erkenntnisse. Die Welt am Sonntag berichtet, einer der Verdächtigen sei Mitarbeiter des russischen Militärgeheimdienstes GRU. Aus der Nachrichtenredaktion Franziska Kulschitzki.
2: Es handle sich um einen Mann aus Russland, der den Drohnenangriff organisiert haben soll. Er sei über die Türkei nach Deutschland eingereist und später über den Flughafen Berlin-Brandenburg nach Serbien geflogen. Bei seiner Einreise soll den Ermittlern seine Verbindung zum Geheimdienst zwar bekannt gewesen sein, er sei aber nicht observiert worden. Inzwischen sei der Verdächtigte wieder in Russland. Die russische Regierung dementiert diese Darstellung.
0: Kurz nach einem Marinemanöver von Südkorea, den USA und Japan hat Nordkorea wieder Raketen abgefeuert. Nach südkoreanischen Angaben stürzten sie ins japanische Meer. ARD-Reporter Christoph Kober.
3: Südkoreas Nationaler Sicherheitsrat hat Nordkorea aufgefordert, den Abschuss von Raketen zu stoppen, der gegen Resolutionen des UN-Sicherheitsrats verstößt. Über die jüngsten Starts haben sich Südkorea und die USA ausgetauscht, heißt es, und auch Japan informiert. Das Pazifikkommando des US-Militärs sagt, die Geschosse hätten keine unmittelbare Gefahr für das Territorium der USA oder seiner Verbündeten dargestellt.
0: Fast einen Meter sind sie jeweils lang, Fußabdrücke eines Tyrannosaurus Rex. Der Dinosaurier hat sie vor rund 66,5 Millionen Jahren im heutigen US-Bundesstaat North Dakota hinterlassen. Das berichtet aktuell ein US-Fachmagazin. Es sei die erste bekannte Abfolge von Schrittspuren eines ausgewachsenen T-Rex überhaupt. Der Dino sei rund 7 Stundenkilometer schnell gewesen, ähnlich wie ein flotter Mensch. Das waren die Nachrichten.
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5: Und damit zu den flotten Autofahrern. 4 Minuten nach 1. Hallo Autofahrer. Vorsicht auf der A661 Egelsbach Richtung Oberursel. Zwischen Offenbach-Kaiserlei und Frankfurt-Ost. Hier liegen Warnbaken auf dem linken Fahrstreifen in der Baustelle. 5 Kilometer Stop and Go auf der A5 Karlsruhe Richtung Heidelberg zwischen Kronau und Waldorf-Wiesloch. A7 Fulda-Würzburg zwischen dem Fuldaer Dreieck und Bad Brückenau-Volkers 5 Kilometer Stau, bereits ab der Raststätte Utrichshausen. Die A45 Dortmund-Gießen ist zwischen Dillenburg und Herborn-West wegen Brückenarbeiten bis Montag 5 Uhr gesperrt. Solange bitte über die B277 vor Ort ausweichen. Die A66 Wiesbaden-Frankfurt ist zwischen Frankfurt-Salzheim und Höchst wegen Reinigungsarbeiten gesperrt. Hier wird Bauschutt beseitigt, dadurch 3 Kilometer Stau. Und der Rettungshubschrauber nach wie vor im Einsatz an der oder über der B8 Bad Camberg-Frankfurt zwischen Glashütten und dem Königsteiner Kreisel. Bergungsarbeiten nach einem schweren Unfall. Zusätzlich ist die L3025 zwischen dem Anschluss zur B8 und dem Abzweig nach Oberreifenberg gesperrt. Kommen Sie uns gut an, bitte. Gute Fahrt.
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5: Ja, sommerlich, also würde ich nochmal sagen. Ne? Geht auf jeden Fall ein in Hessen, in Südhessen mit einem Sommertag. Heute bis 26 Grad entlang des Rheins und in Willingen wahrscheinlich so um die 19, 20 Grad. Also völlig okay. Frohnhausen steht derzeit bei 23 Grad. In der Nacht, zweite Nachthälfte, wird es von Norden her etwas wolkiger. Gebietsweise kommt leichter Sprühregen rein, aber das ist nicht viel. Bei 14 Grad in Bad Karlshafen und 10 Grad in Jossa. Und morgen geht es ähnlich weiter, wobei die Regenfälle dann doch häufiger werden könnten und zum Teil kräftig. Bis 22 Grad. Montag, Dienstag 25 Grad und mehr.
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5: Mit einem herbstlichen Anstrich heute. Open Kitchen heißt es bei mir. Ja, wir sind heute in der Herbstküche unterwegs mit ganz, ganz, ganz leckeren Rezepten, wenn Sie mal gucken wollen, unter hr1.de.
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0: 18 Minuten nach 1, hier ist HR1 Deutsche Vita. Wir haben Mitte September und wir sind mitten im Herbst gerade. Und Hessen freut sich ja irgendwie auch schon so ein bisschen auf diese Jahreszeit, ne? Mit Äpfeln im Kuchen, im Kompott oder auch ganz pur. Im Jahreszeiten-Küchenbuch von Annabel Knauer finden wir tatsächlich ein Rezept mit Apfelspalten, Staubzucker drüber. Das ist ein Dessert, Frau Knauer. Das klingt, als wäre es direkt aus einer Kindheitserinnerung von Ihnen auf den Tisch gewandert. Und wir freuen uns natürlich in Hessen, wenn Sie erst recht mit einem Gericht mit Äpfeln daherkommen, ne?
1: Das freut mich. Ja, für mich Apfelspalten ist einfach natürlich eine Erinnerung an meine Kindheit. Meine Großmutter hat das immer schon für uns gemacht. Meine Mutter hat das für uns gemacht. Ich habe es jetzt für unsere Kinder gemacht. Und man merkt immer wieder, dass diese altmodischen Rezepte, wenn man sie adoptiert an die heutige Zeit, immer wieder ein Klassiker sind. Egal, ob es für die Familie ist oder für Freunde ist. Jeder freut sich, diese alten Rezepte immer wieder zu essen. Also es muss nichts Extravagantes sein, finde ich, sondern es kann auch ruhig ein Klassiker sein und der kommt immer gut an.
0: Viele Menschen denken ja, wenn Gäste kommen, dann braucht es ein sehr aufwendiges, ein sehr opulentes Dessert. Das muss die Augen schon ansprechen, das muss eventuell beim ersten Löffel auf dem Gaumen schon bemerkbar sein. Sie mögen es aber wirklich doch sehr reduziert bei so einer Süßspeise, ne? Wie wird es trotzdem ein Highlight im Herbst?
1: Ich glaube, das Wichtige für mich ist, dass eben dieses Beisammensitzen, das freut schon einmal die Leute, wenn man eine gute Stimmung macht und wenn das Essen gut ist. Also ich lege jetzt nicht darauf Wert, dass es so sensationell ausschaut, sondern das Wichtige ist, dass es gut ist. Und wenn man gute Zutaten hat, wie einen köstlichen Apfel hier aus meinem Garten mit einem Teig dazu und das frittiert und daraus Apfelspalten macht und einen Staubzucker draufstreut, ist das doch das Beste, was einem passieren kann.
0: Absolut. Und wenn wir jetzt gerade nach Kürbis, Karotten und Spinat kommen, ist das sozusagen ein schöner Abschluss mit diesen Apfelspalten oder haben Sie da möglicherweise noch mehr Tipps und Tricks?
1: Traditionell in Österreich isst man ja eigentlich immer eine warme Nachspeise mit einer Suppe im Vorhinein, weil es natürlich etwas relativ Schweres ist, nicht diese warmen Nachspeisen. Ich muss nur dazu sagen, diese Apfelspalten ist etwas, das kann man nach jedem Essen essen. Es ist einfach immer köstlich und es klingt vielleicht schwer, weil man einen Teig hat und es frittiert, aber ich würde sagen, man kann das mit sehr vielen kombinieren.
0: Herbstküche mit der aus Österreich stammenden Autorin Annabel Knauer. Und es ist so lecker. Gucken Sie sich bitte das Rezept an.
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11: Es ist 13:30.
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11: Hallo Autofahrer, Vorsicht A661 Oberursel Richtung Egelsbach. Zwischen dem Offenbacher Kreuz und Neu-Isenburg liegen Reifenteile auf der Fahrbahn. Karlsruhe-Heidelberg, die A5 Stop-and-Go hier zwischen Kronau und Waldorf-Wiesloch, das sind in etwa 4 Kilometer. A7 Fulda Richtung Würzburg, zwischen dem Fulderer Dreieck und Bad Brückenau-Volkers 5 Kilometer Stau ab der Raststätte Utrichshausen. Die A45 Dortmund-Gießen ist zwischen Dillenburg und Herborn-West wegen Brückenarbeiten bis Montag 5 Uhr gesperrt. Umleitungen sind eingerichtet. Dann die A66 Wiesbaden-Frankfurt zwischen Zeilsheim und Frankfurt-Höchst 3 Kilometer Stau wegen Reinigungsarbeiten. Hier wird immer noch Bauschutt weggeputzt. Die A66 Frankfurt Richtung Fulda zwischen Hanau-Nord und Erlensee, Unfall ganz rechts. Und die B8 Bad Camberg-Frankfurt ist weiterhin zwischen Glashütten und dem Königsteiner Kreisel wegen Bergungsarbeiten nach einem Unfall gesperrt. Zusätzlich ist die Landesstraße zwischen dem Anschluss zur B8 und dem Abzweig nach Oberreifenberg gesperrt. Kommen Sie gut an. Gute Fahrt bitte.
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11: Ja, mal mehr, mal weniger Wolken. Vor allem weniger Wolken im Süden. Im Norden kann es sich tatsächlich so ein bisschen vergräulichen. Aber das ist nicht viel, was da runterkommt. Wenn es dann mal tröpfelt, kann man das wirklich fast an einer Hand abzählen. 19 bis 26 Grad heute. In der Nacht bleibt es fast überall trocken. Bei 15 bis 10 Grad. Und morgen geht es nochmal rauf bis auf 22, 23 Grad. Aber doch mit mehr Regen. Kai Völker ist hier. Herbstlich ist es draußen noch nicht. Wir waren ein bisschen zu schnell in unserer Planung für die Sendung Dolce Vita. Trotzdem, man kann ja schon mal so ein bisschen, ne, Herbstlook einziehen lassen. Ja?

0: Ein Esstisch unterm Apfelbaum. Ja, eine Jahreszeitenküche mit Rezepten und sehr persönlichen Geschichten. Das ist das Buch unserer Expertin heute in hr1 Deutsche Vita, Annabel Knauer. Und ich frage mich zum Schluss, Frau Knauer, was ist eigentlich für Sie so ein typischer Deutsche Vita-Moment? Sie aus Österreich, die in der Schweiz wohnt. Was ist Ihr persönlicher Deutsche Vita-Moment, den Sie haben?
1: Für mich muss ich ganz ehrlich dazu sagen, das Schönste ist, wenn jemand anderer kocht und ich mich an den Tisch setze und verwöhnt werde mit einem guten, einfachen Essen. Das ist für mich das Allerschönste. Ich habe gerne unkomplizierte Rezepte. Es muss kein Riesenaufwand sein, um Gäste einzuladen, sondern es geht im Grunde darum, dass man einfache, unkomplizierte, aber lustige Rezepte hat. Und wichtig ist, das gut vorbereiten. Und wenn ich gut vorbereitet bin, dann ist man immer entspannt. Ja? Und ein entspanntes Essen mit Familie und Freunde ist doch das Schönste, was es gibt.
0: Herbstliche Küche heute bei uns in hr1 Deutsche Vita. Mein Esstisch unterm Apfelbaum. So heißt das Koch, aber eigentlich auch ein Stück weit ein Lebensbuch von Annabel Knauer. Haben Sie vielen Dank für das schöne Gespräch. Ich habe richtig Appetit bekommen, bei Ihnen mal nicht nur durchzublättern, sondern auch einiges nachzumachen. Dankeschön für das Gespräch.
1: Danke sehr, Herr Völker.
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0: Und damit gehen wir direkt auf den Familienhof Heckelmanns von Steffen Heckelmann in Hünfelden. Kürbis mit Feta, Joghurt und Koriander-Chili-Butter haben wir ja gerade so als Vorspeise schon schmackhaft bekommen von Annabelle Knauer als Rezeptidee. Jetzt brauchen wir natürlich noch den richtigen Kürbis. Und da gibt es 300 verschiedene Kürbissorten bei Familie Heckelmann zu entdecken. Und die Frage ist ja immer, welcher ist der richtige Kürbis? Welcher ist wofür geeignet? Und wir lassen ihn einfach mal selbst zu Wort kommen. Der Mann, der sie anbaut, Steffen Heckelmann.
1: Wir können jetzt gerne mal hier vielleicht diese Muskatkürbis-Varianten aufschneiden. Die sind sehr ähnlich oder sehr miteinander verwandt. Butternut ist das Besondere, dass der halt durchgehendes Fruchtfleisch hat. Zum Beispiel zum Kürbisschnitzel machen, also Schnitzel in Anführungszeichen. Je nach Sorte kann man bei dem zum Beispiel einfach mit einem Sparschäler oder mit so einem Gurkenschäler das abschälen. Das geht relativ gut. Bei den dickschaligeren Sorten, wie bei den verschiedenen Hokkaido-Varianten, da kann man den zum Beispiel so 20 Minuten mit mittlerer Hitze in den Backofen stellen und dann wird die Schale weich oder man schneidet eben kleine Scheiben.
0: Also, da dürfte was dabei sein für Sie. Googeln Sie mal, beziehungsweise kommen Sie eigentlich direkt auf hessenschau.de und geben oben in der Suchmaske Heckelmann ein. Da kommen Sie dann direkt zu den Kollegen vom hr-Fernsehen. Dort hat er nämlich eine schöne Rezeptidee hinterlassen für eine Kürbissuppe. Steffen Heckelmann. Oh,

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4: 14 Uhr. Grüne wollen verwaiste Konten für soziale Zwecke nutzen. Weitere Ölroute bei Saudi-Arabien unterbrochen. Eintracht Frankfurt nachher auswärts in Mainz. Das Wetter überwiegend trocken, 19 bis 26 Grad. Mein Name ist Frank Vornat. Es geht um vergessenes Geld. Die Grünen wollen Milliarden von verwaisten Bankkonten nutzbar machen, und zwar für soziale Zwecke. Geplant ist dazu ein Antrag im Bundestag. Aus der Nachrichtenredaktion Katrin Austermann.
5: Zusammenhalt und Investitionen stärken, und zwar ohne den Haushalt zu belasten. Das ist das Ziel der Grünen Bundestagsfraktion. Es gehe um mehrere Milliarden Euro, die ungenutzt auf Konten und Sparbüchern liegen, um die sich niemand mehr kümmert. Etwa wenn die Besitzer verstorben sind, es keine Erben gibt oder die Bank diese nicht ausfindig machen kann. Banken sollten solche Konten melden, finden die Grünen. Auch CDU, CSU und SPD hatten im Koalitionsvertrag vereinbart, dass

0: Chef Müller sagte, in den Speichern sei schon jetzt mehr Gas, als man im gesamten letzten Winterhalbjahr entnommen habe. Und es sei noch Zeit für weitere Einspeicherungen. Nach Angaben der Betreiber sind die Gasspeicher zu gut 55% gefüllt. Immer mehr Schüler in Deutschland fühlen sich regelmäßig müde und erschöpft. Eine neue Studie der Krankenkasse DRK zeigt, fast die Hälfte aller 5. bis 10. Klässler klagt über Schlafprobleme. Vor 7 Jahren war es noch gut ein Drittel. Die DRK führt auch das schlechte Abschneiden deutscher Schüler bei der PISA-Studie darauf zurück. Wer ständig müde sei, könne schlechter lernen. In Frankreich laufen Ermittlungen nach einem Zugunglück mit mehr als 40 Verletzten. Medien berichten, es werde der Verdacht auf Sabotage geprüft. Auf der Strecke sei ein Stück Schiene gefunden worden. Der Regionalzug war gestern Abend in der Normandie entgleist. Ein Waggon kippte um. An Bord waren insgesamt mehr als 180 Menschen. Fast 1 Meter sind sie jeweils lang, Fußabdrücke eines Tyrannosaurus Rex. Der Dinosaurier hat sie vor rund 66,5 Millionen Jahren im heutigen US-Bundesstaat North Dakota hinterlassen. Das berichtet aktuell ein US-Fachmagazin. Es sei die erste bekannte Abfolge von Schrittspuren eines ausgewachsenen T-Rex überhaupt. Der Dino sei rund 7 Stundenkilometer schnell gewesen, ähnlich wie ein flotter Mensch. In der Fußball-Bundesliga steht für die Frankfurter Eintracht heute das Rhein-Main-Duell an. Das Auswärtsspiel gegen Mainz 05 beginnt um 15.30 Uhr. HR-Sportreporter Simon Schäfer.
1: Wir müssen den Bock umstoßen, das hat Frankfurts Trainer Adi Hütter gesagt. Sein Team ist mit einer Niederlage und einem Unentschieden in die neue Bundesliga-Saison gestartet. Zu Gast in Mainz soll nun also der erste Sieg her. Personell wird es bei seiner Mannschaft wahrscheinlich nicht viele Veränderungen geben, denn für die Verletzten Nandi Collins und Ansgar Knauf kommt die Partie wohl noch zu früh.
0: Das waren die Nachrichten.
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3: 2:03. Hallo Autofahrer, wir sind auf der A5 zunächst. Karlsruhe Richtung Heidelberg zwischen Kronau und Waldorf-Wiesloch. 4 Kilometer Stop and Go. Dann die A5 Kassel Richtung Frankfurt zwischen dem Bad Homburger Kreuz und dem Nordwestkreuz Frankfurt. Gab es einen Unfall in der Baustelle auf dem linken Fahrstreifen. Fulda-Würzburg die A7 zwischen dem Fuldaer Dreieck und Bad Brückenau-Volkers, 5 Kilometer Stau bereits ab der Raststätte Utrichshausen. Die A45 Dortmund-Gießen ist zwischen Dillenburg und Herborn-West wegen Brückenbauarbeiten bis Montag 5 Uhr gesperrt, Umleitungen vor Ort. 3 Kilometer Stau auf dem Mainzer Ring auf der A60 Mainz-Bingen zwischen Mainz-Lerchenberg und dem Dreieck Mainz. Schönes Fußballspiel. Dann die A66 Wiesbaden Richtung Frankfurt zwischen Zeilsheim und Frankfurt-Höchst. 3 Kilometer Stop and Go. Und zwischen Frankfurt-Höchst und Eschborn steht nochmal ein defekter PKW auf dem rechten Fahrstreifen. Und die A66 Frankfurt-Fulda zwischen Hanau-Nord und Erlensee. Unfall ganz rechts, fahren Sie vorsichtig dran vorbei.
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3: Ja, gegen Abend kann es tatsächlich im Norden von Hessen ein wenig tröpfeln, aber das ist nicht viel. Die Temperaturen bis dahin doch noch mal über 20 Grad, sogar in Willingen jetzt. Nachkorrigiert nach oben, 26 Grad sind es in Eltville am Rhein heute. In der Nacht gibt es dann teilweise tatsächlich ein bisschen Regen, aber der wird sich erst morgen intensivieren. Der Sonntag ist nicht mehr ganz so sonnig wie heute, der Samstag. Regenfälle regionaler Art, kräftiger Art sind mit dabei bei 16 bis 22 Grad. Am besten halten Sie sich immer über die hr1-App. Auf dem Laufenden. Da gibt es übrigens ein Regenradar. Montag dann trocken und warm bis 25 Grad, Dienstag bis 28.
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3: Ab in den Odenwald geht's gleich. Die Odenwald-Gasthäuser sind ja legendär, wenn es sie noch gibt. Ja, waren ja oft Dorfmittelpunkt. Und wir gucken uns gleich mal bei einem Mann um. Der ist inzwischen 74 Jahre jung. Und er steht noch fast täglich am Herd, voller Energie und Ideen. Den lernen wir gleich mal kennen. Der Giggleswirt.
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0: Gleich 17 Minuten nach zwei. Wichtiges sofort für die Autofahrer. Vorsicht bitte auf der A66 Frankfurt-Wiesbaden in Höhe Hattersheim sind Menschen auf der Fahrbahn. Lammwochen, Kartoffelwochen, Kochkäse. Der Odenwald ist kulinarisch, wie ich finde, extrem vielfältig. Und wir lernen jetzt Adam Adi Hessdörfer kennen aus Wersau bei Brenzbach. Ein Mann, der nur sehr, sehr schwer vom Herd zu trennen ist.
1: Ich habe schon als Kind zu Hause schon viel mitgeholfen, viel in der Küche. Zu der Berufswahl wurden wir mehr oder weniger auch von meiner Mutter darauf hingezwängt, Bub, wär doch Koch. Man hat sich halt auch daran gewöhnt und hat dann irgendwann einfach mal eine Kochlehre angefangen.
2: Das ist Adam Hessdörfer, kurz Adi. 74 Jahre, Koch von Beruf. Adi macht seine Küche in Wersau ganz allein. Im Gickelswirt, dem letzten Gasthof des Örtchens.
1: Das heißt immer, jeder Mensch ist ersetzbar. Aber ich fühle mich in meiner Küche nicht ersetzbar. Die Arbeit und durch Krankheit und durch so weiter fällt mir natürlich von Jahr zu Jahr schwerer. Aber ich habe mir fest vorgenommen, noch ein paar Jahre mein Mann zu stehen.
2: Adi kocht Essen aus dem Odenwald mit Soßen und Fleischgerichten. Nach Jahrzehnten am Herd probiert er aber auch gerne mal was Neues aus. Diesmal ein Odenwälder Ebbelwoi-Hingelsche. Das ist Hähnchen mit Apfel in Apfelwein-Käsesoße.
1: Ein Odenwälder Leibgericht, das ich persönlich noch nie gekocht habe. Werde versuchen, es heute an den Mann zu bringen und hoffe, dass es mir gelingt. Jetzt löse ich das Ganze ab mit Apfelwein, auch aus der Kälterei hier im Ort.
2: Seine Kochlehre hat Adi in Mainz gemacht. Ende der 80er kommt er nach Wersau zum Gickelswirt. Später arbeitet er auch mal bei einer Krankenkasse und einer Brauerei. Heute kocht Adi lieber als früher. Seine Rezepte sind ein Mix aus fachmännisch Erlerntem und eigenen Kreationen. Aufgeschrieben hat er sie nicht. Er hat sie im Kopf.
1: Ich bin noch relativ fit. Aufhören will ich nicht. Und aus der Hand geben will ich auch nicht. Es ist relativ schwer, heute Nachfolger zu finden für solche Betriebe. Da es wirklich mit Arbeit verbunden ist und mit viel Liebe auch gemacht werden muss. Ja. Und somit mache ich halt so den Rest meines Lebens vielleicht nicht. Aber es wird noch einige Zeit dauern, bis ich aufgebe.
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Der hatte ja auch zeitlebens was mit Tomaten zu tun. Tomato Joe, Joe Cocker in HR1 Deutsche Vita. Schönes Wochenende. Hier kommen die Dire Straits und The Buck. 4:30.

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8: 14.30 Uhr.
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8: Vorsicht bitte weiterhin auf der A66 Frankfurt-Wiesbaden in Höhe Hattersheim sind immer noch Menschen auf der Fahrbahn. Und Vorsicht zum Zweiten auf der A485 Lang-Göns Richtung Gießener Nordkreuz zwischen dem Dreieck Bergwerkswald und Gießen-Schiffenberger Tal. Hier liegen Reifenteile auf der Strecke. Dann A5 Frankfurt-Kassel zwischen dem Westkreuz Frankfurt und dem Nordwestkreuz. 2 Kilometer Stau. A5 Kassel-Frankfurt zwischen dem Atomburger Kreuz und dem Nordwestkreuz, 4 Kilometer. A7 Fulda Richtung Würzburg zwischen dem Fulderer Dreieck und Bad Brückenau-Volkers, 5 Kilometer Stau ab der Raststätte Utrichshausen. Gesperrt ist und bleibt die A45 Dortmund-Gießen zwischen Dillenburg und Herborn-West. Grund sind Brückenbauarbeiten bis Montag 5 Uhr, deswegen müssen sie örtlich umgeleitet werden. A60 Mainz Richtung Bingen zwischen Mainz-Lerchenberg und dem Dreieck Mainz. 3 Kilometer Anreisestau zum Fußball. Und die A66 Wiesbaden Richtung Frankfurt zwischen Frankfurt-Zeilsheim und Frankfurt-Höchst. 3 Kilometer Stop and Go.
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8: 20 Grad in Schauenburg, 24 Grad in Frohnhausen und 26 Grad in Lampertheim. Das ist der Nachmittag heute. Es bleibt überwiegend trocken. Am wärmsten ist es tatsächlich in Südhessen und im Ried. Morgen wird es nicht mehr ganz so trocken bleiben. Es wird ordentlich kräftig regnen können, regional unterschiedlich bei 16 bis 22 Grad. Und am Dienstag gehen wir noch mal ganz kurz rauf bis auf 28. Kai Völker ist hier. Hallo! Schönen Samstagnachmittag. Das ist die Genusssendung in HR1 und wir lassen es uns richtig gut gehen. Auch für die Ohren. Hier, Brian Ferry, Slave to Love.
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0: Hier ist die Sendung Hart, aber herzhaft. Keine deutsche Vita-Sendung ohne italienisches Lebensgefühl. Und wir sind jetzt beim italienischen Hartkäse. Darf ja bei vielen nicht fehlen, wenn es um Pastagerichte geht oder zum Überbacken. Doch Käse ist ja bekanntlich nicht gleich Käse. Da gibt es große Unterschiede bei Herstellung, Geschmack und vor allem auch beim Preis. Annika Erbach aus unserem Team ARD Verbraucher hat mal einen Test gemacht. Ist denn teurer Käse wirklich gleich besser?
1: Wir haben 5 abgepackte Hartkäse aus Supermärkten und Discountern ausgewählt. 2 Grana Padano von Lidl und Edeka, 2 Parmigiano Reggiano von Kaufland und Rewe sowie einen Gran Moravia von Aldi. Umgerechnet auf 100 Gramm kosteten die Produkte zwischen rund 2 und 4 Euro. Verkostet wurden sie von einem Gastronomen und einem Käsesommelier und außerdem haben 40 Passantinnen und Passanten mitgemacht. Alle probierten die Käse blind. Niemand wusste also, welches Produkt gerade vor ihm lag.
0: Also eine Blindverkostung. Aber was unterscheidet denn die Käsearten? Welcher hat euch denn am meisten überzeugt?
1: Grana Padano und Parmigiano Reggiano sind geschützte italienische Hartkäse. Grana Padano muss mindestens 9 Monate reifen, Parmigiano Reggiano mindestens 12 Monate. Der teuerste Käse im Check, der Parmigiano von Rewe, war sogar 30 Monate gereift. Mit zunehmender Reife wird Hartkäse meist kräftiger, trockener und mürber. Dabei können kleine Kristalle aus der Aminosäure Tyrosin entstehen. Die knirschen beim Kauen so ein bisschen wie, als ob man auf ein Sandkörnchen beißt. Und sie sind ein Hinweis auf eine längere Reifung. Die Experten fanden den Grana Padano von Lidl zu weich und zu mild. Auch der teurere Parmigiano von Kaufland überzeugte sie nicht. Auf Platz 2 setzten sie den kräftigeren und lange gereiften Parmesan von Rewe. Ihr Favorit war jedoch der Grana Padano von Edeka. Der war würzig, fest und hatte deutlich spürbare Reifekristalle. Die Passanten entschieden sich ganz anders. Bei ihnen gewann der günstige Gran Moravia von Aldi. Viele empfanden ihn als mild und cremig, ähnlich wie so ein Gouda. Dabei ist er weder Grana Padano noch Parmigiano Reggiano. Milch und Käse stammen aus Tschechien. Erst zur Reifung kommt das Produkt nach Italien.
0: Grazie, Annika. Also, 5 Hartkäse im Check, geschmacklich, chemisch und mit Blick auf den Preis. Am Ende entscheiden Sie ja sowieso, welcher schmeckt Ihnen am besten, welche Qualität. Dankeschön.

11 Minuten vor 3. Wichtiges sofort für die Autofahrer. Vorsicht bitte auf der A66 Wiesbaden Richtung Frankfurt. Zwischen Wiesbaden, Erbenheim und Nordenstadt liegt eine Radkappe auf der Fahrbahn. Vorsichtig fahren bitte.

0: Marillion und Kaylee. Gleich Mattes Home im HR1 Heimspiel mit einem richtigen Derby. Dortmund gegen Paderborn. Die zwei liegen sich wirklich nur 100 Kilometer auseinander und spielen heute gegeneinander in Dortmund, während es ein Nachbarschaftsduell ist zwischen Mainz und Eintracht Frankfurt. Das gleich im HR1 Heimspiel. Ab 3:30 gibt es die Fußball-Bundesliga. Dazu noch Hoffenheim gegen Stuttgart. Auch ein Derby. Freiburg gegen Gladbach und Augsburg gegen Leverkusen. Viel Spaß dabei. Ich bin Kai Völker. Dankeschön fürs Zuhören.
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1: 15 Uhr. Eine Tote und mehrere Verletzte bei Unfall im Taunus. Grüne wollen verwaiste Konten für soziale Zwecke nutzen. Eintracht Frankfurt nachher auswärts in Mainz. Das Wetter überwiegend trocken, 19 bis 26 Grad. Mein Name ist Frank Vornert. Bei einem Unfall in Glashütten im Taunus ist am Vormittag eine 17-Jährige ums Leben gekommen. 6 weitere Menschen wurden zum Teil schwer verletzt. HR-Reporterin Conny Bechstedt.
2: Um kurz vor 11:30 war ein 27-Jähriger mit 4 weiteren Personen auf der Landstraße in Glashütten Richtung B8 unterwegs. Nach ersten Erkenntnissen der Polizei wohl viel zu schnell. Der Mann kam mit seinem Auto im Kurvenbereich von der Fahrbahn ab, schleuderte über die Gegenfahrbahn, prallte dort mehrmals in die Leitplanke und kollidierte dann mit einem entgegenkommenden Auto. Bei dem Aufprall wurde eine 17-Jährige so schwer verletzt, dass sie noch an der Unfallstelle starb. Die beiden Insassen des anderen Autos wurden leicht verletzt.
1: Es geht um vergessenes Geld. Die Grünen wollen Milliarden von verwaisten Bankkonten nutzbar machen, und zwar für soziale Zwecke. Geplant ist dazu ein Antrag im Bundestag. Aus der Nachrichtenredaktion Katrin Austermann.
3: Zusammenhalt und Investitionen stärken, und zwar ohne den Haushalt zu belasten. Das ist das Ziel der Grünen Bundestagsfraktion. Es gehe um mehrere Milliarden Euro, die ungenutzt auf Konten und Sparbüchern liegen, um die sich niemand mehr kümmert. Etwa wenn die Besitzer verstorben sind, es keine Erben gibt oder die Bank diese nicht ausfindig machen kann. Banken sollten solche Konten melden, finden die Grünen. Auch CDU,

0: Moritz Behrendt.
1: Die Pipeline führt aus dem ölreichen Osten Saudi-Arabiens zum Hafen Yanbu an der Küste des Roten Meeres. Seitdem die Straße von Hormus weitgehend blockiert ist, exportiert das Land einen Großteil seines Rohöls über das Rote Meer. Offenbar wurde die Pipeline bereits vorgestern mit Drohnen angegriffen. Es habe Verletzte und materielle Schäden gegeben, teilte das Außenministerium in Riad mit.
0: In der Fußball-Bundesliga beginnt in knapp einer halben Stunde das Rhein-Main-Duell. Eintracht Frankfurt tritt beim FSV Mainz 05 an. ARD-Sportreporter Stefan Gersthold.
2: Trainer Adi Hütter versucht das mit einer leicht veränderten Aufstellung und auch mit einer taktischen Formation. Einzige Sturmspitze, Jonathan Burkhardt, Ebnu Tulab, der sitzt heute erstmal nur auf der Bank. Und dann im Mittelfeld Noel Aseko, die Bayern-Leihgabe bei seinem Startelf-Debüt. Und hinten die Dreierkette mit Brassier und Koch. Dazu rückt dann Malus und Baum und Kosogi, die rücken ins Mittelfeld.
0: Aus der zweiten Bundesliga gibt es schon diese Ergebnisse. Magdeburg, Kaiserslautern 3:0 und Bochum Fürth 1:1. Das Spiel Braunschweig-Dresden läuft noch. Es hatte 15 Minuten später begonnen. Das waren die Nachrichten.
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4: Danke, Frank. Und hier kommt der sehr ausführliche Blick auf die Straßen. Es ist einiges los an diesem Samstagnachmittag. A3 Würzburg Richtung Frankfurt zwischen Hanau und Obertshausen. Unfall auf der linken Spur, deswegen 2 Kilometer stockender Verkehr aktuell. Die A3 Frankfurt-Köln zwischen Frankfurt Süd und Frankfurter Kreuz. Da ein defekter PKW auf dem Standstreifen. Die 5 Karlsruhe-Heidelberg zwischen Kronau und Waldorf-Wiesloch 2 Kilometer stockend. Weiter auf der A5 Frankfurt nach Kassel zwischen Nordwestkreuz Frankfurt und dem Bad Homburger Kreuz 2 Kilometer Stau. 4 Kilometer Stau haben wir auf der A5 Kassel-Frankfurt zwischen Bad Homburger Kreuz und dem Nordwestkreuz Frankfurt und auf der A7 Fulda Richtung Würzburg zwischen Fuldaer Dreieck und Bad Brückenau-Volkers 6 Kilometer Stau ab der Raststätte Utrichshausen. Die A45 Dortmund-Gießen ist zwischen Dillenburg und Herborn-West wegen Brückenbauarbeiten noch bis Montag früh um 5 gesperrt. Umleitung gibt's aber. Und die A60 Mainz Richtung Bingen zwischen Mainz-Lerchenberg und dem Dreieck Mainz aktuell 3 Kilometer Stau. Oh la la, ganz schön viel los. Gute und sichere Fahrt.
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4: Da wechseln sich heute Sonne und Wolken am Himmel ab. Es bleibt meist trocken und im Süden scheint die Sonne noch am häufigsten. Richtung Abend von Nordwesten her dann häufiger noch grauer, als es ohnehin schon ist. Regen soll es aber nicht geben. Bei 19 Grad rund um Willingen und 26 Grad am Rhein.
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4: Herzlich willkommen am Samstagnachmittag rein in die Fußball-Bundesliga um 15.30 Uhr mit insgesamt 5 Spielen heute Nachmittag und der Frankfurter Eintracht auswärts heute beim FSV Mainz 05. Na, was das wohl gibt?
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0: Aerosmith und Crazy in HR1, der Samstagnachmittag mit der Fußball-Bundesliga und der dritten Runde an diesem Samstagnachmittag. Und diese dritte Runde führt Eintracht Frankfurt nach Mainz. Keine weite Anreise, also nettes kleines Nachbarschaftsduell heute für die Frankfurter Eintracht. Und ich frage mich ja so ein bisschen, Stefan Kersold, HR1 Stadionreporter heute Nachmittag, hat Adi Hütter seiner Mannschaft eigentlich mal verraten, dass so ein Fußballspiel aus zwei Hälften besteht?
1: Das ist eine wirklich sehr gute Frage. Ich bin sehr gespannt, ob er heute hier 90 Minuten das auf den Platz bringt, was ja in der ersten Halbzeit gegen den FC Augsburg bei diesem 1:4 durchaus sehr gut geklappt hat, unter anderem ja mit dem Treffer des Ex-Mainzers Jonathan Burkhardt. Aber gut, sind wir mal sehr gespannt. Auf jeden Fall haben alle pünktlich hier diese kurze Anreise hinbekommen. Der Gästeblock pickepacke voll. Beide Teams machen sich derzeit bereit.
0: Das klingt doch schon mal nach sehr guten, zumindest grundsätzlichen Voraussetzungen für diese Partie. Wir haben es gerade von dir in den Nachrichten auch schon gehört. Adi Hütter hat dann doch einiges umgebaut in der Mannschaft. Was glaubst du, ist der Plan dahinter?
1: Ja, das ist eine gute Frage. Er will wahrscheinlich ein bisschen defensiver das Ganze gestalten, obwohl mich das persönlich sehr wundert, dass Ebnu Talib, das ist ja bislang der beste Scorer an diesen ersten beiden Spieltagen, 3 Treffer, 1 Assist, dass der heute nur von der Bank startet. Da hat er sich für den erfahrenen und Mainz-Kenner Johnny Burkhardt entschieden. Vielleicht eine richtige Entscheidung. Und so wie die Planung hier ist, deutet vieles auch auf eine Dreierkette hin, die dann zur Fünferkette wird. Also ein bisschen defensiver eingestellt das Ganze. Man weiß, die Mainzer geben von Anfang an Vollgas mit ihren schnellen Außen. Und da muss Frankfurt natürlich aufpassen, auch in dieser ersten Halbzeit. Ich denke, sie können sich nicht lange ausruhen. Die Mainzer, die geben sehr viel Druck schon von Beginn an. Das Team von Urs Fischer ist jedes Mal hier, besonders zu Hause. Die starten immer wirklich sehr vehement und da muss Frankfurt sehr drauf aufpassen.
0: Also volle Kanne Druck von den Mainzern soll kommen heute Nachmittag. Die Frankfurter wollten dagegen und wollen vor allem dagegen halten. Ob das gelingt, hören wir ab 15.30 Uhr natürlich selbstverständlich hier bei uns in HR1. Und jetzt genießen wir Journey on Separate Ways.
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0: HR1 mit dem Heimspiel am Samstagnachmittag, die Fußball-Bundesliga und die große Frage, die wir uns alle natürlich stellen, alle Fußballfans in ganz Deutschland. Gibt es denn eine Mannschaft in dieser Saison, die den Münchner Bayern irgendwie auf irgendeine Weise im Kampf um die Meisterschaft gefährlich werden könnte? Da fallen natürlich viele Namen, unter anderem natürlich auch immer wieder, klar, Borussia Dortmund. Die sind mit 2 Spielen und 2 Siegen reingestartet in diese Saison. Heute geht's zu Hause gegen Paderborn, von daher Christian Schulze, HR1 Stadionreporter. Taugt der BVB denn zum Kandidaten in Sachen Meisterschaft gegen die Bayern?
1: Naja, ob es Meisterschaftskandidaten neben den Bayern gibt, das entscheiden ja allein die Bayern. Aber natürlich, also Dortmund ist sehr gut reingekommen in diese Saison. Erstmals seit 4 Jahren 2 Siege an den ersten beiden Bundesligaspieltagen. Zudem im Pokal weiter in der Champions League gewonnen. Also die Ergebnisse stimmen. Die Spielweise macht vielen Fans auch Hoffnung, dass es nicht mehr ganz so pragmatisch ist, sondern ein bisschen spielfreudiger dann tatsächlich unter Niko Kovac wird. Und insofern hoffen viele darauf, dass eben bis zum Schluss ja so ein bisschen geärgert werden kann. Der FC Bayern München eben vorne in der Tabelle. Heute in der Aufstellung erstmal vorne Girassi und Fabio Silva zusammen, also ein Doppelsturm. Und hinten überraschend früh schon wieder da Nico Schlotterbeck. Nicht nur im Kader, sondern auch in der Startelf gegen Paderborn.
0: Na, das sind doch zumindest personell schon mal schöne Nachrichten da aus Dortmund. Vielen Dank, Christian Schulze. Dortmund gegen Paderborn. Genauso wie heute natürlich Mainz gegen die Eintracht, Augsburg, Leverkusen, Freiburg gegen Mönchengladbach und die TSG Hoffenheim zu Hause gegen den VfB Stuttgart. In 5,5 Minuten geht's los in der Fußball-Bundesliga und Sie verpassen bei uns heute Nachmittag selbstverständlich nix. Und der Song hätte eigentlich auch heißen sollen Saturday I'm in Love. Naja.

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9: A3 Würzburg Richtung Frankfurt. Zwischen Hanau und Obertshausen Unfall auf der linken Spur, deswegen 2 Kilometer stockender Verkehr. Die A3 Frankfurt-Köln zwischen Frankfurt-Süd und Frankfurter Kreuz steht ein defekter PKW auf dem Standstreifen. A5 Karlsruhe-Heidelberg zwischen Kronau und Waldorf-Wiesloch, 3 Kilometer stockender Verkehr. A5 Frankfurt-Kassel zwischen Nordwestkreuz Frankfurt und Bad Homburger Kreuz, 2 Kilometer Stau. A5 Kassel-Frankfurt zwischen Bad Homburger Kreuz und Nordwestkreuz Frankfurt, 3 Kilometer Stau. Und die A7 Kassel Richtung Fulda zwischen Dreieck Kassel Süd und Cuxhagen steht ein brennender PKW auf dem Standstreifen. Die A7 Fulda-Würzburg zwischen Fuldaer Dreieck und Bad Brückenau-Volkers, 4 Kilometer Stau ab der Raststätte Utrichshausen, es dauert etwa 20 Minuten länger. Und die A45 Dortmund-Gießen ist zwischen Dillenburg und Herborn-West wegen Brückenbauarbeiten bis Montag früh um 5 noch gesperrt. Glücklicherweise stehen da Umleitungsschilder. Gute und sichere Fahrt.
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9: Zwischen 19 und 26 Grad heute Nachmittag, dazu ein Wechsel aus Sonne und Wolken. Im Nordwesten dann doch durchaus etwas grauer, im Süden ein paar mehr Lücken für die Sonne.
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9: Und auf Lücken hofft auch Eintracht Frankfurt heute Nachmittag beim Auswärtsspiel in Mainz. Und zwar bestenfalls nicht in der eigenen Defensive, sondern in der gegnerischen, der des FSV Mainz 05. Stefan Kerstol, das Nachbarschaftsduell läuft seit ein paar Sekunden. Und vorab gab es freundliche Grüße aus dem Frankfurter Block, habe ich gesehen.
10: Ja, rote Pyros der Frankfurter haben sich aber verzogen. Die Mainzer mit dem Anstoß. Nadim Amiri hat ihn ausgeführt. Und jetzt kommt schon die erste Flanke rein, aber die landet im Tor aus. Keine Probleme in dem Fall für Noah Atubolo, den neuen Keeper von Eintracht Frankfurt. Sah ja auch nicht allzu glücklich aus bei diesem 1:4. Das alles übrigens unter den Augen von Jürgen Klopp. Klar, der weiß, wo das Stadion in Mainz steht, war hier lange Jahre der Bundestrainer. Er wird sich hier mit Sicherheit den ein oder anderen Kandidaten anschauen. Vielleicht auch Johnny Burkhardt nochmal, hat ja auch schon Nationalmannschaft gespielt. Ball liegt bereit zum Abstoß von Noah Atubolo. Hier noch nicht allzu viel passiert. 0:0.
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0: na, na, na. Vaya con Dios bei uns in HR1. Erstes Tor in der Fußball-Bundesliga. Der BVB führt mit 1:0 gegen Paderborn. Silva, der Torschütze. Na, so einen Start hätte die Eintracht doch auch gerne in Mainz heute, Stefan Kerstold.
1: Und da war er, der erste Hochkaräter in dieser Partie. Litzdoan, der Japaner, mit links trifft er, links den Innenpfosten. Aber der Ball ging nicht rein, sondern an der Torlinie entlang. Viel Glück für die Mainzer um Torhüter Robin Zentner. Das ja der einzige Neue in der Startelf von Urs Fischer. Jetzt läuft aber schon der Gegenangriff. Der Ball wird da gespielt auf Geraldo Becker. Der treibt ihn über die rechte Außenbahn. Also das ist ein munterer Beginn hier. 6,5 Minuten vorbei. 0:0. Aber eben, wie gesagt, dieser Pfostenschuss. Die große Möglichkeit für die Frankfurter, hier in Führung zu gehen. Jetzt müssen die Mainzer wieder hinten rumspielen, machen das über Podolski, den jungen Abwehrspieler der Pole, wieder zurückgelegt auf Stefan Posch. Amiri jetzt am Ball. Es bleibt hier beim 0:0.
0: Und das trifft auf die anderen Plätze, außer eben das Westfalenstadion zu, Dortmund zu, überall noch 0:0. Also auch bei Freiburg gegen Gladbach. Erste Eindrücke mit Daniel Günther.
2: Das erste Zwischenfazit nach 7 Minuten, das ist bislang ein sehr ordentlicher Auftritt von Borussia Mönchengladbach. Die Gäste wirken nicht verunsichert, kommen über die linke Seite. Herold Onora lauert im Strafraum und Robin Hack hat sich den Ball zurück und schießt, abgeblockt. Das war jetzt die erste klare Torchance in diesem Spiel und es überrascht mich nicht, die gehörte Borussia Mönchengladbach. Also das wird kein Selbstläufer für den SC Freiburg. Zwei Siege bislang hin oder her. Borussia Mönchengladbach wirkt bislang sehr entschlossen, den Fehlstart wieder auszumerzen. Spielen mutig, spielen offensiv nach vorne, aber noch keine Tore hier in Freiburg.
0: Danke Daniel und schneller Blick auf die Straßen. Vorsicht auf der A44 Eisen nach Kassel zwischen Eschwege und Tunnel Küchen. Kommt Ihnen vermutlich ein Fahrzeug entgegen. Bitte in beiden Richtungen äußerst vorsichtig fahren und nicht überholen. Und wir gehen nach Hoffenheim. Matthew Janis Schön.
3: Knappe 8 Minuten gespielt in Sinsheim. 0:0 zwischen der TSG Hoffenheim und dem VfB Stuttgart. Stuttgart mit der lautstarken Unterstützung der Gästefans. Alles hier in Rot und Weiß auf meiner linken Seite quasi. Mehr als die Hälfte der 30.000, würde ich mal sagen, haben es hier mit dem VfB Stuttgart. Die Wege sind ja nicht ganz so weit. Knappe 1,5 Autostunden entfernt. Wir haben schon die erste Möglichkeit für den VfB Stuttgart eben gesehen. Ermedin Demirovic mit einer Riesenmöglichkeit aus 5 Metern von links, ja, muss er den aus der Luft nehmen. Schwierig zu abzuschließen, aber auch klasse gehalten von Oliver Baumann. Hoffenheim auf der anderen Seite nach 4 Minuten schon gefährlich aufs Tor gekommen durch Adam Loschek, der aber etwas verzogen. Also attraktiver Start hier in Sinsheim zwischen Hoffenheim und Stuttgart, aber noch keine Tore.
0: Tja, noch keine Tore, attraktiver Start sicherlich auch für alle Dortmund-Fans und auch wohl für die Frankfurter Eintracht. Tor nämlich für die Eintracht in dieser Sekunde. Sind wir gleich im Stadion vorher nach Dortmund. So Christian Schulze.
4: Sie haben schon wieder den Ball. Die Paderborner sind jetzt auch mal im 16er mit Marino. Der liegt nochmal quer und dann sind die Dortmunder dazwischen. Das ist das Bild im Westfalenstadion. Viel Ballbesitz für den Gast, den Aufsteiger. Fast 65% Ballbesitz. Aber das eine Tor hat in der 5. Minute Borussia Dortmund gemacht. Und es ist ein Tor der Marke ausgerechnet. Guirassy und Fabio Silva, das waren die zwei, über die so viel in dieser Woche neben dem unter den Kreislaufbeschwerden gelittenen Karetz dass so viel gesprochen wurde. Sie wurden gefordert. Kovac hat sie gebracht und es zahlt sich direkt aus in dieser 5. Minute. Der Ball von Guirassy und natürlich spielt dann auch Tjaak Scheller eine Rolle. Der Paderborner Abwehrchef verschätzt sich zugunsten von Fabio Silva und der hat das 1:0 erzielt.
0: Und damit den ersten Treffer an diesem Samstagnachmittag in den 5 Partien der Fußball-Bundesliga. Und ich habe es gerade kurz gesagt, bevor wir nach Dortmund gegangen sind. Wir können nach Mainz jetzt gehen, denn die Frankfurter Eintracht führt mit 1:0. Stefan Kerstold, wer hat's gemacht?
1: Das ging schnell, das ging zu schnell für die Mainzer Abwehr. Und es war Johnny Burkhardt mit dem Assist der Ex-Mainzer. Der schnappte sich die Kugel in der eigenen Hälfte, halbrechte Position. Und dann zog er einen Sprint an. Das Ganze unter den Augen von Bundestrainer Jürgen Klopp, der auch hier heute zu Gast ist. Und im Strafraum legte Burkhardt dann quer auf Can Uzun. Der musste nur noch einschieben an Robin Zentner vorbei. Und die Führung für die Frankfurter Eintracht und die Fans da drüben, die machen richtig Alarm, die Mitgereisten. Die ist perfekt. Und die Mainzer müssen jetzt diesen Schock
5: erst einmal verdauen. Es gab davor schon eine gute Möglichkeit für die Frankfurter. Und jetzt ist daraus hier die Führung entstanden durch den Treffer von Can Usun. Spielstand hier 0:1.
0: Danke, Stefan Kerstold. Also die Eintracht mit der frühen 1:0-Führung in Mainz. Auch Dortmund 1:0 vorne gegen Paderborn. Rest der Partien Freiburg-Gladbach, Hoffenheim-Stuttgart und Augsburg-Leverkusen nach 11 Minuten noch torlos. Gleich sind wir zurück in der Fußball-Bundesliga.
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Wichtig ist sofort für alle Autofahrer, Vorsicht auf der A67 Darmstadt Richtung Mannheim, am Firnheimer Dreieck in der Verbindung zur A6 Richtung Mannheim. Da liegen Fahrzeugteile auf der Fahrbahn. Gute und sichere Fahrt mit HR1. Und im nächsten Tor in der Fußball-Bundesliga in Hoffenheim ist es gefallen. Loschek hat das 1:0 gemacht für die TSG Hoffenheim gegen den VfB Stuttgart.

0: holt uns nochmal auf den entspannten Boden der Tatsachen zurück und Stand by Me in HR1, bevor es mit Stefan Kerstold im Stadion in Mainz jetzt ordentlich rund geht. Mainz gegen die Eintracht, Stefan.
1: Da haben sich die Mainzer mal so richtig überraschen lassen von dieser Änderung von Adi Hütter. Er hat seine Mannschaft ja mit nur einer Sturmspitze, Johnny Burkhardt, dem Ex-Mainzer, hier antreten lassen und ist auf Dreierkette zurück. Und das hat gefruchtet. 0:1 aus Sicht der Mainzer und diese Führung für die Gäste, für die Frankfurter, die geht in Ordnung. Jetzt die Mainzer sind in der Hälfte der Frankfurter mit einem Einwurf da auf der rechten Außenbahn. Philipp Tietz legt da nochmal ab auf Kassi, aber der kommt nicht ran. Jetzt Einwurf für die Eintracht, die hier in dieser Anfangsphase alles im Griff hat. Und Johnny Burkhardt, ich weiß ja nicht, ob Jürgen Klopp, der hier heute im Stadion ist, der Ex-Mainzer Coach und auch Spieler, seinen Notizblock mit dem Namen Burkhardt versehen hat. Man wartet ja gespannt auf die Kadernominierung für die beiden Länderspiele. Aber wie er diesen Treffer von Can Uzum aus der 9. Minute vorbereitet hat, Vollsprint aus der eigenen Abwehr, aus der eigenen Hälfte, nachdem da Podulski, der Mainzer, einen Zweikampf gegen Doan verloren hatte, hat Doan schnell abgelegt auf Burkhardt und der setzte diesen Sprint an bis in den Strafraum und legte rüber zu Uzum und der musste nur noch einschieben. Zentner ohne Chance. Schon wieder dieser Fehler der Mainzer. Johnny Burkhardt fiel den Ball in die Mitte. Gibt es da die Möglichkeit? Da ist es die Schussposition und zwar wieder von Litz Doan. Aber der Ball wird zunächst mal abgewehrt. Immer noch Ballbesitz für die Frankfurter. Die spielen hier echt so ein kleines Feuerwerk ab. Das macht richtig Spaß, denen zuzuschauen. Aber ich erinnere an die letzte Woche, da war die erste Halbzeit gegen Augsburg auch nicht so ohne. Burkhardt hatte ja das 1:0 erzielt. Endstand bekanntlich 1:4. Aber Ballbesitz jetzt schon wieder für Eintracht Frankfurt und diese Führung, dieses 1:0 durch den Treffer von Uzum geht hier voll in Ordnung.
0: Dankeschön, Stefan Kerstold. Und ja, wir erinnern uns daran, puh, ja, das war natürlich dann nochmal hart für die Frankfurter Eintracht in der letzten Woche. Wir haben das 1:0 für Leverkusen in Augsburg in dieser Sekunde. Kofane, der Torschütze, und wir springen nach Freiburg.
2: Ein sehr gutes Bundesligaspiel bislang, auch wenn die Tore noch fehlen. Die ersten 10 Minuten gehörten Borussia Mönchengladbach, aber jetzt war noch der SC Freiburg das etwas bessere Team. Es gab eine richtig gute Chance für die Freiburger. Schuss von Yannick Engelhardt wurde prima pariert von Moritz Nikolas, dem Keeper von Borussia Mönchengladbach. Und die Gladbacher haben jetzt den Ball, spielen von hinten heraus mit Itakura, dann Sander, der Mann, der im defensiven Mittelfeld die Fäden zieht bei der Borussia. Und wie ich finde, von großer Verunsicherung bei den Fohlen nichts zu spüren, auch wenn sie aufpassen müssen jetzt. Freiburg dann doch besser, aber Tore noch keine hier in Freiburg.
0: Ja, mittlerweile dann fast überall Tore, nur halt eben in Freiburg nicht gegen Borussia Mönchengladbach. Aber dafür, ich habe es gerade gesagt, ja jetzt in Augsburg. Leverkusen ist damit 1:0 in Führung gegangen und André Siebens verrät uns, wie dieser Treffer denn gefallen ist.
3: Es ist ein Spiel auf jeden Fall, wo man sagen muss, es ist eine Menge Feuer drin. Und zwar auf beiden Seiten. Sowohl was Leverkusen angeht, als auch den FC Augsburg. Die Augsburger liegen hinten mit 0:1. Treffer Kofane, 18. Minute. Jetzt mal der Versuch mit einem Löffelpass rechts an den Knick des 16ers ranzukommen, wo Robin Fellhauer, der im Prinzip auf allen Positionen spielen darf, wo er möchte. Also soll sozusagen floten vorne, aber nicht mehr richtig rangekommen ist an den Ball. Die Leverkusener druckvoll mit über 60% Ballbesitz bauen jetzt erstmal wieder auf. Hinten mit Marc Flecken hat den Ball schon aufgenommen. Der Torwart von Leverkusen lässt sich auch ein bisschen Zeit. Dann kommt Fellhauer und Gregoritsch gemütlich mal nach vorne getrabt, aber keiner kommt richtig ran an den Ball. Leverkusen hat alles im Griff und führt nicht unverdient 1:0.
0: Na, das klingt ja sehr entspannt dabei, die André in Augsburg, wenn da alle vor sich hintraben und laufen. Vielleicht ist ein bisschen mehr Schwung drin in Dortmund. Auch da haben wir einen Treffer schon gehört heute. 1:0 führt der BVB gegen Paderborn. Christian Schulze.
4: Nee, so richtig viel läuft bei Borussia Dortmund noch nicht zusammen nach vorne. Ausnahme natürlich die 5. Minute gegen den Aufsteiger, gegen den SC Paderborn. Da traf Fabio Silva. Der ist auch bemüht, der Portugiese weiter da vorne für Unruhe zu sorgen. Aber gerade hat er auch die Hände hochgehoben und sich umgeschaut und gesagt, Mensch, was soll das denn? So funktioniert das nicht. Und dann war der Ball auch schon wieder weg. 1:0, die Führung also für die Dortmunder. Aber Paderborn spielt munter mit, hat den Ball am Fuß, dringt in den 16er der Dortmunder ein. Flankenball von der rechten Seite. Pieringer kommt nicht richtig ran, Ball zu sehr in den Rücken gespielt. Und Pieringer war es eben, da bekam er den Ball besser zugespielt mit der ersten Paderborner Torchance, aber also mit der ersten richtigen Torchance mit dem Ball ans Außennetz. Auch die Dortmunder noch mit einer guten Möglichkeit. 1:0 die Führung für den BVB.
0: Danke, Christian Schulze, hr1-Stadion-Reporter heute Nachmittag in Dortmund. Zweimal 0:1, zweimal 1:0 und einmal 0:0. Die Spielstände in der Fußball-Bundesliga, unter anderem mit der Führung von Eintracht Frankfurt auswärts. Beim FSV Mainz 05 mit 1:0. Hier kommen die Fine Young Cannibals. She drives me crazy in hr1.

0: 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Tor in der Fußball-Bundesliga und zwar in Freiburg. Na, Daniel Günther, wer hat's gemacht?
1: Der Führungstreffer für den SC Freiburg. So ein Spiegelbild des bisherigen Saisonverlaufs von Borussia Mönchengladbach. Sie machen es eigentlich gut, aber dann individuelle Fehler. Und vor dem 0:1 aus Gladbacher Sicht patzte Moritz Nikolas, der nach einem Eckball einfach nicht an den Ball herankam. Und so fiel die Kugel, ausgerechnet Yannick Engelhardt auf dem Kopf. Der Mann, der ja letzte Saison noch für Borussia Mönchengladbach gespielt hat, er traf dann zum 1:0 für den SC Freiburg. Das geht vom Spielverlauf her schon in Ordnung, aber die Entstehung des Führungstreffers für den SC Freiburg aus Gladbacher Sicht sehr, sehr unglücklich. Also, Freiburg führt hier mit 1:0.
0: Dankeschön, Daniel Günther. Und auf dem Bingo-Schein könnten wir jetzt quasi einmal Bingo rufen, zumindest wenn wir alle 1:0 getippt hätten an diesem Samstagnachmittag. Alle 5 Partien nämlich stehen entweder 0:1 oder 1:0. Die Eintracht führt in Mainz 1:0. Dortmund 1:0 vorne gegen Paderborn. Leverkusen führt in Augsburg mit 1:0. Freiburg haben wir gerade gehört, jetzt mit dem 1:0 also gegen Borussia Mönchengladbach. Und auch die TSG Hoffenheim führt nach knapp einer halben Stunde gegen den VfB Stuttgart mit 1:0.
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3: Und wir haben nochmal Wichtiges sofort von den Straßen. Vorsicht auf der A45 Aschaffenburg-Gießen zwischen Langenselbold West und Hammersbach. Da sind aktuell Personen auf dem Standstreifen. Bitte vorsichtig fahren dort. Und nächster Treffer in der Fußball-Bundesliga. Ach, guck mal, den kennen wir ja noch aus Eintracht-Zeiten. Igor Matanovic hat das 2:0 gemacht. Ex-Eintracht jetzt beim SC Freiburg. Freiburg also jetzt 2:0 vorne gegen Borussia Mönchengladbach. Gleich wieder mehr aus der Fußball-Bundesliga nach den HR1-Nachrichten.
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5: 16 Uhr. Eine Tote und mehrere Verletzte bei Unfall im Taunus. Grüne wollen verwaiste Konten für soziale Zwecke nutzen. Ebola weitet sich in der Republik Kongo immer weiter aus. Das Wetter überwiegend trocken, 19 bis 26 Grad. Mein Name ist Frank Vornat. Bei einem Unfall in Glashütten im Taunus ist am Vormittag eine 17-Jährige ums Leben gekommen. 6 weitere Menschen wurden zum Teil schwer verletzt. HR-Reporterin Conny Bechstedt.
6: Um kurz vor 11:30 war ein 27-Jähriger mit 4 weiteren Personen auf der Landstraße in Glashütten Richtung B8 unterwegs. Nach ersten Erkenntnissen der Polizei wohl viel zu schnell. Der Mann kam mit seinem Auto im Kurvenbereich von der Fahrbahn ab, schleuderte über die Gegenfahrbahn, prallte dort mehrmals in die Leitplanke und kollidierte dann mit einem entgegenkommenden Auto. Bei dem Aufprall wurde eine 17-Jährige so schwer verletzt, dass sie noch an der Unfallstelle starb. Die beiden Insassen des anderen Autos wurden leicht verletzt.
5: Es geht um vergessenes Geld. Die Grünen wollen Milliarden von verwaisten Bankkonten nutzbar machen, und zwar für soziale Zwecke. Geplant ist dazu ein Antrag im Bundestag. Aus der Nachrichtenredaktion Katrin Austermann.
7: Zusammenhalt und Investitionen stärken, und zwar ohne den Haushalt zu belasten. Das ist das Ziel der Grünen Bundestagsfraktion. Es gehe um mehrere Milliarden Euro, die ungenutzt auf Konten und Sparbüchern liegen, um die sich niemand mehr kümmert. Etwa wenn die Besitzer verstorben sind, es keine Erben gibt oder die Bank diese nicht ausfindig machen kann. Banken sollten solche Konten melden, finden die Grünen. Auch CDU, CSU und SPD hatten im Koalitionsvertrag vereinbart, das Thema inaktive Konten anzugehen.
5: Immer mehr Schüler in Deutschland fühlen sich regelmäßig müde und erschöpft. Eine neue Studie der Krankenkasse DAK zeigt, fast die Hälfte aller 5. bis 10. Klässler klagt über Schlafprobleme. Vor 7 Jahren war es noch gut ein Drittel. Die DAK führt auch das schlechte Abschneiden deutscher Schüler bei der PISA-Studie darauf zurück. Wer ständig müde sei, könne schlechter lernen. Saudi-Arabien hat eine wichtige Ölpipeline geschlossen.

0: Normandie entgleist. Ein Waggon kippte um. An Bord waren insgesamt mehr als 180 Menschen. Die Zahl der Ebola-Kranken in der Demokratischen Republik Kongo ist auf über 7000 gestiegen. Das hat die nationale Gesundheitsbehörde mitgeteilt. Außerdem habe sich die Krankheit auf eine weitere Provinz ausgeweitet. Es werde zudem vermutet, dass noch mehr Menschen erkrankt sind. Erfasst worden seien nur Fälle seit dem 15. Mai. In der zweiten Fußball-Bundesliga haben Braunschweig und Dresden unentschieden 2:2 gespielt. Außerdem Magdeburg-Kaiserslautern 3:0 und Bochum Fürth 1:1. Das waren die Nachrichten.
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2: Und dann nochmal bitte Vorsicht auf der A44 Eisenach Kassel zwischen Eschwege und Tunnelkirchen. Kommt Ihnen immer noch ein Fahrzeug entgegen? Bitte fahren Sie in beiden Richtungen äußerst vorsichtig und überholen Sie nicht. Vorsicht auch auf der A45 Aschaffenburg-Gießen zwischen Langenselbold West und Hammersbach. Personen auf dem Standstreifen. Die 3 Würzburg-Frankfurt zwischen Hanau und Obertshausen. Unfall auf der linken Spur. 2 Kilometer stockt's. A5 Karlsruhe Richtung Heidelberg zwischen Gronau und Waldorf-Wiesloch. 3 Kilometer stockender Verkehr. A7 Kassel-Fulda zwischen Dreieckkassel-Süd und Cuxhagen. 1 Kilometer Stau wegen Bergungsarbeiten, da ist nur eine Spur frei. A7 Fulda-Würzburg zwischen Fulda-Dreieck und Bad Brückenau-Volkers. 4 Kilometer Stau ab der Raststätte Utrichshausen. Deswegen dauert es da im Moment auch 20 Minuten länger, bis sie durch sind. Und die A45 Dortmund-Gießen ist zwischen Dillenburg und Herborn-West wegen Brückenbauarbeiten bis am Montagmorgen um 5 Uhr gesperrt. Es gibt eine Umleitung.
1: Das Wetter für Hessen.
2: Sonne und Wolken im Wechsel. Im Süden eher ein bisschen mehr Sonne. Richtung Norden vor allem am Abend dann doch durchaus sehr grau unterwegs. Regentropfen sollen aber nicht runterkommen. Bei 19 bis 26 Grad.
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2: Schönen Samstagnachmittag zusammen. Keine weiteren Tore in der Fußball-Bundesliga.
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2: Heißt also auch nach 35 Minuten. Führt Eintracht Frankfurt mit 1:0 beim FSV Mainz 05. Borussia Dortmund zu Hause gegen Paderborn mit 1:0. Leverkusen 1:0 in Front, auswärts in Augsburg. 2:0 führt der SC Freiburg gegen Gladbach und Hoffenheim 1:0 gegen Stuttgart. Und gleich hören wir alle 5 Parallelspiele hier in der Halbzeitkonferenz.

0: Rein in die Halbzeitkonferenz mit allen 5 Spielen parallel und dem Start in Augsburg.
1: Der FC Augsburg hat vergessen, das Festtagsgewand als Tabellenführer anzulegen. Spielt sehr bieder, sehr verhalten, hat kaum eine Chance bisher gegen Bayer Leverkusen. Und die Mannschaft von Carles Martinez führt hochverdient mit 1:0 durch den Treffer von Christian Kofan in der 18. Minute. Vernascht da Matsima zentral im Strafraum, 12 Meter Entfernung, Beinschuss und dann keine Chance für Finn Dahmen. Also Leverkusen 1:0 vorne und Detlef Lindner damit der SC Freiburg das neue Spitzenkind der Bundesliga.
2: Ich glaube aber nicht, dass sie das gedruckt auf dem Spielfeld haben und das vor sich haben, da sie den Ball führen im Mittelfeld. Makengo, der SC Freiburg, erst langsam in die Partie gekommen, führt mit 2:0. Treffer vom Ex-Gladbacher Engelhardt per Kopf nach Nicolas Fehler. Matanovic schlägt zum 2:0 nach und Borussia Mönchengladbach hat so stark begonnen. Sie suchen einen und brauchen einen Taktgeber im Mittelfeld. Das könnte Neuzugang Enzo Leopold sein, der von 96 kam. Aber der Mann, der ist wie viele andere natürlich verletzt. Burkhard Hupe bringt Schwung rein mit Dortmund gegen Paderborn.
3: Ja, hier freuen sich die schwarz-gelben Fans darüber, dass es einen Silberstreif am offensiven Horizont gibt. Fabio Silva hat getroffen nach 5 Minuten. Darf heute mal von Anfang an ran. Zusammenspiel mit Gerassi, tiefer Ball in die Spitze. Ein langer, langer Lauf von Silva. Aber mit so viel Cleverness und Ruhe am Ball hat er den gegnerischen Torhüter ausgespielt. Jetzt kommt Dortmund schon wieder über die rechte Seite. Paderborn spielt mit, aber Paderborn hat Probleme mit dem Toreschießen. Und das gilt auch für die Mainzer im eigenen Stadion, Frühwinkler.
4: Gegen Eintracht Frankfurt im Rhein-Main-Duell. Frankfurt bissiger, griffiger, ekliger, zumindest in diesen ersten gut 25 Minuten mit der Führung in der 9. durch Can Usun. Super Konter rausgespielt vom Ex-Mainzer über die rechte Seite von Johnny Burkhardt. Usun völlig frei aus kurzer Distanz, einfach reingeschoben und dann noch ein Pfostentreffer von Litz Doan. Also die Führung geht in Ordnung. Mainz in den letzten Minuten auch aktiver mit zumindest Offensivmöglichkeiten. Aber den Angriff der Frankfurter nehmen wir nochmal mit über Elias Baum. Rechte Seite im Strafraum, Pass verunglückt, Gruber kann klären, bleibt hier beim 0:1. Und der Gastgeber, der führt den Hoffenheim bei Philipp Sommer.
5: Stuttgart hat den besten Torschützen der laufenden Champions-League-Saison in Ermedin Demirovic. Aber Hoffenheim hat Adam Lozek. Und Adam Lozek, der hat hier das 1:0 gemacht für die TSG Hoffenheim. Und während Demirovic einen Dreierpack wieder hatte hier in Hoffenheim, aber einen Dreierpack der vergebenen Chancen, nicht der 3 Tore wie gegen Stavanger in der Champions League unter der Woche. Zweimal Baumann, einmal Kabak, der dazwischen stand, zwischen Demirovic und dem Tor, hat Lozek eine seiner 3 Top-Chancen genutzt gegen Bredlow mit rechts das Ding reingemacht und deshalb führt Hoffenheim. Stuttgart hat mehr vom Spiel, gewinnt 2/3 der Zweikämpfe, aber muss seit ein paar Minuten ohne den Mittelfeldmann, ohne Angelo Stiller auskommen, der sich verletzt hat. Yannick Spalt mit der 47, der Junge am Ball und der muss jetzt für Ordnung sorgen. Ordnung gibt es in Mainz gegen Frankfurt.
4: Ja, und zwar durch Schiedsrichter Felix Zweier. Kontermöglichkeit für die Mainzer über den schnellen Geraldo Becker. Und der ist an der Strafraumgrenze, zieht in den Strafraum rein, ist im Strafraum und dann kriegt er den Zupfer vom mit zurückgehalten Rafael Onyedika. Und das war hauchdünn, meiner Meinung nach, auch im 16er. Wird bestimmt nochmal von Benjamin Brandt überprüft. Die Mainzer jetzt mal alle versammelt in der Coachingzone, rund um die Coachingzone von Urs Fischer. Ich glaube, es wird nochmal alles gecheckt und ich melde mich, gibt noch eine gelbe Karte übrigens für Onyedika. Auf jeden Fall mal Eddie, beziehungsweise, wo waren wir? Genau, bei Philipp. Wir werde ich gleich nochmal.
5: Und die Hoffenheimer versuchen jetzt wieder ein bisschen Druck auszuüben, sind seit der Wechsel oder seit des Wechsels Stiller raus, Spalt rein, deutlich stärker geworden. Die Stabilität im defensiven Mittelfeld hat dann doch ein bisschen gelitten, so scheint es beim VfB Stuttgart, der davor bis auf den Gegentreffer das Spiel eigentlich im Griff hatte, ohne ganz oft zwingend zu werden. Die Dreierkette der Stuttgarter dazu hinten anfällig. Also bin gespannt, was Sebastian Hoeneß sich da überlegt in der Pause. Pečinović heute vorne mit Demirovic drin, sucht jetzt wieder eine Anspielstation, findet aber keine. Hoffenheim steht sehr stabil. Und wie stehen die Leverkusener mit ihrer Führung gegen Augsburg?
1: Absolut stabil, absolut ballsicher, klar überlegen. Ich bin sowas von enttäuscht vom Auftritt der Schwaben als Tabellenführer gegen Leverkusen in der letzten Saison. Hat man ja zweimal gewinnen können. Jetzt mal Hennes Behrens, der Neuzugang, spielt jetzt im Mittelfeld auf Michael Gregoritsch. Bitte.
4: Entscheidung gefallen. Benjamin Brandt hat nochmal gecheckt in Verbindung mit Felix Zweier. Elfmeter bleibt bestehen. Und das heißt, Nadim Amiri, der Kapitän gegen den neuen Keeper der Eintracht, Noah Atubolo, 43. Minute. Mainz bislang ohne richtig echte Torchance. Und Atubolo hüpft auf der Linie auf und ab. Anlauf, Adeyemi, Amiri rüft an und Atubolo hält. Atubolo hält. Rein in die rechte Ecke. Der war auch nicht gut geschossen. Die Riesenchance für Mainz zum Ausgleich dahin. Nadim Amiri. Völliger Frust beim Mainzer Kapitän und die Faust geht hoch bei Noah Atubolo. Er ist da, wenn man ihn braucht, kann er heute beweisen. Im Rhein-Main-Duell war auch wirklich überhaupt nicht präzise geschossen. Bleibt hier bei 1-0 für die Frankfurter. Abnormal nach Augsburg zu erleben.
0: Mit dem Ballbesitz für die Gäste im Mittelfeld mit Ezequiel Fernandes. Rückpass auf den Neuen aus Argentinien, Facundo Medina. Dann langer Schlag von Alex Garcia auf die linke Außenbahn. Miguel ist durch, Cofane lauert, aber Finn Dahmen ist unten in seinem 100. Bundesligaspiel. Begräbte der Ball ganz sicher, war bei diesem 0:1 chancenlos, auf dem falschen Fuß erwischt bei diesem Beinschuss gegen Matsima. Nächstes Foulspiel diesmal von Cofane im Rückpasslaufen gegen Noah Kai Banks. Es gibt Freistoß für die Augsburger nach 44 Minuten. Leverkusen hochverdient mit 1:0 vorne und Detlef Lindner, was macht denn den SC Freiburg aktuell so stark?
6: Diese Geschlossenheit, dieser Team-Spirit, diese Jungen, die nachkommen, da haben wir einen Höhler, einen Kübler, einen Christian Günther, den Kapitän, einen Griffo. Ja, sagen dann viele, das sind die ollen Alten auf der Bank und daran erkennt ihr schon, das sind alles große Namen. Aber die spielen momentan nicht in der ersten Elf, da sind andere nachgerückt. Wie ein Treu, wie ein Makengo, wie ein Engelhardt, der ja über Gladbach kam, von Como ausgeliehen war. Und Gladbach konnte ihn nicht zahlen und plötzlich ist er dann in Freiburg. Und er macht das 1:0 ohne Jubel, behält sich da wirklich den Jubel vor, hält sich bedeckt nach dem Nikolas-Fehler. Scherhand-Ecke, jetzt aber nochmal Scherhand auf der linken Seite, wenn über links. Das ist immer mit viel Geschwindigkeit dann auch tatsächlich. Allerdings jetzt der Rückpass auf Lienhardt. Und die Gladbacher, sie brauchen Taktgeber, sie brauchen einen Chef Kleindienst da vorne, nimmt nicht den Einfluss. Er ist manchmal sehr aggressiv. Eine Minute Nachspielzeit, auch in dieser Partie hat schon gelb gesehen. Einmal die Faust von Treu, als er gegen ihn so toll verteidigt hat. Der Abwehrspieler, vielleicht bald auch Nationalspieler, der sehr aggressiv spielende Freiburger in der Defensive. Und ihn hat jetzt zurück zum eigenen Keeper Newback raus. Der hat wenig zu tun. Also 2:0 die Führung, vollkommen verdient für die Freiburger. Und die Führung auch Dortmund gegen Paderborn, für Dortmunder Geschmack.
4: Tor in Mainz, 2:0 Eintracht Frankfurt, so schnell kann es gehen und kein Jubel bei Jonathan Johnny Burkhardt, dem Ex-Mainzer, hat so lange hier gespielt, so erfolgreich und Mainz 05 kassiert quasi die Klatsche für den vergebenen, für den schwachen Elfmeter von Nadim Amiri. Klärungsversuch der Mainz am eigenen 16er, einfach rausgedroschen und Frankfurt ist giftiger bei dieser Restverteidigung, bei den zweiten Bällen und im Zweikampf Gruber gegen Burkhardt setzt sich der Frankfurter Stürmer richtig stark durch, mit der Brust angenommen, einmal vorgelegt und dann mit der Spitze quasi vorbei an Robin Zentner aus 13 Meter zentral. Keine Chance und kurz vor der Pause wird es ein richtig bitterer Nachmittag aktuell, deutet sich zumindest so an in diesem Rhein-Main-Duell für Mainz 05. Nochmal zurück nach Freiburg.
6: Und hier in dieser Sekunde Halbzeitpfiff von Richard Hempel, 28 Jahre, erster Bundesliga-Einsatz, alles richtig gemacht. Freiburg verdient zur 2:0, geht in die Halbzeit hinein. Mönchengladbach muss sich was einfallen lassen, so werden sie hier in Freiburg keine Chance haben. Burkhardt Hupe, Dortmund gegen Paderborn, jetzt aber.
3: Ecke für die Dortmunder beim Stande von 1:0 für den BVB wird von den Paderbornern nicht sauber geklärt. Ist immer noch Rupfel, war jetzt im Tor! Und der Girassi, so lässig staubt er den ab. Und Paderborn schlägt sich selbst heute Nachmittag. Beim ersten Tor waren sie schon maßgeblich beteiligt. Und jetzt beim zweiten lassen sie den Girassi komplett aus den Augen. Die Ecke nicht gut verteidigt. Der Kopfball von Korda wird zur Kerze, kommt dann gerade wieder runter. Und dann 2, 3 Fehler. Girassi wartet am Fünfer. Und ich glaube, er steht wieder mit der Fußspitze zu weit vorne im Abseits. Ein Abseitstor von Girassi ist schon kassiert worden. Ich glaube, auch das wird zurück. Genommen worden. Also aus dem laufenden Spiel war es nicht genau zu erkennen. Aber in der Zeitlupe, die habe ich gerade gesehen, da war es doch relativ deutlich. Ich glaube, der wird gleich einkassiert. Aber bevor es soweit ist, nochmal Hoffenheim Stuttgart mit Philipp Sommer.
5: Es gibt eine Diskussion um ein Handspiel oder ein vermeintliches Handspiel im Strafraum eines Stuttgarters. Ich hätte es so gesehen, dass zuerst Lemperle bzw. Loschek den Ball am Arm hat im Strafraum der Stuttgarter und dann ein Stuttgarter bei einem Schussversuch, aber kein absichtliches Handspiel. Und deshalb zuckt Svenja Blonski da auch nicht groß, der Schiedsrichter. Und es bleibt beim 1:0. Aber noch hat er die Hand oben, noch mal kurz rückversichern mit Köln. Aber jetzt wird weitergespielt. Ja, Burka, bitte.
3: Der Treffer ist tatsächlich zurückgenommen worden. Der zweite Abseitstreffer von Guirassy. Wieder war es ganz knapp, aber wieder war es die richtige Entscheidung. Jetzt wieder Hoffenheim Stuttgart.
5: Ja, also ganz klar, zuerst das Handspiel von Loschek und dann erst der Kontakt am Arm von Finn Jelsch. Also das sollte eigentlich keine Frage sein, aber es wird immer noch nicht weitergespielt. Svenja Blonski hat offenbar ein bisschen Traffic auf dem Ohr mit dem Kölner Keller. Und Christian Ilzer, der steht da unten mit den Armen verschränkt, tippt jetzt mit seinen Zeigefingern an die Schläfe. Und jetzt guckt sich ja Blonski das Ganze tatsächlich nochmal an, erstaunlicherweise. Und wird dann gleich eine Entscheidung treffen. Es ist eine Situation an der Kante des Strafraums. Ein Schuss eben von Adam Loschek, dem Torschützen für Hoffenheim, dem aber vorher beim Jonglieren mit dem Ball der Ball an die eigene Hand springt und dann zieht er danach mit links ab. Dann springt der Ball Spalt an die Hand und deshalb wollen die Hoffenheimer Elfmeter. Aber für mich ist eben die erste Aktion wichtiger, aber so klar scheint es Jablonski nicht zu sein. Der steht nämlich immer noch da oder den Schiedsrichter nicht zu sein und konferiert mit den Kollegen im Kölner Keller. Was ist absichtlich, was nicht? Die Körperfläche ist vergrößert des Stuttgarters und jetzt meldet sich Sven Jablonski zu Wort.
7: Eine Handspielsituation im Strafraum wurde überprüft. Der Mann mit dem Bilder hat den Stürmer zuerst den Ball in der Hand gespielt. Daher kein Strafstoß, sondern direkt ein Freistoß für Stuttgart.
5: Also, ich weiß nicht, ob Sie es verstehen konnten. Genauso ist es. Handspiel zuerst der Hoffenheimer. Kein Elfmeter, ab nach Augsburg.
1: Ja, hier wird der Rasen mittlerweile bewässert. Halbzeitpause, Leverkusen führt mit 1:0. Ratlose Gesichter bei den Augsburgern, vor allem bei Trainer Manuel Baum. Und wir gehen zu Burka Tobe, Dortmund, Paderborn. Da müsste auch schon Halbzeit sein.
3: Ja, ich mach's ganz kurz. Dortmund führt hochverdient zur Pause mit 1:0 gegen gut mitspielende Paderborner. Silva bislang der einzige Torschütze. Und lange Gesichter en masse gibt's wahrscheinlich in Mainz bei Flo Winkler.
4: Absolut. Frustlevel ganz weit hoch bei Mainz 05. 0-2 aus ihrer Sicht im Rhein-Main-Duell gegen Eintracht Frankfurt. Geht aber aus Gästesicht komplett in Ordnung. Eine gewisse Effektivität. Und dazu Nadim Amiri, der ein sicherer Elfmeterschütze, jetzt vergibt in der 43. eben diese Chance zum vermeintlichen Ausgleich. 2-0 also hier für die Gäste und wird noch gespielt in Hoffenheim.
5: Ja, es wird jetzt gerade nicht mehr gespielt. Der Abpfiff dieser ersten Hälfte durch Svenja Blonski. 1:0 Führung für die TSG Hoffenheim durch den Treffer von Adam Loschek aus der 13. Minute. Stuttgart macht mehr fürs Spiel, hat aber ein bisschen den Zugriff verloren kurz vor der Pause. Muss sich deutlich steigern. Und das war sie, die erste Halbzeit der Bundesliga-Konferenz.
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7: Gute Nachrichten kommen von der A44 Eisenach Kassel. Die Gefahr durch einen Falschfahrer zwischen Eschwege und Tunnel Küchen besteht nicht mehr. Dafür Vorsicht auf der Bundesstraße 62 Alsfeld-Marburg. Zwischen Lehrbach und Niederklein, da liegt ein Kabel auf der Fahrbahn. Die A5 Karlsruhe-Heidelberg zwischen Kronau und Waldorf-Wiesloch, 3 Kilometer stockt's. A7 Kassel-Fulda zwischen Dreieck-Kassel-Süd und Guxhagen, 1 Kilometer Stau wegen Bergungsarbeiten, ist nur eine Spur frei. Und die A7 Fulda-Würzburg zwischen Fulda-Dreieck und Bad Brückenau-Volkers nochmal 2 Kilometer Stau. Und die A45 Dortmund-Gießen ist zwischen Dillenburg und Herborn-West wegen Brückenbauarbeiten bis 5 Uhr am Montag in beiden Richtungen gesperrt. Es gibt eine Umleitung. Gute Fahrt.
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7: Zwischen 19 und 26 Grad heute im Süden deutlich wärmer, weil mehr Sonne durchkommt als im Norden. Da wird es vor allem Richtung Abend dann auch so richtig grau. Soll aber keine Regentropfen heute geben.
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7: Mit 2:0 führt Eintracht Frankfurt beim FSV Mainz 05 zur Pause in der Fußball-Bundesliga. Und Stefan Kersold, unser Stadionreporter, heute Nachmittag. Ja, jetzt müssen wir ja eigentlich nur auf diesen überlebensgroßen Zettel fertig schreiben mit: Leute, denkt dran, es gibt eine zweite Halbzeit.
8: Ja, stimmt. Ich habe mir auch hier notiert, kann die SGE auch zweite Halbzeit?
7: Aha.
8: Ich bin sehr gespannt, aber die erste, die war sehr beeindruckend. Alleine dieses erste Tor, Johnny Burkhardt, der Ex-Mainzer mit der Vorbereitung, tollen Sprint angezogen, rübergelegt auf Can Uzun. Der musste nur noch einschieben. Aber noch besser, noch cleverer hat er das gemacht unter den Augen von Bundestrainer Jürgen Klopp. Beim 2:0, da hat er nämlich den Gruber, den Verteidiger der Mainzer, ganz alt aussehen lassen und hat eingeschoben. Also aller Ehren wert. Und Sie können sich noch bedanken bei Noah Atubolo, will ich auch nicht vergessen. Der hat nämlich den Elfmeter, den Foul-Elfmeter von Amiri, der sonst sehr treffsicher ist, halten können. Also die Eintracht ist auf einem guten Weg, aber wir beide stellen uns ja jetzt die Frage.
7: Ja, klappt das auch in Halbzeit 2? Und das Gute ist, für die Antworten bist du zuständig in Halbzeit 2. In diesem Sinne, bis gleich.
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0: John Jett and the Blackhearts und Crimson and Clover in HR1 rein in die Fußball-Bundesliga, Halbzeit 2 in Mainz.
1: Der Ball rollt wieder, die Frankfurter haben sich da direkt festgesetzt in der Mainzer Hälfte, sind da auf der linken Außenbahn auf dem Weg nach vorne, aber da wird Kosogi, der Japaner, abgedrängt und Zentner kann den Ball aufnehmen. 2:0 ja die Führung für die SGE. Johnny Burkhardt kurz vor der Pause, nachdem Amiri einen Foul-Elfmeter vergeben hatte. Atubolo, der Keeper der Frankfurter, konnte halten. Die frühe Führung, Can Usun ja bereits in der 9. Minute. Und da stellt man sich jetzt natürlich die Frage, kann Eintracht Frankfurt auch zweite Halbzeit? Wir erinnern uns, letzte Woche 1:0 geführt gegen Augsburg, 1:4 verloren. Jetzt die Mainzer über die rechte Außenbahn, über Sano, der ist abgelaufen worden. War auch ein Foulspiel, Freistoß also für die Mainzer beim Spielstand von 0:2.
2: Ja, und richtig gut war auch Halbzeit 1 für Borussia Dortmund, zumindest vom Ergebnis her. Spielerisch Christian Schulze, war da aber noch ein bisschen Luft nach oben bei der 1:0-Führung gegen Paderborn.
3: Dortmund im Ballbesitz, 2 Minuten gespielt in Halbzeit 2, weiterhin 1:0 die Führung, obwohl ja Dortmund 3 Tore erzielt hat, nur die beiden Treffer von Guirassy, die haben aufgrund von Abseits korrekterweise nicht gezählt. Und so Paderborn sicherlich in der Kabine mit der Ansprache zur Halbzeit, hey, hier geht noch was, wir liegen nur ein Tor zurück, wir müssen sicherlich hinten ein bisschen mehr auf Guirassy aufpassen, hatten da zweimal Glück, dass er knapp im Abseits stand und auf der anderen Seite müssen wir besser zu Torchancen kommt. Das ist das große Manko des SC Paderborn. Der wartet weiter auf seinen ersten Treffer. Chancen im ersten Durchgang waren auch wenige da. Piringer hat einmal das Außennetz getroffen und ansonsten war es halt ein gutes Spiel, aber mehr eben auch nicht. Und Dortmund führt 1:0.
2: Mehr also auch nicht aus Sicht von Borussia Dortmund und mehr kommen dürfte sicherlich in Halbzeit 2 vom VfB Stuttgart. Mit einem 0:1 Pausenrückstand ging es rein in die Pause. Matthew Janis Schön und das bei der TSG 1899 Hoffenheim.
4: Der Ball rollt schon wieder in Sinsheim, die zweite Hälfte, knappe 2 Minuten alt, nach wie vor führt die TSG Hoffenheim mit 1:0 im Baden-Württemberg-Duell gegen den VfB Stuttgart. Groß sind die Wege ja nicht zwischen den beiden Stadien, knappe 90 Minuten Fahrzeit, 90 Minuten Spielzeit, darauf kommt es vor allem für die TSG mal an, so eine Führung über 90 Minuten durchzukriegen. Jetzt aber erstmal der VfB, Wagnermann auf der rechten Seite durch, schon an der 16er Kante, bringt den Ball ins Zentrum, da wartet Führig, erste Parade, Baumann, Nachschuss, Tor für den VfB Stuttgart, der Ausgleich, Maxi Mittelstädt, und dann rennt er in die Gästekurve und feiert mit den eigenen Jungs, aber nicht lang, der wedelt direkt mit den Armen und sagt weiter, weiter, Ausgleich Stuttgart 1:1 in Hoffenheim.
2: Na, das ist doch mal eine Initialzündung, wie man mal so schön sagt, zum Beginn dieser zweiten Hälfte, die erhofft man sich auch mal irgendwie als Fan von Borussia Mönchengladbach, allerdings, hui Daniel Günther, das dürfte schwierig werden heute Nachmittag in Freiburg.
5: Also die Fans von Borussia Mönchengladbach durchaus noch hoffnungsfroh, auf jeden Fall stimmt die Unterstützung für ihre Mannschaft da aus dem pickepacke vollen Gästeblock und die Borussia kommt mit dem Kleindienst, rennt sich aber dann fest, läuft dann in seinen Gegenspieler hinein und der Gegenspieler in dem Fall Matthias Ginter hat sich da auch ein bisschen wehgetan, aber auch dem Kleindienst mit Schmerzen. Das war so eine typische Szene aus Sicht der Gladbacher. Da passt es einfach hinten und vorne nicht. Die Pässe kommen nicht sauber an. Und so liegt Borussia Mönchengladbach hier weiter mit 0:2 hinten. Das völlig zu Recht. Die ersten 10 Minuten noch in Ordnung aus Sicht der Gladbacher. Aber dann hatten sie den Freiburgern nichts mehr entgegenzusetzen und liegen mit 0:2 zurück.
2: Und vom FC Augsburg kam in der ersten Halbzeit gegen Bayer Leverkusen auch nicht so viel. Augsburg übrigens, ne, ganz vorne in der Tabelle und so vor diesem Spieltag. Allerdings, jetzt kam dann doch mal was. André Siebens, schnell rüber zu euch. Tor in Augsburg, Fragezeichen.
6: Das Spiel einfach mal gedreht. Und zwar dahingehend, dass eine Mannschaft, die komplett dominant gewesen ist, hier den Gegentreffer gefressen hat und es nur noch 1:1 steht nach 50 Minuten. Tor für den FC Augsburg. Gregoritsch zur Stelle. Behrens halblinks zu circa 32 Metern zum Tor. Vorbei an den beiden Innenverteidigern von Leverkusen. Direkt vor die Füße von Gregoritsch und dann ist der Ball drinnen. Und er spielt ihn ganz knapp an Flecken vorbei. direkt rein, der keine Chance hatte. Warum? Weil er sich auch ein bisschen verschätzt hatte. Man anscheinend dachte, dass er den Ball irgendwie noch bekommen würde. Aber Gregoritsch mit aller Wucht und all seinem Können ist vor Flecken am Ball. Auch ein bisschen der Torwartfehler gewesen des Keepers von Bayer Leverkusen. Also Augsburg zurück im Spiel nach 51 Minuten 1-1.
2: Also gleich zwei Treffer zu Beginn in dieser zweiten Hälfte. Der Ausgleich zum einen für die Stuttgarter und zum anderen für die Augsburger.
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0: Tolles Teil. Lange nicht mehr gehört. Imagination, Music and Lights in HR1. Bitte Vorsicht auf der Bundesstraße 27 Bad Hersfeld Richtung Fulda. Zwischen Fulda, Bronzell und Löschenroth befindet sich ein Fahrradfahrer auf dem Standstreifen. Gute und sichere Fahrt mit HR1 im Hohr und der Fußball-Bundesliga am Samstagnachmittag mit dem Auswärtsspiel der Frankfurter Eintracht in Mainz. Stefan Kerstolt.
1: Ja, die Mainzer versuchen viel. Sie haben auch die ein oder andere Möglichkeit, aber die Abschlüsse sind noch nicht konsequent genug. Eben war es mal Becker auf Tietz und Tietz scheiterte dann mit der Direktabnahme. Und jetzt hat Cassi für mich relativ unglücklich da seinen Gegenspieler getroffen. Und es gibt erstmal diese Unterbrechung. Felix Zweier hat hier am heutigen Nachmittag alles im Griff. Der erfahrene Referee, das war der da getroffen wurde, der Japaner Keita Kosugi. Also die Frankfurter, die konzentrieren sich jetzt so ein bisschen auf die Abwehrarbeit. Und es steht auch jetzt der erste Wechsel an. Rein kommt der Weltmeister Mario Götze. Und aus der Partie Noel Aseko, die Leihgabe des FC Bayern München. Angeblich 12 Millionen hat man da investiert. Und jetzt hat den Ball da Noah Atubolo. Das ist für mich auch so ein bisschen der Mann des Tages. Der konnte nämlich seinen sechsten sechsten Strafstoß in Folge halten. Und damit führt er dieses Ranking mit Abstand an. Ball ruht immer noch, gleich geht's weiter. Genau in diesem Augenblick mit Freistoß aus dem eigenen Strafraum für Eintracht Frankfurt. Die Mainzer nach wie vor, wie gesagt, tun sie sich sehr schwer hier und haben natürlich dieses 1:1 verpasst, als Amiri an Atubolo scheiterte. Jetzt die Eintracht über die linke Außenbahn, immer noch in der eigenen Hälfte, durch Lilian Brassier, dem Franzosen, hat immerhin einen Einwurf rausgeholt in dieser Situation. Vor der Trainerbank, Adi Hütter da immer wieder mit Anweisungen, der neue Coach, der Rückkehrer, war ja schon jahrelang bei der Eintracht vor einigen Jahren. Jetzt Johnny Burkhardt angespielt, für mich der Mann des Tages. Hier führen die Frankfurter, auch dank Johnny Burkhardt hat er das 2:0 erzielt mit 2:0.
0: Dankeschön, Stefan Kerstolt, mehr von der Partie dann gleich in der Bundesliga-Schlusskonferenz. Vorher haben wir noch einen Treffer und zwar in Augsburg. Bayer Leverkusen hat den Ausgleich gemacht zum 2:2 und gleich ab 5:05 gehen wir rein mit allen 5 Spielen bis zum Ende in der Konferenz hier in HR1.

0: vor der Bundesliga-Konferenz hier bei uns in hr1. Schnelles Update nochmal aus der Fußball-Bundesliga. Tor für Eintracht Frankfurt, das 3:0 auswärts in Mainz. Götze Vorbereitung, Uzun Doppeltorschütze. Er also zum 3:0 für die Eintracht. Und Video Assistant Referee hat eingegriffen in Augsburg. Der 2:2 Ausgleich von Leverkusen ist kassiert worden. Da führt Augsburg also weiterhin nach knapp einer Stunde mit 2:1.
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0: Zwei Meldungen haben wir. Eine kommt von der Bundesstraße 27, Bad Hersfeld Richtung Fulda. Und zwar Vorsicht zwischen Fulda-Bronzell und Löschenroth. Da befindet sich ein Fahrradfahrer auf dem Standstreifen. Und die A45 Dortmund-Gießen ist zwischen Dillenburg und Herborn-West wegen Brückenbauarbeiten bis Montag früh um 5 in beiden Richtungen gesperrt. Da stehen aber Schilder mit Umleitung parat. Gute und sichere Fahrt.
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0: Ja, dann mal rein in diesen Spaß am Samstagnachmittag. Alle 5 Partien durchaus, ja, bis auf das Eintracht-Spiel. Alle noch so ein bisschen offen vielleicht. Gut, Freiburg-Gladbach auch 2:0 da nicht mehr, aber der Rest dann doch irgendwie schon. Vor allem auch in Augsburg gegen Leverkusen. Rein geht's.
10: Mittlerweile tanzen die Puppen nicht nur im Heilig-Geist-Spital in Augsburg in der Altstadt, sondern auch hier in der Arena, denn der FC Augsburg führt erneut mit 2:1 und der Rekordtorschütze ist es, Michael Gregoritsch, mit seinen Toren 37 und 38 für die Augsburger, damit Alfred Finn-Bogason überholt, und das war eine Blitzreaktion aus Sicht der Schwaben gegen plötzlich defensiv stehende Gäste, die allerdings nach dem 1:2 wieder Fahrt aufgenommen haben. Komplett offenes Spiel hier, Detlef Flintner, Freiburg-Gladbach. Ist da noch was drin für die Gäste?
11: Wird ganz, ganz schwer. Er hat ja schon Tim Kleindienst in den letzten Tagen, Wochen dort viel, viel verbales Holz gehackt. Und dann hat er hier körperlich noch einmal nachgelegt. Der Kapitän ist nicht mehr mit dabei gegen Borussia und bei Borussia Mönchengladbach, beim SC Freiburg. Die Borussia liegt 0:2 zurück. Die Tore Engelhardt Matanovic von der ersten Halbzeit. Gelb-Rot für den Kapitän. Und er tut seiner Mannschaft natürlich überhaupt keinen Gefallen. Die Freiburger diktieren und Borussia läuft den Ball meist hinterher. Die Paderborner noch eine Chance, Burkhardt in Dortmund.
12: Vom Ergebnis her natürlich, denn Dortmund führt nach 66 Minuten nur mit 1:0 durch das frühe Tor von Silva, der mittlerweile ausgewechselt worden ist. Hat 2 weitere Male getroffen durch Guirassy, jeweils aber knapp im Abseits. Der Mittelstürmer der Borussia, überragender Mann auf dem Platz. So spielt er sich in die Herzen der Fans, die dann doch in den vergangenen Monaten und Jahren ein bisschen gefremdelt haben mit Guirassy, weil er so selten die Emotionen gezeigt hat, die man hier in Dortmund braucht. Nach wie vor aber enges Spiel hier in Dortmund. In Mainz scheint die Sache fast durch zu sein, Flo Winkler.
13: 5000 Frankfurter Fans feiern den doppelten Usun. Und jetzt aber die Mainzer mit Da Costa und Pfosten. 68. Minute, beste Chance für Mainz 05 beim Spielstand von 0:3. Dank eben Can Uzun, 9. mit dem 1:0. Und gerade vor wenigen Minuten in der 60. war er wieder zur Stelle, der türkische Nationalspieler, mit dem 3:0. Ganz feine Kombination mit dem eingewechselten Mario Götze. Und kurz vor der Pause, das will ich nicht verschweigen, natürlich noch der Treffer des Ex-Mainzers, Johnny Burkhardt, mit dem zwischenzeitlichen 2:0. Nachfrage für Frankfurt. Läuft hier alles nach Plan im Rhein-Main-Duell. Und hochspannend ist es im Kraichgau zwischen Hoffenheim und Stuttgart, Philipp Sommer.
14: Zweimal haben sie Führung hergeschenkt. Die Hoffenheimer in dieser Saison in Köln und gegen Dortmund stehen mit 0 Punkten da. Hier waren sie 1-0 vorne nach dem Treffer von Adam Loschek, dem ersten Bundesligator für Loschek nach 16 Monaten, nach schwerer Verletzungspause. Und jetzt ist es wieder 1-1, die Stuttgarter nach dem Ausgleich durch Mittelstädt besser im Spiel. Und wen bringen sie von der Bank? Den besten Torschützen, den besten deutschen Torschützen bei der WM. Dennis Undav gerade reingekommen und Bilal Elkanus haben sie auch noch reingeworfen für Demirovic, den Dreierpacker von Mittwoch von der Champions League und für Führich. Jetzt aber Hoffenheim mit der Chance, wieder Loschek, Tor! Vorne ist unten, Adam Loschek macht das 2-1 für Hoffenheim nach dem Vertikalpass. Eher überraschend aus dem Nichts und wieder ist die Stuttgarter Abwehr übertölpelt von diesem Adam Loschek, der nicht nur wegen seines ersten Treffers in der ersten Halbzeit der beste, der gefährlichste Hoffenheimer war. Und dann geht es ganz schnell, das Zentrum ist zu offen und dann kommt der Ball nach außen. Loschek läuft ein, kein Abseits, in den Rücken von Chabot, Linksschuss, halb hoch, vorbei gerumst an Fabian Bredlow. Keine Chance für den Keeper. Und wir gehen nach Augsburg gegen Leverkusen. Edgar Endres.
10: Anlaufen der Leverkusener und Finn Dahmen in seinem 100. Bundesligaspiel. Vorhin gegen Fernandes, super gehalten. Nächster Flankenschlag Richtung Ezequiel Fernandes. Und die Augsburger gehen da dazwischen. Robuste Abwehr. Nächster Eckball, ein Eckball nach dem anderen. 2-1 für die Schwaben nach diesem Doppelschlag von Gregoritsch kurz nach der Pause. Das war eine Wahnsinnsantwort. Zunächst dieser Tunnel gegen Marc Flecken nach dem Superpass von Behrens. Da war Flecken ein bisschen so zögerlich. Der Ball rollt in Zeitlupe quasi ins Tor und dann der Kopfball. Jetzt der Eckball reingeflogen auf Patrick Schick, mittlerweile eingewechselt worden für Kofane. Genauso Doué wieder am Elfmeterpunkt. Die Schwaben stehen mit allen Mann nur noch hinten drin, wollen verteidigen. Das kann nicht gut gehen. 20 Minuten vor dem Ende führt der FC Augsburg aktuell mit 2-1. Wäre damit weiter Tabellenführer, aber das Ding ist sehr, sehr wackelig. Detlef Lindner, Freiburg gegen Gladbach, die lauern quasi darauf, auf den Ausgleichstreffer, um dann Tabellenführer zu werden.
15: Ja, stabil, was Freiburg hier absolviert. Stabil, 2-0 die Führung gegen Borussia Mönchengladbach. Die Gladbacher in der Abwehr hauen den Ball einfach nur mal blind raus. Ich meine, zu 10, Tim Kleindienst nicht mehr mit dabei. Was für eine Leistung von Kleindienst. Viel Aggressivität oder auch Frust drin. Da steigt er im Mittelfeld, Lienhardt auf die Füße. Schiedsrichter steht direkt daneben. Ja, und wenn du wiederholt faulst und es einfach nicht lässt, dann bekommst du Gelb-Rot. Ball fliegt jetzt der Freiburger hinein, an die Box hinein. Der Gladbacher, die Verteidiger, aber stehen alle im und am eigenen Strafraum. Herum noch einmal die Flanke von der linken Seite. Grifo ist gekommen, herein, Glanzparade, Kopfball nach Freiburger Flanke. Nikolas ist da. Und die Gladbacher müssen aufpassen, letzte Saison Schmerzpatient. Sie müssen aufpassen, dass sie in dieser Saison nicht der chronische Schmerzpatient werden. Und ich schaue mal herunter auf Eugen Polanski. Ist er der Richtige? Ist er der richtige Therapeut? Kann er Hand auflegen? Hat er Ideen? Hat er die Kreativität? Hat er die Disziplin als Trainer weiterzumachen in Gladbach? Ich weiß nicht. Heute scheint es nicht gut zu gehen. Dann kommt Mainz und dann Länderspielpause. Und dann wird bei der Borussia sicherlich eine Entscheidung fallen müssen. Eckball kommt hinein, die Freiburger noch einmal. Nikolas hat einen Patzer gehabt im ersten Abschnitt, hat aber auch klasse gegen Suzuki gehalten, hat den Ball runtergepflückt. Also, die Borussia am Scheideweg. Ja, viele Verletzte. Heute die Leistung, als sie noch zu elf waren, naja, so ein bisschen saftlos. Aggressivität und unbedingt wollen sieht anders aus, auch wenn man in der Anfangsphase richtig gut war. Borussia Dortmund, Burger Tube gegen Paderborn. Ich warte ja da auf den nächsten Treffer. Du hast schon so viele Andeutungen gemacht.
12: Ja, aber im Moment sieht es nicht danach aus, denn Paderborn hat den Ball und Paderborn hat noch was vor in diesem Spiel, liegt ja nur mit 0-1 zurück, aber der Aufsteiger wartet eben auch weiterhin auf den ersten Saisontreffer bei der dritten Bundesliga-Teilnahme seiner Geschichte, kommt jetzt mit Batista Meier, der ist gerade eingewechselt worden, dann der Ball ins Zentrum hinein, aber da streckt der Schlotterbeck, der Comebacker des Nachmittags, ganz lässig den Fuß raus und wehrt diesen tiefen Ball ganz locker ab, eben gerade eine Grätsche von Schlotterbeck, fast ein Spagat am eigenen 5-Meter-Raum. Auch das sah richtig gut aus und völlig frei von Schmerzen. Jetzt haben die Dortmunder vielleicht mal eine Kontergelegenheit mit Gyasi. Der legt raus auf die linke Seite. Da ist Sven Janssen, er hat ein bisschen Platz, strebt da in Richtung Strafraum und verliert den Ball aus den Augen und dann auch von den Füßen. Paderborn geht dazwischen, schneller Konter, Batista Meier ist da. Das ist ein hochveranlagter Spieler beim FC Bayern München, ausgebildet worden und dann so ein bisschen durch die Fußballprovinz getingelt. Und jetzt ist der Angriff auch schon wieder zu Ende. Bleibt hier beim knappen 1-0 für Borussia Dortmund. Es bleibt dabei, Frankfurt wird heute wohl in Mainz gewinnen, Florian Wiechert.
16: Genau, weil nichts zu sehen ist von dieser hessischen Halbzeitflatter.
17: Riesenchance für Stuttgart. Dennis Undaff frei vor dem Tor. Bisschen weit außen. Kann natürlich abschließen. Will ihn noch mal in die Mitte legen. Da ist einer mitgelaufen. Aber dem legt er den Ball in den Rücken. Und deshalb diese Chance verpufft. Sorry, Flo, du wieder.
16: Jawohl, hier beim 3-0. Wie gesagt, die Erklärung.

0: Schulze nochmal über eben Gacosta auf der rechten Außenbahn. Wird aber sofort wieder weggedrängt vom 16er. Auch defensiv die Mannschaft von Adi Hütter, der jetzt mal beide Daumen nach oben zeigt, der Österreicher. Das funktioniert bislang richtig, richtig gut in diesem Rhein-Main-Duell. 75. Minute läuft. Hier scheint eigentlich alles klar zu sein. Anders aber, Philipp, habe ich das gehört bei dir, gegen Hoffenheim, gegen Stuttgart.
1: Die Riesenmöglichkeit für Dennis Undav, der da ganz frei den Ball bekommt im 16-Meter-Raum. Von wem? Natürlich von Joscha Wagnermann. Wenn es gefährlich wird bei Stuttgart, dann über die rechte Seite über Joscha Wagnermann, den Topscorer in dieser Saison mit 2 Toren, 1 Assist bislang in den 2 ersten beiden Saisonspielen. Und jetzt gibt es einen Unterbruch. Foul an Wouter Borcha. Und wir haben auch einen Comebacker, nicht so einen Prominenten wie Duburger Tupe in Dortmund mit Nico Schlotterbeck, sondern wir haben Koki Machida, der japanische Innenverteidiger, der gerade eingewechselt worden ist. Über ein Jahr nach seinem Kreuzbandriss am ersten Spieltag der Vorsaison jetzt wieder in der Bundesliga angekommen. Also die Hoffenheimer versuchen, ihn dicht zu machen mit Machida. Ab nach Freiburg.
2: Tor in Freiburg, Igor Matanovic, der steht einfach cool an der Box und macht das 3:1 für den SC Freiburg. Spielertraum an der Eckfahne. Frust brutal bei Borussia. Nur noch zu 10, kann es noch schlimmer kommen. 0:3 zurück. Es läuft nichts. Überhaupt nichts. Nada, 0. Die Fans schwenken noch die Fahne, die 3.500. Aber sie merken es, auch nach fast 25 Jahren kannst du beim SC Freiburg offenbar nicht gewinnen. 3:0, Matanovic, der doppelte Matanovic hat getroffen und Freiburg damit wohl der Sieger, wenn hier kein Wunder geschieht. Augsburg gegen Leverkusen hätte interessiert.
3: Ja, ein Wunder wäre ein 2-2 aus Sicht der Leverkusener nicht. Die machen Dampf, die geben Gas. Sie hatten 2 Riesenchancen durch Fernandes und vor ein paar Sekunden durch Patrick Schick. Aber im Abschluss nach wie vor zu unpräzise. Jetzt Wechsel bei den Schwaben. Mert Kömür kommt rein und Jungu Söl, Neuzugang aus Belgrad, der südkoreanische WM-Spieler. Er wird jetzt auf der linken Seite Platz nehmen. Bei den Leverkusern kamen Terrier, Tillmann, davor bereits Doué und Schick. 2-1 für die Schwaben. 77 Minuten durch. 13 Minuten noch Nachspielzeit wird sicherlich auch satt geben, denn Schiedsrichter Daniel Siebert musste ja aufgrund des VAR ein bisschen unterbrechen. Langer Schlag von Finn Dahmen über 60, 70 Meter auf die rechte Seite der Leverkusener Abwehrhälfte. Erstmal mit dem Kopf geklärt, dann Noah Kai Banks ins Mittelfeld rein auf Alexis Claude-Maurice, der ist eingewechselt worden für Ibrahimovic auf der rechten Seite. Der erste Ballkontakt von Söhl, aber Ball erstmal geklärt. Spannung pur hier in Augsburg in diesem Spiel des Tabellenführers gegen die Leverkusener. Spannung auch noch ein bisschen in Dortmund bei Burkhard Hupe.
4: Naja, auf jeden Fall. Es steht ja nur 1:0 für den großen Favoriten aus Dortmund durch das frühe Tor von Fabio Silva. Der ist nicht mehr mit dabei. Auch Nico Schlotterbeck hat vorzeitig Feierabend und für ihn kommt ein anderer Comebacker zurück auf den Rasen beim BVB, nämlich Rami Benzebaini. Und die Dortmunder sind unterwegs.
2: Das heißt 4:0 gegen Borussia Mönchengladbach. Der doppelte Engelhardt nach dem doppelten Matanovic. Engelhardt, der Ex-Gladbacher, langt zu aus 16 Metern. Diesmal auf verhaltener Jubel. Am ersten Treffer hat er sich den noch unterdrückt aus Respekt vor der Borussia. Und jetzt jubelt er verhalten zumindest. Macht eine klasse Partie. Und ein Stadion flippt. Freiburg führt, die Partie ist entschieden. 4:0. Dortmund, Burkhard, bitte.
4: Ja, die Dortmunder lassen es weiterhin gemächlich angehen. Also diese nicht drauf und dran, hier den SC Paderborn in Grund und Boden zu spielen. In der zweiten Hälfte gab es 2 Top-Gelegenheiten für die Dortmunder. Die haben sie nicht genutzt. Paderborn offensiv nicht mehr so aktiv wie über weite Strecken der ersten Hälfte. Aber nach wie vor natürlich alles drin für den Aufsteiger hier in Dortmund. Knappes 1:0 für den BVB. Für Frankfurt in Mainz gibt es heute auch was zu feiern, Florian Winkler.
0: Absolut. Sie hoffen auf den ersten Sieg in dieser Saison, auf die ersten 3 Punkte. Und vor allen Dingen, wenn das noch ein 3-0 wird, vor allen Dingen nach 7 Gegentoren zuletzt in 2 Spielen, auch das mit der berühmten weißen Weste. Frankfurt steht defensiv richtig gut. Von Mainz wundert man sich ein bisschen, was in der Offensive alles heute nicht so funktioniert hat. Jetzt geht es nochmal schnell bei Frankfurt über die rechte Seite, über Elias Baum. Fast auf Höhe der Eckfahne, lässt den Ball aber austrudeln. Gibt gleich einen Eckball. 3-0 hier für Frankfurt, 79 Minuten.

0: das definitiv im Kreis kommen.
1: Ecke für den VfB Stuttgart. Kopfball auf das Tor. Nicht in das Tor von Finn Jelt, der nicht Druck, genug Druck hinter diesen Kopfball bekommt. Aus 10 Metern 2:1 die Führung für die Hoffenheimer nach dem Doppelpack von Adam Lozek. Die Hoffenheimer zeigen also die Reaktion, wollen heute die Führung nicht nochmal herschenken, wollen jetzt endlich die ersten 3 Punkte holen. Und die Stuttgarter im Moment tun sich sehr schwer gegen sehr reif agierende Hoffenheimer. So hat es ja auch Christian Ilse, der Coach, gefordert, dass man in solchen Spielsituationen reifer sein muss. Im Moment sieht das ganz gut aus. Angeführt von diesem Adam Lozek, der wirklich wie aufgezogen spielt da vorne, gerade schon wieder sich durchsetzt im Zweikampf gegen Finn Jelt und zumindest einen Einwurf rausholt, 20 Meter von der Stuttgarter Grundlinie entfernt. Wieder Lozek am Ball als erste Anspielstation. Flanke kommt in die Mitte. Da ist die Möglichkeit, da muss Bredlo raus mit einer Faust. Klärt erstmal und Bilal Elkanus befreit. Ab nach Dortmund, Burkhardt.
2: Und ein Tänzchen an der Eckfahne, Felix Metscher, 2:0 für den BVB. Ein wunderbarer Treffer mit dem rechten Fuß erzielt, aus höchster Geschwindigkeit abgegeben und dann über den linken Innenpfosten hinein ins Glück. Und Dortmund erzielt also hier in der 81. Spielminute das 2:0. Und wir gehen nach Augsburg, wo es auch noch spannend ist gegen Bayer Leverkusen, Eddie Endes.
3: Absolut 9 Minuten vor dem Ende. Es gibt ein Wettschießen um die Tabellenführung. Freiburg momentan auf der 1 aufgrund der besseren Tordifferenz gegenüber Augsburg. 8+, Augsburg 7+. Aber hier zählt eigentlich nur der Sieg für den FC Augsburg. Und er wäre fast schon eine Sensation, denn Leverkusen ist spielerisch die bessere Mannschaft. Ein Angriff nach dem anderen. Aber ist es eine gute Idee gegen Brackelmann 1,96, gegen Matsima 1,93, gegen Banks 1,92, hohe Bälle in den Strafraum zu bringen, denn die köpfen alles raus, was da kommt. Nächster Ball mit Doué, der neue auf Maser, könnte vielleicht schießen, wird wieder sofort geblockt auf Schick, das ist zu eng und dann raus mit Hanmoa, Masenko und Gregoritsch wie im Eishockey. Scheibe raus aus dem eigenen Drittel Richtung Flecken und der sofort wieder in die Füße von Tapsoba. Nächste Möglichkeit im Mittelfeld mit Alex Garcia, der blondierte Spanier auf die rechte Seite zu Moussa Diabé, dieser flinke, schnelle trippelstarke Außen, aber ist ein bisschen abgetaucht und jetzt der nächste Befreiungsschlag mit Hennes Behrens. Kein konstruktives Spiel der Augsburger, es geht nur noch darum, irgendwie die Zeit runter zu spielen. Ja, und in Freiburg, glaube ich, kann man jetzt auch einen Screenshot machen.
4: Das kann man, wenn es so bleibt. Ich meine, du hast es schon gesagt, Augsburg und Freiburg, der Kampf um die Tabellenspitze an diesem Spieltag, da kann ein oder das andere Tor natürlich entscheiden, aber bleiben wir dabei. Es ist eine sehr gute Leistung des sehr stabil in dieser Saison spielenden SC Freiburg, die schon wieder gegen 10 Gladbacher kommen. Goto, der japanische Nationalspieler, auf die rechte Seite rübergelegt, Schussspitzer Winkel, aber dann am Kasten vorbei. Irene ist gekommen bei den Freiburgern. Was für eine Bank, was für eine Breite, was für eine Tiefe. Davon kann Eugen Polanski 0:4 zurück. Der Trainer von Borussia Mönchengladbach im weißen T-Shirt, schwarze Hose. Äußerlich ganz, ganz entspannt. Aber das Gesicht, wenn ich da reinschaue, ganz verspannte Gesichtszüge, die Anspannung dort, die Dynamik des Spiels, vielleicht auch alles, was da in seinem Kopf vorgeht, ist nach außen zu spiegeln, ist zu sehen. Also bei ihm funktioniert da innen drin eine ganze Menge, gehen ihm viele Gedanken rum, ist ja ganz klar, kein Krachertransfer in dieser Saison. So viele Verletzte, Fragezeichen im Mittelfeld, weil Leopold, der Neuzugang aus 96, verletzt ist. Wer ist der Taktgeber? Das die Fragen für die nächste Woche oder die nächsten Wochen. Bleibt er Trainer? Kommt jemand Neues? Und wackelige Defensive. Heute wird es schief gehen. 0:4 der Rückstand gegen den SC Freiburg. Dortmund gegen Paderborn, Burkhard Hupe. Gibt es da noch Torchancen und Tore?
2: Ich glaube, wenn, dann wahrscheinlich nur zugunsten von Borussia Dortmund. 2:0 die Führung für die Schwarz-Gelben. 84. Minute läuft. 17:13 am dritten Spieltag. Freiburg 9, Augsburg 9, Dortmund 9. Hallo FC Bayern, da wächst vielleicht ein bisschen Konkurrenz heran, unerwartete Konkurrenz. Wir wollen es doch alle hoffen, dass das möglichst lange so weitergeht, dass da Mannschaften oben sich breit machen, die man vielleicht nicht erwartet. Dortmund hat man natürlich erwartet und Gerassi muss man auch immer erwarten. Der nimmt jetzt schon wieder Fahrt auf, ist am Strafraum, legt dann noch einmal quer auf Sabitzer, Schipper an die Latte, Nachschussmöglichkeit. Pascal Guirassy kommt nicht daran. Dieser Guirassy macht ein super Spiel heute Nachmittag. Zwei Abseitstore, stand Millimeter zu tief, hat er erzielt. Hat das Tor das erste vorbereitet und hatte weitere große Möglichkeiten. Selbst auf dem Fuß, selbst vorbereitet. Starke Leistung von Serou Guirassy.
4: In Freiburg.
2: Und das Tor in Freiburg.
4: Tor in Freiburg. Es war wohl Eggestein. 5:0 für den SC Freiburg gegen Borussia Mönchengladbach. Ich sage nichts mehr dazu. Kofert weiter.
2: Mit meinen Eindrücken hier erstmal wieder am Ende in der 85. Minute. Dortmund führt mit 2:0. Mainz gegen Frankfurt. Die Mainzer schleppen sich auch über die Ziellinie, Flo.
0: So ist es. Und die Frankfurter tragen voller Stolz diese drei Punkte in den Händen. 5 Minuten noch, plus ein bisschen Nachspielzeit. Adi Hütter hat viel richtig gemacht, vor allem taktisch. Hat wieder auf Dreierkette gestellt. Kapitän Robin Koch dadurch so ein bisschen gestärkter im Zentrum dieses Dreierabwehrverbunds. Und er hat richtig gut funktioniert gegen Mainz 05. Wenig zugelassen. Also was Mainz heute offensiv gezeigt hat, im Vergleich zu diesem sensationellen, berauschenden 5:0 gegen den HSV letzte Woche. Nichts zu sehen im eigenen Stadion. Klappt's mit dem Spiel nach vorne nicht so richtig beim FSV, bei der Mannschaft von Urs Fischer, der gerade nochmal gewechselt hat. Otto Ruoppi, der 20-jährige Finne drin, dafür der Kapitän der Mainzer. Raus, Nadim Amiri, Elfmeter verschossen. Kein guter Tag für den Nationalspieler. Vor den Augen des Bundestrainers, vor Jürgen Klopps Augen. 86 Minuten knapp rum und bleibt ja dabei. Spannung, wie kommt der VfB und kommt er nochmal zurück in Hoffenheim, Philipp?
5: Das ist die große Frage. Es ist das Spiel des Offensivüberfluss. Und zwar auf beiden Seiten. Das haben wir gerade serviert bekommen. Dundaf kam ja schon rein. Elkanus kam rein bei Stuttgart. Gerade noch Sauer und Leveling von der Bank. Bei Hoffenheim Fisnik Aslani und André Kramaric. Ja, den gibt es auch noch. Beide Teams wollten ja Spieler verkaufen, Offensivspieler im Sommer. Fisnik Aslani bei Hoffenheim war schon fast in Leipzig. Dann gab es Probleme mit dem Knie. Und bei Stuttgart Leveling fast schon in Rom. Aber eben jetzt alle noch da. Und deshalb ganz viel Offensive. Zum Beispiel mit Leo Sauer. Der marschiert jetzt ans linke 16er-Eck. Kann den Ball in die Mitte bringen, verstolpert den Ball aber. Und Ozan Kabak ist da. Sauer setzt nach. Holt nochmal den Ball zurück. Feiner Trick von ihm, wird von Kabak getreten, beziehungsweise gefoult. Und deshalb gibt es einen Freistoß für Stuttgart. 8 Meter von der Grundlinie entfernt. Von der ganz linken Seite. Bilal Elkanus steht am Ball, kann ihn mit rechts zum Tor hinschlagen. Fast alle Hoffenheimer versammelt an der 5-Meter-Kante. Dort ist die Linie, wo keiner drüber soll. Elkanus hebt den Arm, kommt zum Tor hingeschlagen. Da ist Chapeau, kriegt aber keinen Druck drauf. Baumann hat ihn. Es bleibt beim 2:1 für Hoffenheim. Weiter nach Augsburg gegen Leverkusen. Eddie Endres.
3: Gleiches Ergebnis, 2:1. Die Augsburger vielleicht jetzt mit Mert Kömür eingewechselt worden, spielt rechts raus auf den Koreaner Söhl. Der geht nicht ins Dribbling und legt den Ball dann in den Rücken. In den Rücken von Keitel und Kontermöglichkeit für Leverkusen. Aber ganz schwach gespielt. Und wer heute Abend richtig Bock hat auf die Fußball-Bundesliga, die Sportschau nicht vergessen, ab 18 Uhr. Und dann miterleben, wie der Österreicher Gregoritsch kurz nach der Pause den Doppelpack gepackt hat und die Augsburger in Führung gebracht hat und vielleicht zum besten Saisonstart in der Vereinsgeschichte geschossen hat. Aber dafür brauchen sie noch 2 Minuten. Aktuell wäre es der 3. Sieg in Folge zum Saisonstart und der 3. Sieg in Serie gegen das große Team, gegen die Werkself aus Leverkusen. Also eine super Geschichte, zumindest aus Sicht des FCA. Bitter für Carles Martinez nach dem 2:3 in Elversberg droht heute hier die nächste Auswärtspleite. Aber noch ist es nicht so weit. Und Detlef Lindner, der sieht heute ein schützenfester Freiburger.
4: Ja, auch weil Borussia Mönchengladbach Team Kleindienst nach Gelb-Rot wiederholt ein Foulspiel verloren hat.
3: Tor in Augsburg und nichts wird's wohl. Mit dem 3. Sieg in Folge, weil Patrick Schick nach einem ganz scharfen Pass in den Fünfer die Hacke hinhält und keine Chance für Finn Dahmen. Und damit in der 89. Minute doch das 2:2. Und es ist ein verdientes 2:2. Bitte.
4: Schnell nach Mainz, das 1:3. Philipp Tietz, der Top-Torjäger aus dem langen Eck, kommt da raus von der linken Seite, schießt dann dementsprechend auch flach rechts rein. Keine Chance für Artubolo. 1:3, ab nach Dortmund.
2: In Dortmund, 3:0 für den BVB. Felix Metscher spät eingewechselt in der zweiten Hälfte. Jo, das war heißer Scheiß, zeigt er an. Was für ein schönes Tor. Seitfallzieher, 4-5 Meter Torentfernung. Und Dortmund macht hier alles klar. Führt jetzt also mit 3:0. Hoffenheim gegen Stuttgart, da ist noch Spannung drin, Philipp.
5: Wimmer nimmt Tempo auf gegen 3-4 Stuttgart. Da wird aber gestoppt tatsächlich Mitte der Hälfte. Und weiter geht's für Stuttgart mit Dennis Undaff. Der ist schon in der gegnerischen Hälfte. Verzögert aber erstmal. Und dann wird er gestellt. Und der Ball geht erstmal in den Seitenaus. Einwurf für den VfB Stuttgart von der rechten Seite. Knapp hinter der Mittellinie. Geht erstmal zurück zu Grischa Prömel. Der Rückkehrer, der hier lange in Hoffenheim gespielt hat. An der Seite von Yannick Spalt seit der 35. Minute, als Angelo Stiller raus musste. Verletzungsbedingt nicht Karasor gebracht wurde, sondern der junge Spalt, der eine Minute Bundesliga in den Knochen hat, hat es aber gut gemacht, ganz viele Pässe zum Mann gebracht und sich sehr oft aus Drucksituationen befreit, der 19-jährige Österreicher, der im defensiven Mittelfeld für den VfB dort lange Zeit gespielt hat in dieser Partie. Stuttgart jetzt mit einer Ecke, direkt vor dieser Stuttgarter Wand, ganz viel Weiß mit rotem Brustring und die Fankurve ganz in Rot. Ecke kommt von Maximilian Mittelstädt, von der linken Seite, mit dem linken Fuß geschlagen. An den 5-Meter-Raum. Da geht Finn Jeltsch hoch. Ball ist immer noch in der Luft. Und dann springt Wouter Bocher dazwischen und kann erst mal klären. Und Freiburg und die Hoffenheimer klären und können einen Freistoß jetzt bekommen für dieses Foul an Fisnik Aslani. Freistoß für Hoffenheim bleibt beim 2-1. Ab nach Augsburg.
3: Und Augsburg kommt noch mal in der Nachspielzeit. 5 Minuten sind draufgepackt worden am Strafraum. Ribeiro, der Portugiese, versucht ins Dribbling reinzukommen. Aber zunächst steht da in der Abwehr ganz sicher Malik Tillman, der Amerikaner, kann den Ball im eigenen Strafraum klären und schlägt ihn dann nach vorne. Aber die Schwaben drängen jetzt noch mal nach diesem späten Ausgleich von Patrick Schick, der also schon wieder getroffen hat im dritten Saisonspiel. Rückpass auf Matsima im Mittelkreis. Und dann nächster Anlauf mit den Augsburgern, mit Köhme, quer abgelegt. 18 Meter freie Schussbahn und Flecken ist unten, muss nachfassen und hat den Ball vor Ribeiro, bleibt also beim 2:2. Spannend diese Schlussphase zwischen dem FC Augsburg und Bayer Leverkusen. Am Ende wurde ein Unentschieden, wäre die gerechteste Lösung. Detlef Lindner, beim Sieg der Freiburger gibt es keine Fragezeichen.
4: Nein, Freiburg Tabellenführer, 10:1, Tore, 9 Punkte. Und das ist klar, dieses 5:0 gegen 10 Mönchengladbacher. Die Gladbacher haben aufgegeben. Zukunft, oh je, würde ich sagen. Gegen Mainz spielen, dann Länderspielpause. Und dann stehen spätestens dann Entscheidungen an bei Borussia Mönchengladbach. Zum Beispiel, wer sitzt auf der Trainerbank? Polanski oder jemand ganz anderes? Zum derzeitigen Tabellenzweiten Borussia Dortmund, Burkhard Hupe gegen Paderborn.
2: 3:0 steht es, 19 Tore am Samstagnachmittag, die Rappelkiste Fußball-Bundesliga. Und das Schönste hat wahrscheinlich Felix Metscher erzielt. Was für ein artistischer Seitfallzieher, fast ein Fallrückzieher. 8 Meter die Torentfernung, die lange Flanke von Sabitzer von der rechten Seite. Also Felix Metscher, um den es ja auch die eine oder andere Diskussion gab in den vergangenen Wochen, mit seinem zweiten Treffer. 3:0 hier, wir sind in der Nachspielzeit. Mainz gegen Frankfurt schon zu Ende, Flo Winkler.
0: Nee, 3 Minuten gab es oben drauf. Noch 55 Sekunden trennen Eintracht Frankfurt einen Sieg in der Bundesliga nach zuvor 5 Monaten ohne. Was eine Zeit. 3-1 weiterhin hier. Mainz versuchte mal viel, aber die Sekunden rinnen dem FSV einfach so davon. Ab nach Hoffenheim zu Philipp. Ja, und hier gibt es 4 Minuten oben drauf. Eine davon ist abgelaufen. Es gibt einen Einwurf für Hoffenheim direkt neben Sebastian Hoeneß. Steht Valentin Gendré, der wirft den Ball weit nach vorne. Chapeau wirft sich dazwischen, köpft in Richtung Pečinović. Der kann sich aber nicht durchsetzen. Und Kabak, der da wirklich alles weggegrätscht hat in den letzten 20 Minuten, haut den Ball wieder über den ganzen Platz. Wimmer nimmt den Schlag von Bredlo auf. Jetzt gibt es Platz für Kramaric. Der ist am 16-Meter-Raum, könnte schießen, flankt aber auf Fisnik Aslani. Aber Mittelstädt fliegt rein und kann den gerade noch über das eigene Tor klären. Gibt einen Eckball für die TSG Hoffenheim. Und jetzt sind es noch 2:30 auf der Uhr in dieser Nachspielzeit. Die Hoffenheimer ganz blau gekleidet hinter dem Stuttgarter Tor. Die hüpfen, die feiern, die singen, die träumen davon, dass die TSG diesen Sieg diesmal ganz festhält und er ihnen nicht wieder aus den Fingern glitscht. Dieser Dreier, den sie so dringend benötigen in Hoffenheim. Gehen wir noch mal ganz kurz nach Augsburg. Die Ecke nehmen wir vielleicht noch mit. Die Burcher bringt an den 16-Meter-Raum, wird aber geklärt. Ab nach Augsburg gegen Leverkusen.
3: Chance für Leverkusen. Eckball in der letzten Minute der Nachspielzeit. Moussa Diaby, nur 1,71 groß, aber völlig frei aus 10 Metern. Aber Ball schwirrt über den Querbalken und Finn Dahmen lässt sich jetzt Zeit. Wird ein bisschen ermahnt von Daniel Siebert, Schiedsrichter aus Berlin, 42 Jahre jung, war ja bei der WM dabei. Langer Schlag auf die rechte Seite, nochmals zum Südkoreaner Söhl, der da allerdings von Miguel gestoppt wird. Und dann pfeift er noch nicht ab. Ich dachte gerade, es wäre der Schlusspfiff gewesen. Nein, nochmals dieser Einwurf für Leverkusen. Tief in der eigenen Hälfte. Vielleicht die letzte Aktion mit Doué. Auch er neu in der Mannschaft. Der Neuzugang aus Frankreich. 10 Meter vor der Mittellinie rechts rausgelegt. Auf Benzegir. Versuchte Flanke und Hennes Behrens schmeißt sich jetzt in die Flugbahn rein. Offiziell sind die 5 Minuten rum. Nochmals Doué mit der Flanke Richtung 11-Meter-Punkt. So unsauber geklärt von Tapsoba, zurückgespielt und eigentlich müsste er jetzt abpfeifen. Ball nach vorne, Benzegi im Strafraum, Ball nach innen, wird nochmal gefährlich. Und jetzt ist Feierabend. 2-2, packendes Spiel. Bitte Detlef Winkler in Freiburg.
4: Spiel schon lange zu Ende. Starke Freiburger besiegen chancenlose Gladbacher mit 5-0. Freiburg Tabellenführer, weiter nach Dortmund, Burkhardt.
2: Auch hier Feierabend, 3-0 gewinnt der BVB gegen den SC Paderborn. Der Aufsteiger war nur eine Halbzeit imstande, auf Augenhöhe mitzuspielen. In Durchgang 2 spielte nur Schwarz-Gelb. Ein herausragender Gissi, Rigiassi und ein Doppeltorschütze Felix Metscher machen hier den 3-0-Erfolg für Dortmund perfekt. Mainz gegen Frankfurt ist auch zu Ende, da jubeln allerdings die Gäste, Florian Winkler.
0: Da jubelt Eintracht Frankfurt mit einem lächelnden, einem strahlenden Adi Hütter. Das schmeckt besonders gut. Der erste Saisonsieg, die ersten 3 Punkte nach einem sehr holprigen Start. 3-1-Sieg hier gegen Mainz 05 in Rhein-Main-Duell. Und das Ganze natürlich hoch verdient. Ablaufen
5: einem die Riesenchance für Stuttgart, gerade durch Leo Sauer, der den Vertikal-Steckpass bekommt. Aber Baumann kriegt da irgendwie noch die Hand dazwischen. Es sollte jetzt noch eine einzige Ecke geben für den VfB Stuttgart, die nach Spielzeit ist abgelaufen. Wieder von der linken Seite. Maximilian Mittelstädt. Alle sind sie im 16-Meter-Raum. Auch der ganz in grün gekleidete Fabian Bredlo, der Keeper, ist mit dabei. Alle springen hier auf. Ball kommt in die Mitte, der 5-Meter-Raum. Kopfball drüber! Drüber! Nochmal Ecke, sagt Jablonski. Nochmal Ecke, die Hoffenheimer können es nicht fassen. Kabak geht nochmal raus, aber Jablonskis Entscheidung steht. Nochmal Ecke für Mittelstädt. Offenbar nochmal ein Hoffenheimer dran gewesen an dieser Ecke. Die Stuttgarter Fans wedeln mit den Schals. Mittelstädts Ball kommt an den 5-Meter-Raum. Hohe Flugkurve, Chabot vorbeigeköpft. Und jetzt sollte es doch vorbei sein. Jetzt sollte doch der erste Dreier stehen für die TSG Hoffenheim. So ist es. Sie sinken zu Boden auf die Knie und sie bejubeln den ersten Saisonsieg. 2-1 gewinnt die TSG Hoffenheim. Dank des Doppelpacks des wie aufgezogenen Adam Lozsek gegen den VfB Stuttgart, der nur Mittelstädtstor dagegen setzen kann. Und ich glaube, wir sind überall durch. Das war sie, die Bundesliga-Konferenz.
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0: Whitesnake rocken durch den Freitag, ha, von wegen Samstag, Spätnachmittag.
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0: Da schauen wir drauf und stellen fest, die A3 Würzburg Richtung Frankfurt zwischen Hanau und Oberzhausen gerade 4 Kilometer Stau nach einem Unfall. Dann die A5 Karlsruhe-Heidelberg zwischen Kronau und Waldorf-Wiesloch, 3 Kilometer stockt wegen einer Baustelle. Und die A45 Dortmund-Gießen zwischen Dillenburg und Herborn-West. Brückenbauarbeiten, die dauern noch bis Montag früh um 5 in beiden Richtungen, deswegen die Fahrbahn gesperrt. Aber es gibt eine Umleitung.
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0: Ja, wie gehen wir so rein in den Abend? Vor allem im Norden, Nordwesten wird es dann doch noch mal eine Ecke grauer als den Tag über. Temperaturen gehen dann zurück. Es ist so mal aufgelockert, mal stärker bewölkt durch die Nacht hindurch. Es kann im Norden nach Mitternacht dann durchaus auch Regen geben. Temperaturen so zwischen 15 und 10 Grad und morgen der Sonntag dann meist grau. Nur im Süden zu Beginn ein bisschen aufgelockert. Hier und da kann es auch nass werden bei 16 bis 22 Grad.
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0: Einen schönen Samstag-Spätnachmittag wünsche ich mit Tina Turner. Typical Mail gleich nach live. Oha, Lightning Crashes.
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0: I Promise Myself in HR1 am frühen Samstagabend mit dem Blick in die Fußball-Bundesliga. Und der macht aus hessischer Sicht, aus Sicht von Eintracht Frankfurt, heute Spaß. 3:1 Sieg auswärts beim FSV Mainz 05. Das nimmt man doch gerne hin. Und Stefan Kersold, unser HR1-Heimspiel-Stadionreporter, heute Nachmittag in Mainz. Mensch, die Frankfurter Eintracht kann ja wirklich auch in der zweiten Halbzeit Fußball spielen. Es ist ja unfassbar.
1: Ja, es war wirklich interessant. Über 90 Minuten haben sie hier echt die Mainzer dominiert. Nachher wurde es noch mal so ein bisschen eng, aber dieser Treffer der Mainzer zum 1:3 Endstand, der kam zu spät. Und jetzt verlassen so langsam die SGE-Fans hier die Tribüne. Die mussten ja immer so ein bisschen warten, damit das alles reibungslos funktioniert. Die waren richtig gut drauf heute und sie hatten auch allen Grund dazu. Also das war eine überzeugende Leistung der Eintracht. Und ihr könnt diese Frage nach der zweiten Halbzeit getrost mit einem Ja beantworten. Können sie auch.
0: Das ist doch wunderbar. Dann nehmen wir das also mit, Stefan, aus dem Spiel, dem Auswärtssieg der Frankfurter Eintracht heute in Mainz, und fragen Christian Schulze für uns in Dortmund im Westfalenstadion beim dann doch am Ende souveränen Sieg gegen den SC Paderborn. Wir haben vor dem Spiel drüber gesprochen, Dortmund und so von wegen Meisterschaftskandidat vielleicht irgendwie für die Bayern. Du hast so schön gesagt, naja, das haben die Bayern am Ende selber zu entscheiden. Ja, stimmt. Aber wenn man auf Dortmund schaut, in den letzten Jahren waren ja dann oft eher so kleinere Gegner das Problem, um mit den Bayern auf lange Frist auch Schritt halten zu können. Wie wichtig ist es, dass man das heute dann doch mal souverän über die Bühne gebracht hat?
2: Ja, enorm wichtig. Entsprechend strahlend waren die Gesichter nach dem Schlusspfiff. Ja, es war dann doch irgendwie knapper und umkämpfter, als das Ergebnis irgendwie aussagt. Aber Dortmund ist konzentriert geblieben, fokussiert, hat weiter nach vorne gespielt, hatte viele Torchancen. Halbzeit 1 ja schon 2 Abseitstore von Guirassy, auch im zweiten Durchgang viele Chancen. Und dann am Ende der doppelte Felix Metscher mit 2 schönen Toren zum 3:0. Das ist dann am Ende, ja, standesgemäß, sagt man, glaube ich. Und ja, im 5. Pflichtspiel der 5. Sieg, also Dortmund. Und erwischt einen sehr guten Start in diese Fußball-Bundesliga-Saison. Und von den Mannschaften, die man ganz oben so in der Tabelle erwartet, auch nach einem dritten Spieltag, ist Dortmund halt die einzige Mannschaft, die bislang alle Spiele gewonnen hat.
0: So schaut's mal aus. Also, dann nehmen wir auch das mit aus Dortmunder Sicht. Das klingt doch gut, und gehen weiter nach Freiburg. Da gab es heute 5 Buden. Und alle für den Sportclub aus Freiburg. 5:0 Sieg gegen Borussia Mönchengladbach. Deswegen, Daniel Günther, die allererste Frage. Und da mache ich es dir einfach. Ist mit Ja mit Nein zu beantworten. Wird Eugen Polanski am nächsten Wochenende noch Trainer von Borussia Mönchengladbach sein? Ja oder nein?
3: Nein.
0: Gut, dann hätten wir da mal eine klare Aussage. Also nein, der dürfte dann vermutlich weg sein. Und die Freiburger, die treffen am nächsten Wochenende auf, ja, schau mal einer an, Eintracht Frankfurt. Auf was darf sich die Eintracht da gefasst machen?
3: Auf eine Truppe, die einfach momentan im Flow ist. Man hat ja nicht nur die ersten 3 Spiele in dieser Saison gewonnen, sondern ja auch noch 3 weitere Pflichtspiele, 2-mal in der Conference League und im DFB-Pokal. Also der SC Freiburg mit viel Selbstvertrauen, mit unfassbar viel Spielwitz. Eine Mannschaft, die sehr, sehr geschlossen wirkt, die kaum Fehler gemacht hat, auch heute gegen Borussia Mönchengladbach. Also das wird für Eintracht Frankfurt sicherlich eine knifflige Aufgabe.
0: Und dann werden wir am nächsten Samstag dann schauen, wie die Frankfurter Eintracht diese knifflige Aufgabe zu lösen gedenkt. 15.30 Uhr ist der Anpfiff. Selbstverständlich dann live wieder hier bei uns in HR1.
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WCR um 6:07 und Up Around the Bend. Vorsicht auf der A7 Fulda Richtung Kassel zwischen Cuxhagen und Rheinkassel Süd. Da befindet sich ein Fahrradfahrer auf dem Standstreifen. Vorsicht auch auf der A7 Kassel Fulda zwischen Kirchhammer und Hirtenbacher Dreieck. Ungesicherte Unfallstelle auf der rechten Spur.

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4: 18 Uhr. Zehntausende Menschen demonstrieren gegen Rechtsextremismus. Eine Tote und mehrere Verletzte bei Unfall im Taunus. Eintracht Frankfurt holt ersten Bundesliga-Saisonsieg. Das Wetter in der Nacht gebietsweise Regen, 15 bis 10 Grad. Mein Name ist Stefan Schiebelhut. In vielen Städten in Deutschland hatte es heute Demonstrationen gegen Rechtsextremismus und für Demokratie gegeben. Daran haben sich Zehntausende Menschen beteiligt. Aufgerufen dazu hatte das bundesweite Bündnis Prüf. In Hessen kamen laut Polizei insgesamt etwa 600 Menschen zusammen. Aus der Nachrichtenredaktion Mike Oeske.
5: Das Bündnis fordert vom Bundesverfassungsgericht, alle Parteien zu überprüfen, die vom Verfassungsschutz als rechtsextrem eingestuft werden, wie zum Beispiel einige Landesverbände der AfD. Beantragen könnten das Bundesregierung, Bundestag und Bundesrat. Die Demos sollen jeden Monat in Landeshauptstädten stattfinden. In Hamburg haben laut Veranstaltern 25.000 Menschen demonstriert, in Düsseldorf waren es laut Polizei 20.000, in Berlin 13.000.
4: Die Zahl der Ebola-Kranken in der Demokratischen Republik Kongo ist auf über 7.000 gestiegen. Das hat die nationale Gesundheitsbehörde mitgeteilt. Außerdem habe man sich die Krankheit auf eine weitere Provinz ausgeweitet. Es werde zudem vermutet, dass noch mehr Menschen erkrankt sind. Tödlicher Unfall in Glashütten im Taunus. Auf einer Landstraße ist eine junge Frau ums Leben gekommen. Die 17-Jährige saß in einem Auto, das in einer Kurve in Glashütten in den Gegenverkehr geraten war. Dort ist der Wagen mit einem anderen Auto zusammengestoßen. Der Unfallverursacher war wohl zu schnell unterwegs. Er selbst und drei weitere Leute in dem Auto wurden zum Teil schwer verletzt. Die beiden Menschen in dem anderen Wagen sind leicht verletzt. In der Fußball-Bundesliga hat Eintracht Frankfurt den ersten Saisonsieg eingefahren. Die Mannschaft von Trainer Adi Hütter setzte sich im Rhein-Main-Derby beim FSV Mainz 05 mit 3:1 durch. Das erste Tor fiel in der 9. Minute. ARD-Sportreporter Stefan Kerstold.
6: Der Ex-Mainzer Johnny Burkhardt bediente Can Usum, der nur noch einschieben musste. Aber es kam noch schlimmer in der Nachspielzeit. Der ersten Halbzeit erhöhte Burkhardt auf 2:0 für die Gäste. Als danach einer Stunde Usun mit seinem zweiten Treffer auf 3:0 erhöhte, war die Partie entschieden. Mehr als der Treffer zum 1:3 aus Sicht der Mainzer durch Philipp Tietz war dann den Mainzern nicht mehr vergönnt. Es blieb beim verdienten Derby-Sieg für die Frankfurter Eintracht in Mainz.
4: Außerdem spielten Freiburg Mönchengladbach 5:0, Hoffenheim Stuttgart 2:1, Dortmund Paderborn 3:0 und Augsburg Leverkusen 2:2. Die Ergebnisse der zweiten Liga: Braunschweig Dresden 2:2, Magdeburg-Kaiserslautern 3:0 und Bochum-Fürth 1:1. Formel-1-Weltmeister Lando Norris hat auf der neuen Rennstrecke in Madrid die Pole Position für den Großen Preis von Spanien geholt. Der McLaren-Fahrer setzte sich im Qualifying gegen den gesamtführenden Kimi Antonelli im Mercedes durch. Auf den dritten Startplatz kam Max Verstappen im Red Bull. Das waren die Nachrichten.
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7: Bitte Vorsicht im Moment auf der A7 Fulda Richtung Kassel zwischen Guxhagen und dem Dreieck Kassel Süd. Da befindet sich ein Fahrradfahrer auf dem Standstreifen. Und immer noch Wildschweine auf der A7.

0: der Nacht können sich von Norden her verbreitet die Wolken auch mal verdichten und gebietsweise ein bisschen Regen mitbringen. 15 bis 10 Grad. Der Sonntag dann meist grau in grau, nur anfangs in Südhessen noch ein bisschen aufgelockert. Teilweise kann es dann Regen geben. In der zweiten Tageshälfte dann auch Blitz und Donner vielleicht mit dabei. Richtung Abend soll es wieder ein bisschen auflockern. 16 bis 22 Grad.
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0: Und wir gönnen uns jetzt eine Runde richtig gute Musik. Alanna Myers kommt gleich mit Black Velvet. Und vorher Alphaville in HR1. Ganz entspannt in den Samstagabend rein mit Forever Young.

0: Alphaville in HR1 und Forever Young am Samstagabend. Samstagabendspiel haben wir noch auf dem Zettel, natürlich heute Abend hier in der Fußball-Bundesliga. In etwas mehr als 20 Minuten ist es soweit. Der erste FC Köln zu Hause gegen Werder Bremen. Und wir haben Philipp Hofmeister aus dem Land des Bembels ins Land des Kölsch geschickt heute Abend. Da hast du dich schon zurechtgefunden mit Viva Colonia und so weiter und so fort?
1: Also ehrlicherweise wollte ich vorhin hier ein alkoholfreies Kölsch bestellen im Brauhaus, in dem ich vor Anpfiff mit ein paar Bekannten war. Und der Kürbis guckte mich nur kurz an und wollte mich umgehend des Ladens verweisen, weil er gesagt hat, das gibt's hier nicht, das ist eine persönliche Beleidigung. Dann habe ich ein Wasser getrunken und jetzt geht's mir aber trotzdem ziemlich gut, weil die Stimmung hier fantastisch ist und weil sich alle hier, die Kölner wie auch die Bremer, auf ein Topspiel mit ganz, ganz viel Tradition freuen.
0: Sehr schön, da freuen wir uns auch drauf, werden wir am 18.30 Uhr natürlich gebannt zuhören. Was sagt dein Gefühl, Köln, Bremen, für wen schlägt sozusagen der, also ich will jetzt nicht sagen dein Herz, aber so...

0: Die Vorahnung zumindest.
1: Ich habe gar kein Gefühl tatsächlich. Und das liegt, glaube ich, auch einfach daran, dass beide Mannschaften an den ersten zwei Spieltagen schon zwei völlig verschiedene Gesichter gezeigt haben. Die Kölner letzte Woche chancenlos in Stuttgart, davor mit einem überzeugenden Heimsieg gegen Hoffenheim. Werder wurde am ersten Spieltag in Freiburg komplett langgezogen und hat letzte Woche überragend gegen Leipzig gespielt und hochverdient gewonnen. Also ich würde sagen, alles ist möglich. Stimmung passt. Wir haben hier eine kölsche Liveband im Hintergrund. Hütte ist jetzt schon so gut wie voll. Das Flutlicht ist an. Ich glaube, es gibt ein torreiches Unentschieden. Das sagt zumindest mein Gefühl.
0: Hervorragend, das nehmen wir auf jeden Fall sehr gerne. Ab 18.30 Uhr sind wir dann immer wieder live mit dabei. Mein Gott, diese Band, das wummert aber auch ordentlich hier. Bis hier rüber nach Hessen. Danke, Philipp Hofmeister. Und rüber zu Tim Brockmeier. Wir gehen aus Köln, in eine etwas größere Weltstadt, kann man glaube ich schon so sagen. Ab geht's nach New York. Tim Brockmeier, die US Open gehen an diesem Wochenende zu Ende. Da spielt keine Kölscher Band im Hintergrund, aber gleich der Frankfurter Tim Pütz. Und zwar zusammen mit Kevin Krawitz im Doppelfinale der US Open. Tim, wird das was mit dem Titel?
2: Ja, ich glaube schon. Also hier ist auch immer ordentlich Alarm, was Musik angeht. Jetzt geht's gerade, weil die beiden Doppel sich warm spielen. Kevin Krawitz und sind auf dem Platz, orangefarbene Hosen, hellblaues Oberteil im Partnerlook, wie schon das ganze Turnier. Und ja, ich habe das Gefühl, vor zwei Jahren hier noch verloren, da haben sie die Erfahrung gesammelt, die du brauchst in dieser riesigen Ash-Schüssel, und sie haben sich von Spiel zu Spiel gesteigert. Ich könnte mir vorstellen, dass wir nachher über einen hessischen Grand-Slam-Sieger im Doppel jubeln.
0: Oh Gott, klingt das gut, hessischer Grand-Slam-Titel, großartig. Von diesem Grand-Slam-Titel ist auch ein Mann nur noch einen Schritt entfernt, Alexander Zverev heißt er. Der muss, apropos Stimmung, morgen gegen ein ganzes Stadion ankämpfen wahrscheinlich, oder? Ah, da scheint die Leitung in die USA offensichtlich den Geist aufgegeben zu haben. Ja, scheint so zu sein. Dann kann ich Ihnen sagen, dass Alexander Zverev also im Finale bei den Männern morgen ran muss, und zwar gegen einen US-Amerikaner, und das ist stimmungstechnisch natürlich immer schwierig. Ben Shelton wird sein Gegner heißen. Das Gute ist, gegen den ist Alexander Zverev bisher ungeschlagen. Also vielleicht klappt es ja auch da mit zwar nicht einem hessischen Grand-Slam-Titel, aber immerhin einem deutschen. Wir werden das beobachten, und sobald wir es wissen, hören Sie es natürlich hier bei uns in HR1.

0: sagen wir es, wie es ist. Luftlinie sind es halt dann doch 6.200 Kilometer. Vermutlich in etwa, geschätzt von hier, von Frankfurt nach New York. Da kann es leitungstechnisch natürlich auch mal ein bisschen schwierig werden. Deswegen probieren wir es jetzt einfach nochmal und gehen in Richtung US Open, New York. Tim Brockmeier, Tim, kannst du uns hören?
1: Ich höre euch auf der anderen Seite des Teichs.
0: Es ist ja unfassbar, wunderbar. Wir haben gerade schon drüber gesprochen, dass es mit dem Grand Slam aus hessischer Sicht im Doppel für Tim Pütz klappen könnte heute. Spannend natürlich auch Alexander Zverev. Ich habe es gerade schon gesagt, Ben Shelton ist der Gegner morgen. Gegen den hat er, wenn ich richtig informiert bin, noch kein Spiel verloren. Was erwartest du morgen?
1: Ja, ich erwarte ein sehr, sehr enges Match auf der einen Seite, denn Ben Shelton ist in der Form seines Lebens, scheint reif zu sein für einen Grand Slam-Titel, ist zum ersten Mal im Grand Slam-Finale. Plus, ich erwarte eine epische Stimmung. 24.000 Zuschauer im Ash Stadium, das ist ja größer als manches Bundesliga-Stadion hier. Und die lechzen geradezu nach einem US-amerikanischen Titelträger. Der letzte bei den US Open, Bring It Home, hört man hier immer auf der Anlage, bring den Cup nach Hause. Letzter Heimsieger sozusagen war Andy Roddick vor 23 Jahren. Und jetzt hoffen sie natürlich alle, dass Ben Shelton es mal wieder klar macht. Also Zverev braucht eine klare Leistungssteigerung. Er hat bisher in diesem Turnier solide gespielt, immer das, was nötig war, um die insgesamt eher durchschnittlichen Gegner zu schlagen. Morgen wird er eine Top-Leistung brauchen, gar keine Frage. Aber er hat die große Chance auf Grand Slam-Titel Nummer 2.
0: Ja, und dann schauen wir mal, ob das tatsächlich auch was wird. Gegen also Ben Shelton und 24.000 US-Amerikaner in diesem schönen Stadion in New York. Danke dir, Tim. Und hier kommen Asia in HR1.

0: Hard of Glass in HR1. Ja, was wurde vor dem Spiel der Frankfurter Eintracht heute in Mainz nicht gesagt? Zweite Halbzeit immer so schwierig bei der Eintracht. Erste Halbzeit immer gut, zweite Halbzeit wird dann immer irgendwie ein bisschen schwierig. Heute gab es mal richtig gute zwei Halbzeiten, auch weil Jonathan Burkhardt unter anderem Torschütze war beim 3:1-Sieg heute in Mainz.
1: Das war heute über 90 Minuten die Eintracht, die wir in den letzten zwei Wochen nur teilweise gesehen haben, die erste Halbzeit gegen Augsburg und so fast 60 Minuten gegen Union. Es war extrem wichtig, dass wir das heute durchgebracht haben, dass wir zusammen durchgegangen sind und dann dieses Spiel gezogen haben. Und diese Aggressivität, die wir heute gebracht haben, war wirklich hat gut getan.
0: Ja, und die wird es auch in der kommenden Woche brauchen, denn dann ist am Samstagnachmittag der SC Freiburg zu Gast. Der ist in der Blitztabelle aktuell Tabellenführer. 3 Spiele, 3 Siege und heute mal eben Gladbach mit 5:0 vom Platz gefegt. Igor Matanovic, Doppeltorschütze heute.
2: Wir sind sehr stolz auf die letzten Wochen, was wir geleistet haben. Die Art und Weise, wie wir Fußball spielen, für mich kein Zufall, weil ich sehe, wie wir Tag für Tag arbeiten, wir uns gegenseitig auch einfach pushen, auf ein anderes Niveau heben.
0: Ja, und das wird die Eintracht dann am kommenden Samstag im Heimspiel versuchen müssen zu verhindern ab 15.30 Uhr. Ja, und nach Freiburg, nächstes Team mit 3 Spielen und 3 Siegen. Nein, nicht die Bayern. Borussia Dortmund, heute 3:0-Sieg gegen den SC Paderborn. Ja, und doppelt getroffen hat nicht nur Igor Matanovic heute für die Freiburger, sondern auch Felix Metscher, der Nationalspieler der Deutsche für den BVB. War ein Traumsamstag, oder?
3: Ja, kann man sagen. Ich bin sehr glücklich, freue mich. Ich gebe Gott die Ehre dafür. Ich hoffe, dass ich viel mehr von so einen Momenten für Dortmund haben kann.
0: Ja, Chance dann schon am kommenden Wochenende. Dann geht's für Borussia Dortmund am Samstagabend gegen den VfB Stuttgart. Und gleich bei uns gibt's natürlich noch das Samstagabendspiel zwischen dem 1. FC Köln und Werder Bremen. Und Blick noch zu den Basketballfrauen. Die haben eine tolle Weltmeisterschaft gespielt. Volle Halle in Berlin. Heute gab es im Halbfinale das Aus 64-86 unterlegen gegen Frankreich. 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
3: Die A45 Dortmund-Gießen ist zwischen Dillenburg und Herborn-West wegen Brückenbauarbeiten bis Montag früh noch um 5 in beiden Richtungen gesperrt. Gibt aber eine Umleitung. Ansonsten haben wir nichts Aktuelles. Gute Fahrt.
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3: Ja, der Samstagabend kühlt dann so nach und nach ab auf 15 bis 10 Grad. Dann teilweise in der Nacht, vor allem nach Mitternacht, kann es durchaus auch mal nass werden. Morgen der Sonntag, meist grau. Nur anfangs in Südhessen noch ein bisschen aufgelockert. Und da geht es im Prinzip hin und her. Mal grauer, mal ein paar Lücken, auch vielleicht Einzelgewitter mit dabei, Richtung Abend wieder ein bisschen klarer und nicht ganz so warm, 16 bis 22 Grad.
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3: Guten Abend zusammen, herzlich willkommen hier im HR1 Heimspiel mit dem Samstagabendspiel zwischen Köln und Bremen, gleich hier noch bei uns live aus dem Stadion und einfach guter Musik. Supertramp, Dreamer gibt's gleich nach Talk Talk und It's My Life. Guten Abend zusammen.

0: Dreamer in HR1. Samstagabendspiel in der Fußball-Bundesliga. Köln gegen Werder Bremen. Und hoch, Philipp Hofmeister, es gibt Elfmeter. Na dann schnell rüber zu dir.
1: Das ist mal ein Auftakt in dieses Topspiel an diesem Samstagabend. Es gibt Handelfmeter für den ersten FC Köln, wenn es ihn denn gibt. In dieser jetzt 7. Spielminute die Riesenchance vielleicht für den FC hier früh auf 1:0 zu stellen. Niklas Füllkrug ist da beim Schiedsrichter, bei Florian Exner, genauso wie Kapitän Marco Friedl. Und beide sagen, Mensch, das war doch auch so kurze Distanz angeschossen, dieser Drehschuss. Aber Fakt ist, der Arm war ein ganzes Stück weg vom Körper. Und deswegen steht die Entscheidung. Und deswegen gibt es den Strafstoß für den ersten Fußballclub aus Köln nach dem Handspiel von Juri Reguer, der den Ball danach diesem Drehschuss an den abgespreizten Arm bekommen hat. Und Thijs Dalinga, der niederländische Stürmer, hat sich die Kugel jetzt geschnappt und packt den Ball auf den weißen Kreidepunkt. Startelfdebüt für den Niederländer, der schon getroffen hat in dieser Saison. Heute erstmals von Beginn an. Sein Kontrahent heißt Karl Hein, der estnische Nationaltorhüter. Tänzelt da auf der Linie im Kasten des SV Werder Bremen. Dalinga läuft an, schießt und der pariert ihn. Der Hein, der wischt ihn aus dem bedrohten unteren Eck. Was für ein Auftakt hier in dieses Topspiel. Platziert geschossen, aber nicht hart vom Schützen aus links unten. Und Karl Hein, der taucht da runter und fährt den rechten Arm aus. Die Topchance nach 7 Minuten auf die Führung für den ersten FC Köln. Die bleibt liegen. Hein hält den Handelfmeter und es bleibt im Topspiel vorerst beim 0:0.
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0: Und so ein bisschen Rock'n'Roll ist es ja heute Abend auch in Köln-Müngersdorf. Der 1. FC Köln gegen Werder Bremen im Samstagabendspiel der Bundesliga. Philipp Hofmeister, Elfmeter verschossen und trotzdem 1-0 vorne. Läuft für Köln.
1: Ja, hier rockt der FC und zwar richtig. 1-0 stets hochverdiente Führung. 17 Minuten vorbei in Müngersdorf. Es ist ein Spiel auf ein Tor und schon wieder schiebt der FC an. Über den rechten Flügel soll der Ball auf Bülter kommen. Diesmal ist die Bremer Abwehr da anders als beim bislang einzigen Tor. Katastrophaler Fehlpass im Spielaufbau von Amos Pieper. Und dann geht's blitzschnell beim FC über unter anderem, Achtung, Elias Kiri, den langjährigen Eintracht-Spieler, den Rückkehrer. Der liefert den Assist für Linden Meiner per Flachschuss hinein ins lange Eck. Und den Verschuss in Handelfmeter, den hat man ja auch noch, den Karl Hein im Bremer Kasten parieren konnte. Also der FC drückend überlegen hier in der Anfangsphase. Wenn bei Werder was geht, dann in Richtung von Niklas Füllkrug. Aber einzig die langen Bälle auf den mehrmaligen deutschen Nationalstürmer, die werden es nicht richten heute Abend. Werder ist gefordert, der FC ist klar besser. Es steht 1-0 für Köln nach einer guten Viertelstunde.
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0: Vorsicht auf der A45 Gießen-Aschaffenburg. Zwischen Wölfersheim und Florstadt ist eine Person auf dem Standstreifen. Und Vorsicht auf der A672 Griesheim Richtung Darmstadt. In der Abfahrt Darmstadt-West eine Ölspur auf dem Abbiegestreifen im Kurvenbereich. So, dann gucken wir nochmal drauf. Der 1. FC Köln zu Hause gegen Bremen. 25 Minuten sind durch. Köln führt weiterhin mit 1:0. Und schneller Blick nach New York zum Tennis. Da spielt ja Tim Pütz, der Frankfurter, bei den US Open gerade im Doppel. Das Finale. Ersten Satz hat er mit seinem Kollegen Kevin Kravitz allerdings verloren. Aber ist ja noch ein bisschen was zu geben. So, laden wir mal zu.
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0: Zumindest was das HR1 Heimspiel betrifft für diesen Samstag. Gleich gibt's Lars Henning Metz mit dem rätselhaften Samstagsding und der Frage, was ist das? Ich habe für Sie so lange noch Herbert Grönemeyer mit der Frage, was soll das?

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1: 19 Uhr. Zehntausende Menschen demonstrieren gegen Rechtsextremismus. Behörden vermuten Sabotage bei Zugunglück in Nordfrankreich. Eintracht Frankfurt holt ersten Bundesliga-Saisonsieg. Das Wetter in der Nacht gebietsweise Regen, 15 bis 10 Grad. Mein Name ist Stefan Schiebelhut. In vielen Städten in Deutschland hatte es heute Demonstrationen gegen Rechtsextremismus und für Demokratie gegeben. Daran haben sich Zehntausende Menschen beteiligt. Aufgerufen dazu hatte das bundesweite Bündnis Prüf aus der Nachrichtenredaktion Mike Oeske.
2: Das Bündnis fordert vom Bundesverfassungsgericht, alle Parteien zu überprüfen, die vom Verfassungsschutz als rechtsextrem eingestuft werden, wie zum Beispiel einige Landesverbände der AfD. Beantragen könnten das Bundesregierung, Bundestag und Bundesrat. Die Demos sollen jeden Monat in Landeshauptstädten stattfinden. In Hamburg haben laut Veranstaltern 25.000 Menschen demonstriert. In Düsseldorf waren es laut Polizei 20.000, in Berlin 13.000.
1: Bei dem Zugunglück gestern in Nordfrankreich gehen die Ermittler von Sabotage aus. Das hat die Staatsanwaltschaft mitgeteilt. ARD-Korrespondent Henrik Lesser-Wilun.
3: Nach ersten Erkenntnissen soll ein Stück Schiene auf das Gleis transportiert und dort abgelegt worden sein. Die französische Tageszeitung Le Parisien berichtet, das platzierte Stück Gleis soll laut Ermittlern 250 bis 300 Kilogramm wiegen. Eine Stunde zuvor war ein anderer Zug noch problemlos über die Strecke gefahren. Der betroffene Regionalzug war mit 186 Passagieren zwischen Rouen und Caen unterwegs, als er entgleiste. 44 Passagiere wurden verletzt, eine 18-Jährige unter ihnen schwer. Laut Staatsanwalt Galois schwebt die junge Frau nicht mehr in Lebensgefahr.
1: Tödlicher Unfall im Taunus. Auf einer Landstraße ist eine junge Frau ums Leben gekommen. Die 17-Jährige saß in einem Auto, das in einer Kurve in Glashütten in den Gegenverkehr geraten war. Dort ist der Wagen mit einem anderen Auto zusammengestoßen. Der Fahrer und drei weitere Insassen wurden zum Teil schwer verletzt, die beiden Menschen in dem anderen Wagen leicht verletzt. In der Fußball-Bundesliga hat Eintracht Frankfurt den ersten Saisonsieg eingefahren. Die Mannschaft gewann beim FSV Mainz 05 mit 3:1. ARD-Sportreporter Florian Winkler.
4: Im Rhein-Main-Duell gegen Mainz zeigte Frankfurt diesmal über die komplette Spielzeit die nötige Schärfe und vor allem defensive Stabilität. Dazu erwischte Can Usun einen Top-Tag und traf gleich doppelt. Zwischenzeitlich hatte Burkhardt, der Ex-Mainzer, für die Gäste auf 2:0 erhöht. Der FSV zeigte sich über weite Strecken offensiv zu harmlos, vor allem im Abschluss. Das 1:3 durch 05-Stürmer Tietz kam kurz vor dem Ende viel zu spät. Die Rheinhessen kommen im eigenen Stadion nicht richtig in Fahrt. Die Eintracht feierte dagegen den erst zweiten Sieg in Mainz überhaupt in der Bundesliga.
1: Außerdem spielten Freiburg-Mönchengladbach 5:0, Hoffenheim-Stuttgart 2:1, Dortmund-Paderborn 3:0 und Augsburg-Leverkusen 2:2. Die deutschen Basketballerinnen haben bei der Heim-WM das Endspiel verpasst. In Berlin verloren sie das Halbfinale gegen Favorit Frankreich mit 64:86. Morgen spielt das deutsche Team um Platz 3, entweder gegen die USA oder Spanien. Das waren die Nachrichten.
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5: Um 19.03 Uhr mit der A45 Gießen-Aschaffenburg. Fahren Sie bitte vorsichtig zwischen Wölfersheim und Florstadt. Hier ist eine Person auf dem Standstreifen unterwegs. Ich sag's nochmal, die A45 zwischen Wölfersheim und Florstadt bitte besonders vorsichtig fahren. Vorsichtig fahren ist auch angesagt auf der A67 Darmstadt Richtung Mannheim. Zwischen Gernsheim und Lorsch liegen Gegenstände auf der Fahrbahn. Nochmal Vorsicht, jetzt für Sie auf der A672 Griesheim Richtung Darmstadt. In der Abfahrt Darmstadt West eine Ölspur auf dem Abbiegestreifen im Kurvenbereich. Die A45 Dortmund-Gießen ist zwischen Dillenburg und Herborn-West wegen Brückenbauarbeiten noch bis Montag 5 Uhr in beiden Richtungen gesperrt. Umleitungen sind aber eingerichtet. Und im Wetteraukreis auf der Landesstraße 3189 zwischen Rommelhausen und Himbach ist die Kreuzung mit der Landesstraße 3191 nach einem Unfall momentan gesperrt. Das ist das sogenannte Himbacher Kreuz. Bitte dieses Gebiet weiter.

0: Einfach Classic Rock pur mit The Outfield und Your Love.
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2: War heute vor einer Woche ganz schön tricky. Da haben wir 10 Hinweise gebraucht, bis dann die Anita aus Obertshausen zugeschlagen hat und unser Samstagsding erraten hat. Soll ich es jetzt auch nochmal verraten für alle die es vielleicht nicht mitbekommen haben? Aber wir können ja mal die Hinweise durchgehen und dann wissen auch alle, die es vielleicht noch gar nicht kennen sollten, unser Samstagsding, wie es funktioniert. Wir haben nämlich einen Hinweis gegeben. Das war der erste. Da haben wir gesagt, unser Samstagsding ist eigentlich spezialisiert. Ja, dann haben wir gesagt, farblich ist alles denkbar. Es kann sogar kunstvoll werden. Die Anwendungen sind variantenreich. Unser Samstagsding gibt es in verschiedenen Längen. Der Durchmesser ist unterschiedlich. Ja, es ist Fingerfertigkeit gefragt. Dann der 8. Hinweis war dieser hier. Bei der Reinigung nur 1 bis 2 Mal verwendbar. Immer biegsam. Und der letzte Hinweis war dann, säubert die Pfeife. Ja, ein sehr spezielles Samstagsding heute vor einer Woche. Es war der Pfeifenreiniger. So, und heute ist auch wieder ein Ding gefragt, das Sie alle kennen. Und genauso wie heute vor einer Woche, wie letzten Samstag, funktioniert es auch heute wieder. Ich gebe gleich den ersten Hinweis und mitmachen geht wie immer nur per Telefon. Können Sie schon mal merken oder aufschreiben oder einspeichern. Die Telefonnummer ist nämlich die 069 155 4 mal die 1. 069 155 4 mal die 1. Und den ersten Hinweis gebe ich Ihnen gleich. Erstmal Mr. Slowhand, Eric Clapton.
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1: So, ich hoffe, Sie haben zwischendrin so ein paar Kapazitäten frei, um kurz nachzudenken oder auf Ihren Bauch zu hören und dann einfach erst einmal zu tippen und zu raten, was wir denn heute Abend suchen. Wir suchen hier in HR1 wieder ein Ding. Das kennen Sie alle. Und die ein oder der andere hatte vielleicht auch erst vor kurzem Kontakt mit unserem Ding, wer weiß. Ich übrigens vorletzte Woche, ja, muss man kurz überlegen, vorletzte Woche. Und der erste offizielle Hinweis, der offizielle Tipp, was wir denn suchen, ist dieser hier. Unser Samstagsding wird für die Arbeit gebraucht. Ja, es wird für die Arbeit gebraucht. Was suchen wir heute Abend? Es geht los, die Telefone sind frei.
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2: Genau meins.
3: Genau. 19:30.
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3: Bitte Vorsicht, auf der A49 Kassel Richtung Gießen zwischen Wabern und Borken liegen mehrere Plastikteile auf dem rechten Fahrstreifen und auch auf dem Standstreifen. Die A45 Dortmund-Gießen ist zwischen Dillenburg und Herborn-West wegen Brückenbauarbeiten bis Montag 5 Uhr in beiden Richtungen gesperrt. Umleitungen sind eingerichtet. Und im Wetteraukreis auf der Landesstraße 3189 zwischen Rommelhausen und Himbach ist die Kreuzung mit der Landesstraße 3191 nach einem Unfall momentan gesperrt. Bitte hier möglichst weiträumig drumherum fahren.
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3: Ist noch ein lauer Spätsommerabend aktuell. In der Nacht ändert sich das. Dann kann es vor allem in der Nordhälfte von Hessen auch schon mal gelegentlich regnen. Die Temperaturen gehen zurück auf 15 bis 10 Grad. Morgen dann am Sonntag ganz anders als heute. Viele Wolken. Gelegentlich kann es regnen. Teilweise auch mal ein bisschen kräftiger schauern. Und die Temperaturen liegen so um die 20 Grad maximal. Guten Abend, Lars Henning Metz ist mein Name. Freue mich, dass Sie auch mit dabei sind. Und bei unserem Samstagsding, das wir heute Abend wieder suchen, das so rätselhaft ist, da haben wir es schon gar nicht mehr so rätselhaft, denn den ersten Hinweis habe ich schon gegeben, denn unser Samstagsding wird für die Arbeit gebraucht. Ja, es wird für die Arbeit gebraucht. Was kann das sein? Mitmachen geht per Telefon 069 155 4x1 und Rod Stewart gibt's jetzt.
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1: Einen Hinweis habe ich schon gegeben und auch so zwischen den Zeilen, vielleicht schon den zweiten oder dritten, zumindest inoffiziellen Hinweis auf das Ding, das wir heute Abend suchen. 069 155 4x1 ist die Nummer zum Mitmachen und durchgekommen ist die Sabine Feuerstein, gerade im Auto in der Hohen Rhön unterwegs. Gell, Sabine, guten Abend.
2: Ja, hallo Lars, guten Abend.
1: Wie ist es? In der Rhön ist schön grundsätzlich.
2: Ja, das stimmt. Ja. Das ist herrlich hier.
1: Wie weit müsst ihr noch fahren?
3: 15 Kilometer.
2: 15 Kilometer noch.
1: Ah, okay, gut. Ja, aber alles entspannt, nicht viel los auf der Gasse. Sehr schön. Wunderbar.
2: Ja.
1: Ja, dann gucken wir mal auf das Samstagsding. Ich habe ja gesagt, es wird für die Arbeit gebraucht. Und wir kennen es auch alle. Und ich hatte zum Beispiel vorletzte Woche Kontakt mit unserem Samstagsding. Aber grundsätzlich wird es für die Arbeit gebraucht. Was habt ihr denn für eine Idee, Sabine?
2: Also, mein Mann sagte, es gibt jetzt jeder sofort einen Tipp ab, wie die Sendung anfing.
1: Mhm.
2: Und da war noch gar nichts, kein Hinweis oder was. Und er sagt, Klobürste.
1: Okay.
2: Und dann sage ich, sag ich, Büroklammer, Bauchgefühl, keine Ahnung warum.
1: Okay.
2: Und dann hast du ja gesagt, zur Arbeit.
1: Ja.
2: Ausgemacht.
1: Wird für die
2: wer
1: Arbeit gebraucht.
2: Wer näher dran ist, der ruft an.
1: Okay.
2: So. Ich bin ja wohl näher an der Arbeit mit der Büroklammer als er mit der Klobürste.
1: Das stimmt. Die Büroklammer. Muss ich mal überlegen, wann hatte ich zuletzt eine Büroklammer?
2: Oh. Ja, letzte Woche.
1: Oh, vorletzte. Ah, die Büroklammer ist leider falsch.
2: Ja.
1: Die Klobürste übrigens auch. Die hatten wir nämlich erst vor 2 Wochen.
2: Ach, hier.
1: Ja, tatsächlich, vor 2 Wochen. Also weder noch, Büroklammer ist es leider nicht. Ja,
2: ja.
1: Danke euch, danke fürs Mitmachen.
2: Ja, gerne.
1: Und dann jetzt noch.
2: Alle anderen.
1: Dankeschön und eine gute Fahrt und einen schönen Abend.
2: Ja, dankeschön.
1: Tschüss.
3: Macht immer wieder Spaß.
1: Ja, wunderbar.
3: Tschüss.
1: Ciao.
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0: Mister, Mister, hier ist HR1 am Samstagabend mit einem noch rätselhaften Samstagsding, das wir suchen. Und ich habe ja schon den ersten Hinweis gegeben. Die Sabine hat aus diesem Hinweis, wird für die Arbeit gebraucht, die Büroklammer gemacht. Und die Büroklammer ist es nicht. Und das ergibt sich auch aus dem nächsten, dem zweiten offiziellen Hinweis von mir. Denn unser Samstagsding ist kein Allerweltsartikel. Ja, so eine Büroklammer ist doch ein Allerweltsartikel. Aber unser Samstagsding ist das nicht. Ja? Wird für die Arbeit gebraucht, ist aber kein Allerweltsartikel. Haben Sie eine Idee? Ja, dann bitteschön.
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Was suchen wir für ein Samstagsding? Es wird für die Arbeit gebraucht und es ist kein Allerweltsartikel. Und der Zwischentipp von mir, vorletzte Woche hatte ich mit unserem Samstagsding zu tun. Und Sie vielleicht auch gestern, vielleicht auch diese Woche, wer weiß. 069 155 4 mal die 1 ist die Nummer zum Mitmachen.

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1: Um 20 Uhr mit Stefan Schiebelhut. Nach dem Wahlsieg der AfD in Sachsen-Anhalt haben heute in vielen Städten zehntausende Menschen gegen Rechtsextremismus protestiert. Besonders groß war die Kundgebung in Berlin. ARD-Reporter Markus Latton.
2: 7 Demozüge mit verschiedenen thematischen Schwerpunkten sowie mehrere Fahrradkorsos waren aus unterschiedlichen Richtungen zum Roten Rathaus gestartet. Bei der dortigen Kundgebung positionierten sich die Redner gegen die Alternative für Deutschland und riefen unter anderem zu einem Verbot der Partei auf. Laut Berliner Polizei nahmen knapp 19.000 Menschen an der Demonstration teil. Die Veranstalter sprechen von über 30.000. Zu Zwischenfällen sei es nicht gekommen.
1: Bei dem Zugunglück in Nordfrankreich gestern gehen die Ermittler von Sabotage aus. Das hat die Staatsanwaltschaft mitgeteilt. ARD-Korrespondent Henrik Lesser-Wilun.
3: Nach ersten Erkenntnissen soll ein Stück Schiene auf das Gleis transportiert und dort abgelegt worden sein. Die französische Tageszeitung Le Parisien berichtet, das platzierte Stück Gleis soll laut Ermittlern 250 bis 300 Kilogramm wiegen. Eine Stunde zuvor war ein anderer Zug noch problemlos über die Strecke gefahren. Der betroffene Regionalzug war mit 186 Passagieren zwischen Rouen und Caen unterwegs, als er entgleiste. 44 Passagiere wurden verletzt, eine 18-Jährige unter ihnen schwer. Laut Staatsanwalt Galois schwebt die junge Frau nicht mehr in Lebensgefahr.
1: Tödlicher Unfall im Taunus. Auf einer Landstraße bei Glashütten ist eine 17-Jährige ums Leben gekommen. Sie saß in einem Auto, das in einer Kurve in den Gegenverkehr geraten und mit einem anderen Auto zusammengestoßen war. Der Unfallfahrer und 3 weitere Insassen wurden schwer verletzt. In der Fußball-Bundesliga ist Eintracht Frankfurt der erste Saisonsieg gelungen. Im Rhein-Main-Duell beim FSV Mainz 05 gewann die Mannschaft mit 3:1. Zu den weiteren Ergebnissen aus der Sportredaktion Robin Niehaus.
4: Noch deutlicher gewann Freiburg. Mit 5:0 machte der Sportclub gegen Mönchengladbach den 3. Saisonsieg klar. Es ist der beste Saisonstart der Freiburger Vereinsgeschichte. Die ersten Punkte gab es für Hoffenheim. Die TSG setzte sich mit 2:1 zu Hause gegen Stuttgart durch. Augsburg und Leverkusen trennten sich 2:2 unentschieden. Der BVB konnte mit dem 3:0-Sieg gegen Aufsteiger Paderborn den 3. Saisonsieg feiern.
1: Die deutschen Basketballerinnen haben bei der Heim-WM das Endspiel verpasst. In Berlin verloren sie das Halbfinale gegen Favorit Frankreich mit 64:86. Morgen spielt das deutsche Team um Platz 3, entweder gegen die USA oder Spanien. Das waren die Nachrichten.
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5: Ist ruhig jetzt um 8:15 an diesem Samstagabend. Wir haben eine Meldung. Die A45 Dortmund-Gießen ist zwischen Dillenburg und Herborn-West das ganze Wochenende über wegen Brückenbauarbeiten. Und zwar bis Montag früh 5 Uhr in beiden Richtungen gesperrt. Aber Umleitungen sind ausgeschildert und eingerichtet. Gute Fahrt.
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5: Ändert sich zumindest mal für einige Stunden, denn in der Nacht ziehen von Norden her schon dichtere Wolken rein. Und in der Nordhälfte von Hessen kann es in der Nacht auch schon gelegentlich regnen. Das Ganze bei Tiefstwerten von 15 bis 10 Grad. Ja, und nach diesem wunderbaren Spätsommertag heute haben wir dann morgen einen leicht durchwachsenen Sonntag, Höchstwerte um die 20 Grad. Dazu viele Wolken, gelegentlich regnet es und teilweise gibt es auch Schauer. Am Montag dann allerdings wieder freundliches, schönes und wärmeres Spätsommerwetter.
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5: Ja, und mit Ihnen allen, die mitmachen auf der 069-155-4x1. Und wir sind ja schon ein Stück vorangekommen. Es wird für die Arbeit gebraucht, unser Samstagsding. Und es ist kein Allerweltsartikel. Ja, wenn Sie eine Idee haben, gerne mitmachen.
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0: In Erinnerung an die großartige Bonnie Tyler. Here am I. Und gleich bei uns die Dire Straits.
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2: Aber das gibt's jetzt ganz genau. Die nächste Rätselrunde mit der Bettina Kessler. Die kommt aus Kirchhain im Kreis Marburg-Biedenkopf. Guten Abend, Bettina. Hallo.
3: Ja, schönen guten Abend, Herr Lassenimetz.
2: Wie war der Samstag? Was haben Sie gemacht?
3: Oh, ich war heute so richtig im Aufräummodus und Blumenumtopfmodus und war einfach wunderbar
2: okay. Bei
3: dem schönen Wetter.
2: Blumen für den Winter schon fit gemacht oder wie?
3: Nee, eine Zimmerpflanze. Zimmerpflanzen hatte ich.
2: Ah, okay.
3: Ich. Die haben nach neuer Erde gerufen.
2: Ja. Ja, die werden bei mir auch daheim eher vernachlässigt, muss ich sagen.
3: Ja, ja, musste mal was geändert werden.
2: Genau. Ah ja, dann werde ich auch mal Hand anlegen. Jetzt kriege ich so langsam Druck, merke ich schon.
3: Ja, ja, genau.
2: In den nächsten Tagen werde ich dann mal.
3: Genau, peu à peu.
2: Hier und da so ein bisschen neue Erde dazu, wieder gut gießen. Vor allem auch die Pflanzen, die man sonst nicht so sieht, die oben irgendwo auf dem Schrank stehen, gell?
3: Genau die.
2: Ja, genau. Naja, gut, also, Bettina, das Samstagsding.
3: Ja.
2: Das war ja in der ersten Runde, hat ja die Sabine gesagt, wird für die Arbeit gebraucht, könnte die Büroklammer sein. Nein, die ist es nicht, denn so eine Büroklammer ist ja ein wirklich Allerweltsartikel, aber unser Samstagsding ist mit großem Abstand kein Allerweltsartikel. Ja? Gibt es also eher selten, wird aber trotzdem für die Arbeit gebraucht. So, jetzt sind wir alle gespannt. Was sagt die Bettina?
3: Ja, also ich würde sagen, so langsam ist wieder Heckenscherenzeit.
2: Ah!
3: Da dachte ich an die Heckenschere so ganz spontan.
2: Und ich hatte ja vorletzte Woche gesagt, dass ich da Kontakt zu unserem Samstagsding hatte.
3: Mhm. Könnte ja sein.
2: Die Heckenschere?
3: Ich habe eine.
2: Akku. Ja, Akku betrieben, aber vorletzte Woche habe ich die nicht benutzt. Nee,
3: okay,
2: ist keine Heckenschere. Und ich hatte auch, ich sage auch nochmal dazu, ich hatte nur Kontakt zu unserem Samstagsding, ja.
3: Alles klar.
2: Und es ist, ich sag mal so, ich glaube, die Heckenschere ist noch verbreiteter als unser Samstagsding.
3: Ja. Okay.
2: Also von daher war es gut, die Heckenschere zu nennen, aber die ist es leider nicht.
3: Gut, macht nix.
2: Danke fürs Mitspielen, Bettina.
3: Dann darf der Nächste dran.
2: So machen wir es. Schönen Abend.
3: Gerne, ebenso. Tschüss.
2: Ciao.
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0: Hi 1 am Samstagabend und kurzer Blick in die Fußball-Bundesliga. Das Abendspiel zwischen Köln und Bremen ist in den allerletzten Zügen. Da wird wohl nichts mehr passieren. 1:1 steht's jetzt ganz kurz vor Abpfiff. Und hier bei uns in HR1 suchen wir ein Ding, ein Samstagsding, das wird für die Arbeit gebraucht. Es ist kein Allerweltsartikel und es ist schon mal nicht die Büroklammer. Es ist auch nicht die Heckenschere, die bisher genannt wurden. Deshalb jetzt der dritte offizielle Hinweis von mir. Achtung! Ohne Ausbildung nutzlos. Ja, also ohne Ausbildung kann man unser Samstagsding gar nicht so richtig benutzen, für das es eigentlich gedacht ist. Was kann das sein?
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4: Eine wichtige Meldung für Sie auf der A66 Frankfurt-Fulda. Fahren Sie bitte zwischen Gelnhausen-Ost und Bad Orb-Wächtersbach besonders vorsichtig. Hier ist nämlich ein Reh auf der Fahrbahn. Und dann haben wir noch die A45 Dortmund-Gießen. Die Autobahn ist zwischen Dillenburg und Herborn-West wegen Brückenbauarbeiten bis Montag 5 Uhr in beiden Richtungen gesperrt. Umleitungen sind aber eingerichtet. Gute Fahrt. Und uns allen einen schönen Samstagabend. Lars Henning Metz ist hier. Und wir suchen immer noch unser Samstagsding. Ohne Ausbildung, nutzlos, kein Allerweltsartikel, wird für die Arbeit gebraucht. Mitmachen geht wie immer unter der 069 155 4x1. Und das hier sind Foreigner.
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0: Adele, Another Love.
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0: Schauen wir mal, ob drei Hinweise schon reichen. Die Ulrike aus Wehrheim im Taunus ist die nächste Kandidatin. Hallo.
2: Ja, hallo, guten Abend.
0: Und die Ulrike hat auch die Sonne heute genossen, den Spätsommer.
2: Genau.
0: Ja.
2: Und auf der Terrasse schön gesessen.
0: Ach, ja. Ich mag ja den Spätsommer. Das ist eigentlich so meine liebste Jahreszeit. So 24, 25 Grad und dann ist es auch so ein ruhiges, schönes Wetter. Wie geht's Ihnen?
2: Ja, mir geht's auch so, aber ein bisschen wärmer mag ich noch lieber.
0: Okay, na gut. Also ich glaube, nächste Woche wird's ja dann am Dienstag oder so, gell?
2: Wieder ja, wird's noch ein bisschen wärmer, ja.
0: Noch mal wärmer, ja. Mal gucken, ob das dann wirklich zum letzten Mal ist, wo es dann Richtung 30 Grad geht in diesem Spätsommer. Ja. Ich will nicht ablenken, Ulrike.
2: Ja.
0: Von unserem Samstagsding. Sie haben die ersten beiden Rätselrunden mitgehört?
2: Ja, also meine Idee ist eine Motorsäge.
0: Die Motorsäge wird für die Arbeit gebraucht.
2: Ja.
0: Ja, also die Forstwirtinnen und Wirte, auch bei Hessen Forst oder auch bei denjenigen, die, und das muss man ja sagen, einen Motorsägenführerschein haben. Ja, man muss ja wirklich einen Führerschein nachweisen, um zum Beispiel auch selbst Brennholz zu machen im Wald. Ja, die benutzen die Motorsäge für die Arbeit sozusagen. Es ist kein Allerweltsartikel, ja, also ne, wie viele Leute von 10 Leuten benutzen eine Motorsäge? Ein, zwei höchstens, oder?
2: Weniger würde ich denken.
0: Okay, also ein halber.
2: Ja.
0: Ja, und ohne Ausbildung nutzlos, weil dann darf man es höchstens privat benutzen, aber ansonsten eigentlich darf man die Motorsäge nicht benutzen.
2: Ja.
0: Mittlerweile gibt es ja auch gute Akkumotorsägen, ja, die auch schon richtig Power haben. Die Motorsäge, Ulrike, ist falsch.
2: Falsch, nein. Schade.
0: Ich sag mal so viel, raus aus der Natur. Ja.
2: Okay.
0: Raus aus der Natur, keine Motorsäge, keine Heckenschere, die eben schon genannt wurde.
2: Ja. Ja.
0: Und auch keine Büroklammer, also auch raus aus dem Büro. Ja, das müssen wir auch sagen.
2: Ja.
0: Ulrike, danke fürs Mitspielen.
2: Gerne.
0: Und noch ein schönes Wochenende.
2: Dankeschön.
0: Ciao.
2: Tschüss.
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0: Ozzy Osbourne. Großartig. Dreamer in HR1 am Samstagabend. Und was machen wir da? Wir rätseln genau und suchen ein Samstagsding. Und vielleicht gibt es ja einige, die noch nicht von Anfang an mit dabei sind, zwischendurch dazugekommen sind. Deswegen nochmal hier die Hinweise, die ich bisher gegeben habe. Unser Samstagsding, das wir heute suchen, das wird für die Arbeit gebraucht. Es ist kein Allerweltsartikel und ohne Ausbildung ist es nutzlos. Und das ist jetzt der neueste Hinweis, hat fast jeder schon mal genutzt. Ich würde sagen, jede und jeder, aber wer weiß, vielleicht gibt es auch die einen oder den anderen, der es tatsächlich noch nicht genutzt hat. Deshalb hat fast jeder schon mal genutzt. So, was kann das denn bitte schön sein?
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1: Um 21 Uhr mit Stefan Schiebelhut. Bundesweit haben in mehr als 35 Städten zehntausende Menschen gegen Rechtsextremismus demonstriert. Anlass der Wahlsieg der AfD in Sachsen-Anhalt. Aus der Nachrichtenredaktion Katrin Schierwagen.
2: Auch im Norden gingen Zehntausende auf die Straße, unter anderem in Hamburg, Hannover, Bremen, Schwerin und Rostock. Auf den Kundgebungen mahnten die Menschen den demokratischen Zusammenhalt an. Allein in Hamburg sprachen die Veranstalter von 25.000 Teilnehmern. Hier, aber auch an zahlreichen anderen Orten, forderten die Demonstrierenden die Prüfung eines AfD-Verbotsverfahrens.
1: Bei dem Zugunglück in Nordfrankreich gestern gehen die Ermittler von Sabotage aus. Das hat die Staatsanwaltschaft mitgeteilt. ARD-Korrespondent Henrik Lesser-Wilun.
3: Nach ersten Erkenntnissen soll ein Stück Schiene auf das Gleis transportiert und dort abgelegt worden sein. Die französische Tageszeitung Le Parisien berichtet, das platzierte Stück Gleis soll laut Ermittlern 250 bis 300 Kilogramm wiegen. Eine Stunde zuvor war ein anderer Zug noch problemlos über die Strecke gefahren. Der betroffene Regionalzug war mit 186 Passagieren zwischen Rouen und Caen unterwegs, als er entgleiste. 44 Passagiere wurden verletzt, eine 18-Jährige unter ihnen schwer. Laut Staatsanwalt Galois schwebt die junge Frau nicht mehr in Lebensgefahr.
1: Tödlicher Unfall im Taunus. Auf einer Landstraße bei Glashütten ist eine 17-Jährige ums Leben gekommen. Sie saß in einem Auto, das in einer Kurve in den Gegenverkehr geraten und mit einem anderen Auto zusammengestoßen war. Der Unfallfahrer und drei weitere Insassen wurden schwer verletzt. Im Abendspiel der Fußball-Bundesliga haben sich Köln und Bremen 1:1 getrennt. Eintracht Frankfurt holte am Nachmittag beim FSV Mainz 05 den ersten Saisonsieg. Aus der Sportredaktion Robin Niehaus.
4: Die Mannschaft von Trainer Adi Hütter setzte sich mit 3:1 durch. Noch deutlicher gewann Freiburg. Mit 5:0 machte der Sportclub gegen Mönchengladbach den dritten Saisonsieg klar. Die ersten Punkte gab es für Hoffenheim. Die TSG setzte sich mit 2:1 zu Hause gegen Stuttgart durch. Augsburg und Leverkusen trennten sich 2:2 unentschieden. Der BVB konnte mit dem 3:0-Sieg gegen Aufsteiger Paderborn den dritten Saisonsieg feiern.
1: Die deutschen Basketballerinnen haben bei der Heim-WM das Endspiel verpasst. In Berlin verloren sie das Halbfinale gegen Favorit Frankreich mit 64:86. Morgen spielt das deutsche Team um Platz 3, entweder gegen die USA oder Spanien. Das waren die Nachrichten.
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5: Ist insgesamt ruhig jetzt um 21:03. Wir haben eine Meldung, das ist nämlich die Dauermeldung des Wochenendes. Die A45 Dortmund-Gießen ist zwischen Dillenburg und Herborn-West wegen Brückenbauarbeiten bis Montag 5 Uhr in beiden Richtungen gesperrt. Umleitungen sind aber eingerichtet. Gute Fahrt.
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5: Ja, noch ist es ein lauer Spätsommerabend, aber ja, so nach Mitternacht kann es dann von Norden her dichtere Wolken geben und die bringen auch etwas Regen mit in der Nacht dann. Bis morgen früh vor allem in der Nordhälfte von Hessen etwas Regen. Die Tiefstwerte bei 15 bis 10 Grad. Und morgen am Sonntag dann ganz anders als heute ist der Himmel eher wolkenverhangen. Gelegentlich kann es regnen, teilweise auch ein bisschen kräftiger. Die Höchstwerte nur noch um die 20 Grad. Aber nach diesem kurzen, nassen Intermezzo wird es dann ab Montag schon wieder spätsommerlicher.
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5: Ah, es macht so viel Spaß, wieder zusammen zu rätseln, den Samstagabend so zu verbringen mit guter Musik, gleich zum Beispiel mit den Eagles und mit Elton John. Und ich bin gespannt, was Sie aus den 4 Hinweisen bei unserem rätselhaften Samstagsding machen.
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1: Wird es jetzt erraten? Reichen die vier Hinweise aus? Der Alex aus Sontra im Werra-Meißner-Kreis versucht sich. Guten Abend, Alex, hallo.
2: Einen wunderschönen guten Abend aus Sontra ins H1-Land.
1: Jawohl, sehr schön. Da klingt einer sehr zuversichtlich, oder? Schätze ich das falsch ein?
2: Ja, natürlich. Mein Mann lag letzte Woche mit der Kette leider falsch, deshalb versuche ich es jetzt mal.
1: Okay, also, dann gehen wir es nochmal durch. Ich habe gesagt, unser Samstagsding, das wir heute suchen, das wird für die Arbeit gebraucht. Es ist ganz weit weg von einem Allerweltsartikel, ja. Ohne Ausbildung nutzlos und hat fast jede und jeder von uns schon mal genutzt. So, wir haben also das mögliche Feld eingeschränkt. Ich habe ja zwischendrin auch noch so ein paar Insider-Tipps gegeben. Alex, was suchen wir heute?
2: So, ich war eigentlich beim Gabelstapler, bis der letzte Tipp kam. Der hat mich ein bisschen verunsichert, ja. Deshalb nehme ich den Führerschein.
1: Der Führerschein ist falsch.
2: Ist falsch, schade.
1: Ja, ist falsch. Der Führerschein ist falsch. Der ist ja eigentlich auch ein Allerweltsartikel, oder?
2: Richtig, aber man zeigt ihn ja nicht jeden Tag vor,
1: ja,
2: deshalb.
1: Das stimmt, das stimmt. Aber es gibt ja schon sehr, sehr viele Führerscheine. Ich weiß nicht, wie viele von den rund 80 Millionen in Deutschland zum Beispiel im Besitz eines Führerscheins sind. Ich weiß es nicht. Was schätzen wir denn? Wie viel könnten das sein? 60 Millionen?
2: 50 auf jeden Fall. Ja. Ich bin bei 50 Millionen sogar.
1: Sag mal 55. Also von daher würde ich sagen, es ist ein Allerweltsartikel.
2: Okay.
1: Ja.
2: Okay.
1: Also der Führerschein ist es nicht. Alex,
2: ja.
1: Danke
2: schade,
1: fürs Anrufen.
2: Schön dabei gewesen zu sein.
1: Jawohl. Und dann Grüße nach Sontra und noch einen schönen Abend.
2: Vielen Dank. Dem wünsche ich auch, gell?
1: Ja, ciao.
2: Dann auf Wiederhören. Tschüss.
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0: Joe Cocker in HR1 um 21.23 Uhr und ich habe eine wichtige Verkehrsmeldung für Sie. Auf der A3 Köln-Frankfurt bitte besonders vorsichtig fahren zwischen Kelsterbach und dem Frankfurter Kreuz, denn hier ist eine Person auf dem Standstreifen unterwegs. Wir suchen in HR1 immer noch unser Samstagsding. Es wird für die Arbeit gebraucht. Es ist kein Allerweltsartikel. Ohne Ausbildung nutzlos, hat fast jede und jeder von uns schon mal genutzt. Und jetzt der neueste Hinweis. Achtung! Einigen macht es Angst. Ja. Was ist das denn? Einigen macht es Angst. Mitmachen geht nur per Telefon.
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4: Kurz nach halb 10 gucken wir auf die Straßen. Vorsicht bitte auf der A3 Köln-Frankfurt. Zwischen Kelsterbach und dem Frankfurter Kreuz ist eine Person auf dem Standstreifen unterwegs. Vorsicht auch bitte auf der A67 Darmstadt Richtung Mannheim. Zwischen Lorsch und dem Firnheimer Dreieck liegen Fahrzeugteile auf dem linken Fahrstreifen. Und die A45 Dortmund-Gießen ist zwischen Dillenburg und Herborn-West wegen Brückenbauarbeiten bis Montag 5 Uhr in beiden Richtungen gesperrt. Umleitungen sind aber eingerichtet. Allen unterwegs eine gute Fahrt. Und allen zusammen einen schönen Samstagabend. Gleich geht's weiter mit der nächsten Runde bei unserem rätselhaften Samstagsding. Und jetzt gibt's wunderschöne Musik von Danny Wilson, Mary's Prayer. Mein Name ist Lars Henning Metz, hallo.
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1: Der Reinhard aus Randstadt in der Wetterau versucht sich jetzt. Guten Abend, hallo.
2: Hallo zusammen.
1: Wie ist die Gemütslage?
2: Nun ja.
1: Leicht angespannt, oder?
2: Leicht angespannt.
1: Ja.
2: Gucken wir mal.
1: Gucken wir mal, was jetzt der Tipp ist. Reinhard, hast du alles mitbekommen, alles mitgehört in den ersten Runden?
2: Ich denke, passt alles rein.
1: Ja, also die Büroklammer ist es nicht. Nee. Die ist ein Allerweltsartikel. Ja, die Heckenschere gibt's auch viel öfter als unser Samstagsding. Die Motorsäge auch. Der Führerschein ist es auch nicht. Es wird aber für die Arbeit gebraucht, unser Samstagsding.
2: Ja. Ja,
1: und ohne Ausbildung ist es eigentlich nutzlos. Fast jede und jeder von uns hat es schon mal genutzt und einigen macht es Angst.
2: Ja.
1: Reinhard, macht dir unser Samstagsding auch Angst?
2: Nee, aber ja. Es macht vielen Leuten, macht beim Arzt alles Angst.
1: Ah, okay, beim Arzt. Oh, Reinhard, was meinst du, was wir suchen?
2: Das Stethoskop.
1: Nein, das suchen wir nicht.
2: Schade. Hm.
1: Ja, aber du bist schon mal sehr gut unterwegs, gedanklich, ja. Aber das Stethoskop ist doch harmlos, nein.
2: Ja, aber manche Leute haben vor allem Angst.
1: Ja, das stimmt, das stimmt.
2: Kriegen schon einen hohen Blutdruck, wenn sie einen weißen Kittel sehen.
1: Das stimmt. Das Stethoskop, wo man hören kann, wie das Herzchen wummert, das ist es nicht. Und das kann man nicht nur damit hören. Man kann ja auch die Lunge abhören und so weiter und so fort, aber das Stethoskop ist es nicht. Das ist was anderes.
2: Nein.
1: Aber schon mal gut gedacht, ja. Reinhard, Dankeschön.
2: Und tschüss.
1: Tschö.
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0: Crowded House. Don't dream, it's over. Wir suchen hier in HR1 weiterhin das Samstagsding. Das wird für die Arbeit gebraucht, das ist kein Allerweltsartikel. Ohne Ausbildung ist es eigentlich nutzlos und eigentlich jeder von uns hat es schon mal genutzt. Einigen macht es Angst und das ist jetzt der neueste Hinweis, mittlerweile schon der 6. Unser Samstagsding ist eigentlich nur Mittel zum Zweck. Ist nur Mittel zum Zweck.
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1: Um 22 Uhr mit Stefan Schiebelhut. Nach dem Wahlsieg der AfD in Sachsen-Anhalt haben heute in vielen Städten zehntausende Menschen gegen Rechtsextremismus protestiert. Besonders groß war die Kundgebung in Berlin. ARD-Reporter Markus Latton.
2: 7 Demozüge mit verschiedenen thematischen Schwerpunkten sowie mehrere Fahrradkorsos waren aus unterschiedlichen Richtungen zum Roten Rathaus gestartet. Bei der dortigen Kundgebung positionierten sich die Redner gegen die Alternative für Deutschland und riefen unter anderem zu einem Verbot der Partei auf. Laut Berliner Polizei nahmen knapp 19.000 Menschen an der Demonstration teil. Die Veranstalter sprechen von über 30.000.
1: Bei dem Zugunglück gestern in Nordfrankreich gehen die Ermittler von Sabotage aus. Nach Angaben der Staatsanwaltschaft entgleiste der Regionalzug, weil auf dem Gleis ein schweres Stück Schiene lag. Bei dem Unglück wurden 44 Passagiere verletzt. Tödlicher Unfall im Taunus. Auf einer Landstraße bei Glashütten ist eine 17-Jährige ums Leben gekommen. Sie saß in einem Auto, das in einer Kurve in den Gegenverkehr geraten und mit einem anderen Auto zusammengestoßen war. Der Unfallfahrer und 3 weitere Insassen wurden schwer verletzt. Beim Filmfestival in Venedig ist die dänische Regisseurin Mai El Touchi mit dem Goldenen Löwen ausgezeichnet worden. Sie bekam den Preis für ihren Film Woman Unknown. Die Hauptdarstellerin des Films, Mathilde Arcel, wurde als beste Schauspielerin ausgezeichnet. Der Preis als bester Schauspieler ging an John Malkovich in Wild Horse 9. Den großen Preis der Jury bekam der Film Possible Love von Lee Chang-Don. Im Abendspiel der Fußball-Bundesliga haben sich Köln und Bremen 1:1 getrennt. Eintracht Frankfurt holte am Nachmittag beim FSV Mainz 05 den ersten Saisonsieg. Aus der Sportredaktion Robin Niehaus.
3: Die Mannschaft von Trainer Adi Hütter setzte sich mit 3:1 durch. Noch deutlicher gewann Freiburg. Mit 5:0 machte der Sportclub gegen Mönchengladbach den dritten Saisonsieg klar. Die ersten Punkte gab es für Hoffenheim. Die TSG setzte sich mit 2:1 zu Hause gegen Stuttgart durch. Augsburg und Leverkusen trennten sich 2:2 unentschieden. Der BVB konnte mit dem 3:0-Sieg gegen Aufsteiger Paderborn den dritten Saisonsieg feiern.
1: Die deutschen Basketballerinnen haben bei der Heim-WM das Endspiel verpasst. In Berlin verloren sie das Halbfinale gegen Favorit Frankreich mit 64:86. Das waren die Nachrichten.
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4: 22:03 Uhr, eine Meldung gibt's. Die A45 Dortmund-Gießen ist zwischen Dillenburg und Herborn-West wegen Brückenbauarbeiten bis Montag 5 Uhr früh in beiden Richtungen gesperrt. Umleitungen sind eingerichtet. Gute Fahrt.
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4: Ändert sich, denn von Norden her ziehen Wolken rein und in der zweiten Nachthälfte kann es dann auch vor allem in der nördlichen Hälfte von Hessen regnen. Gelegentlich zumindest. Und die Temperaturen gehen zurück auf 15 bis 10 Grad. Schauen wir morgen auf den Sonntag. Der wird ganz anders als heute, denn der Himmel über uns ist weitgehend wolkenverhangen. Gelegentlich regnet es. Teilweise sind auch kräftige Schauer unterwegs. Die Temperaturen steigen auf 16 Grad im längeren Regen in den Mittelgebirgen bis 22 Grad ganz im Süden Richtung Neckar. Und am Montag dann insgesamt wieder freundlicher, wärmer Spätsommer.
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4: Also da bin ich wirklich mal gespannt, ob jetzt diese 6 Hinweise ausreichen, nachdem der Reinhard ja eben schon das Stethoskop genannt hat und wir damit zumindest gedanklich mal ganz gut unterwegs sind in der richtigen Richtung. Habe ich dann ja gesagt, unser Samstagsding ist nur Mittel zum Zweck. Reicht das aus? 069 155 4x1 ist die Nummer zum Mitmachen. Und hier kommt gerade noch eine wichtige Verkehrsmeldung rein. Vorsicht bitte auf der A45 Aschaffenburg Richtung Gießen, wenn ich es gerade richtig gesehen habe. Jawohl. In der Ausfahrt Alzenau Nord bitte besonders vorsichtig fahren. Hier liegt ein größerer Stein auf der Fahrbahn. Die A45 Aschaffenburg Gießen. In der Ausfahrt Alzenau Nord liegt ein Stein. Allen unterwegs eine gute und sichere Fahrt jetzt. Man on the Moon, R.E.M.

0: jetzt um 22.12 Uhr und ich habe eine wichtige Meldung aus unserer Verkehrsredaktion. Fahren Sie bitte vorsichtig auf der B8 Frankfurt Richtung Königstein. Zwischen Kelkheim und Königstein, da steht nämlich ein unbeleuchtetes Fahrrad. Nee, Quatsch, da ist jemand mit einem unbeleuchteten Fahrrad auf der Bundesstraße unterwegs. Schwer zu sehen, also zwischen Kelkheim und Königstein bitte besonders vorsichtig fahren.
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0: Die Leonie aus Gießen ist die nächste Kandidatin. Nabend, hallo.
2: Hallo.
0: Leonie, wie ist die Lage in Gießen? Bist du alleine? Hast du Unterstützung im Team? Wie müssen wir uns das vorstellen?
2: Mein Mann ist noch dabei und wir sind von meinen Eltern nach Hause gefahren vor ungefähr 1,5 Stunden. Und da hatte ich schon einen Tipp und der hat sich jetzt verhärtet.
0: Ah. Mal schauen. Okay, also das war vor 1,5 Stunden, da habe ich schon mindestens 3 oder 4 Hinweise gegeben, ne?
2: Ja.
0: Jetzt haben wir 6 Hinweise und es gab schon viele verschiedene Rateversuche und eben zum Schluss hat der Reinhard aus Randstadt in der Wetterau gesagt, das könnte das Stethoskop sein, das einigen Angst macht. Nein, das ist es nicht. Und dann habe ich jetzt eben gesagt, unser Samstagsding ist eigentlich nur Mittel zum Zweck.
2: So. Richtig, und das hat uns nochmal wirklich verunsichert.
0: Hm.
2: Aber ich bleibe bei meiner ursprünglichen Vermutung.
0: Okay, dann bitteschön, was meinst du?
2: Ich vermute, es ist ein Zahnarztbohrer.
0: Ein Zahnarztbohrer.
2: Mhm.
0: Ah, ich höre schon dieses Geräusch. So. Ja, also das macht einigen bestimmt Angst.
2: Ja. Bestimmt.
0: Aber der Zahnarztbohrer ist falsch.
2: Ah, okay.
0: Aber, Leonie, wir sind ganz nah dran.
2: Okay.
0: Ganz nah dran. Ich gebe gleich den nächsten Hinweis. Es war auf jeden Fall schon mal sehr gut, aber der Zahnarztbohrer ist leider falsch.
2: Schade. Dann ist es vielleicht den Tipp, den sich mein Mann überlegt hat, aber das behalten wir für uns.
0: Ja, genau, weil ich gebe gleich den nächsten Hinweis und dann haben alle wieder die Chance mitzumachen. Dankeschön und Grüße nach Gießen.
2: Danke ebenfalls und schönen Abend noch.
0: Ebenso, ciao.
2: Ciao.
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0: Die Doobie Brothers, so gut. Hier ist HR1 und wenn Sie eben gut aufgepasst haben, als die Leonie aus Gießen hier mitgeraten hat, dann sind Sie auch, was den Infostand jedenfalls angeht, ganz nah dran an der Lösung von unserem Samstagsding. Ich gehe es nochmal durch. Es wird für die Arbeit gebraucht. Es ist kein Allerweltsartikel. Ja? Ohne Ausbildung ist es nutzlos. Das hat fast jeder schon mal genutzt von uns. Einigen macht es Angst. Es ist aber nur Mittel zum Zweck. Und jetzt der neueste Hinweis. Nur wenige können sich ausruhen. Nur wenige können sich ausruhen. So, also wie gesagt, alle, die eben gut aufgepasst haben bei der letzten Rätselrunde, kombiniert mit diesem neuen Hinweis von mir, nur wenige können sich ausruhen, die müssten es jetzt eigentlich, eins und eins zusammenzählen, wissen. Ja, dann bitte.
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ich leider schnell dazwischen gehen. Wichtig ist sofort aus der HR1 Verkehrsredaktion: um 22.26 Uhr fahren Sie bitte vorsichtig auf der A49 Kassel Richtung Gießen. Zwischen Neuental und Schwalmstadt hat es gerade einen Unfall gegeben. Die Unfallstelle ist noch nicht abgesichert.

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2: Genau 10:30.
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2: Achtung, Falschfahrer auf der A44 Eisenach Kassel. Zwischen Ringau und Hessisch-Lichtenau-Ost kommt Ihnen ein Falschfahrer entgegen. Fahren Sie bitte äußerst rechts, überholen Sie nicht. Ich wiederhole nochmal. Auf der A44 Eisenach Kassel ist zwischen Ringau und Hessisch-Lichtenau-Ost ein Falschfahrer unterwegs. Vorsicht bitte in beiden Richtungen. Und Vorsicht auch bitte weiterhin auf der A49 Kassel Richtung Gießen. Zwischen Neuental und Schwalmstadt befindet sich die ungesicherte Unfallstelle. Dann haben wir noch die A45 Dortmund-Gießen. Die ist zwischen Dillenburg und Herborn-West wegen Brückenbauarbeiten bis Montag früh 5 Uhr in beiden Richtungen gesperrt. Aber Umleitungen sind ausgeschildert und eingerichtet. Lars Henning Metz ist hier. Schön, dass Sie auch mit dabei sind. Und beim rätselhaften Samstagsding ist es wirklich jetzt ultra spannend. Reichen diese Hinweise aus? Nur wenige können sich ausruhen, weil jetzt eben der vorerst letzte 069-155-4x1.
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0: Norman.
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0: Wird es jetzt erraten? Ich gucke nochmal auf die Uhr. 22.43 Uhr. Die Olga aus Marburg. Hallo, grüß dich.
2: Hi, hallo.
0: Bist du ein bisschen aufgeregt?
2: Ein bisschen, ja.
0: Ich auch. Ich auch. So, also, wir machen es kurz. Eben wurde von der Leonie aus Gießen der Zahnarzt Bohrer genannt. Dann habe ich gesagt, wir sind ganz nah dran, ganz nah. Und dann habe ich gesagt, als offiziellen nächsten Tipp, nur wenige können sich ausruhen.
2: Also ich kann mich ausruhen.
0: Was sagst du, was ist unser Samstagsding?
2: Das ist ein Zahnarztstuhl.
0: Ja! Der ist es.
2: Ja.
0: Wann hast du zuletzt einen Zahnarztstuhl berührt sozusagen?
2: Ja, ich müsste wieder.
0: Du müsstest wieder,
2: bald.
0: Okay. Ja, sehr schön, Olga, genau richtig. Wunderbar, der Zahnarztstuhl. Und vorletzte Woche war ich beim Zahnarzt und habe da gelegen und gewartet. Und dann war alles okay eigentlich, im Grunde genommen. War so eine Routine, ne, wo man Check-up, alles jedes halbe Jahr mal hin. Und soweit eigentlich alles gut. Ja.
2: Schön.
0: Also du hast keine Angst vor dem Zahnarzt?
2: Nö, ich habe einen guten.
0: Ja, okay. Ja, ich habe auch. Aber das wechselt so durch, das ist so eine Gemeinschaftspraxis. Mal der, mal die.
2: Ja.
0: Wunderbar. Der Zahnarztstuhl, genau. Die Olga hat's erraten. Sehr schön. Danke fürs Mitspielen, Olga.
2: Sehr gerne.
0: Vielen Grüße ins schöne Marburg. Und
2: mach ich, danke.
0: Dann wünsche ich dir auch noch ein schönes restliches Wochenende.
2: Dir auch.
0: Und beim nächsten Zahnarztbesuch denke ich an dich.
2: Alles klar.
0: Mach's gut. Ciao.
2: Mach's gut. Tschüss.
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0: Der Zahnarztstuhl. Tatsächlich. Ja, mit dem Bohrer war die Leonie vorher ganz nah dran, aber die Olga hat's jetzt abgeräumt. Unser Samstagsding heute Abend. Dort, wo manche auch vielleicht ein bisschen Angst haben. Und es ist im Grunde genommen nur ein Mittel zum Zweck. Der Zahnarztstuhl war heute unser rätselhaftes Samstagsding. Und das hier ist Billy Idol.

Einfach nur grandios schön. Journey in HR1, When You Love a Woman. Und jetzt gehen wir zumindest musikalisch nach München. 1988 haben sich dort zwei getroffen, die von weit her kamen, aus Neuseeland und aus Großbritannien. Inke und Hamilton, geschrieben übrigens von Hubert K. damals und produziert von Michel Cretu. Inke und Hamilton, Dancing into Danger in HR1.

Da muss ich leider dazwischen gehen. Gleich 11:05. Hier ist HR1 mit einer wichtigen Meldung für Sie auf der A66 Frankfurt-Wiesbaden. Fahren Sie bitte vorsichtig zwischen Eschborn und Frankfurt-Höchst, denn hier sind Personen auf der Fahrbahn. Und gerade reingekommen auch diese Meldung. Bitte vorsichtig fahren auf der A659 Firnheim Richtung Weinheim. Im Kreuz Weinheim in der Überleitung zur A5 in Richtung Darmstadt laufen Katzen auf der Fahrbahn. Vorsichtig fahren ist angesagt. Phil Collins gibt's jetzt.

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1: Um 23 Uhr mit Stefan Schiebelhut. Demos gegen Rechtsextremismus in mehr als 35 deutschen Städten. Dabei gingen zehntausende Menschen auf die Straße, zum Beispiel in Nordrhein-Westfalen. Aus der Nachrichtenredaktion Esther Dieselmann.
2: Unter dem Motto "Kein Schritt zurück gegen die AfD und rechte Hetze" sind nach übereinstimmenden Angaben von Polizei und Veranstaltern rund 20.000 Menschen durch die Düsseldorfer Innenstadt gezogen. Auch in Hamburg gingen tausende Menschen auf die Straße. Zu der Demonstration hatte die Prüf-Initiative aufgerufen. Prüf fordert die Überprüfung von Parteien, die der Verfassungsschutz beobachtet und als Verdachtsfall oder als gesichert rechtsextrem eingestuft hat. Auch in Magdeburg folgten mehr als 1.000 Demonstranten dem Aufruf der Initiative.
1: In Wiesbaden kamen etwa 500 Menschen zu einer Kundgebung. Beim Filmfestival in Venedig ist die dänische Regisseurin Mai El-Touchi mit dem Goldenen Löwen ausgezeichnet worden für ihren Film Woman Unknown. Die Hauptdarstellerin Mathilde Arcel wurde als beste Schauspielerin ausgezeichnet. Der Preis als bester Schauspieler ging an John Malkovich in Wild Horse 9. Den großen Preis der Jury bekam der Film Possible Love von Lee Chang-dong. Saudi-Arabien hat eine wichtige Ölpipeline geschlossen. Hintergrund sind Drohnenangriffe auf die Leitung, ARD-Korrespondent Moritz Behrendt.
3: Die Pipeline führt aus dem ölreichen Osten Saudi-Arabiens zum Hafen Yanbu an der Küste des Roten Meeres. Seitdem die Straße von Hormuz weitgehend blockiert ist, exportiert das Land einen Großteil seines Rohöls über das Rote Meer. Offenbar wurde die Pipeline bereits vorgestern mit Drohnen angegriffen. Es habe Verletzte und materielle Schäden gegeben, teilte das Außenministerium in Riad mit.
1: Im Abendspiel der Fußball-Bundesliga haben sich Köln und Bremen 1:1 getrennt. Eintracht Frankfurt holte am Nachmittag bei Mainz 05 den ersten Saisonsieg. Am Ende stand es 3:1. Die weiteren Ergebnisse: Freiburg-Mönchengladbach 5:0, Hoffenheim-Stuttgart 2:1, Dortmund-Paderborn 3:0 und Augsburg-Leverkusen 2:2. Im Abendspiel der zweiten Bundesliga gewann St. Pauli gegen Wolfsburg 1:0. Die deutschen Basketballerinnen haben bei der Heim-WM das Endspiel verpasst. In Berlin verloren sie das Halbfinale gegen Frankreich mit 64:86. Morgen spielen sie um Platz 3 gegen die Spanierinnen, die das zweite Halbfinale gegen die USA verloren haben. Das waren die Nachrichten.
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4: 23.03 Uhr. Offenbar ist immer noch ein Falschfahrer auf der A44 unterwegs. Und zwar Eisenach-Kassel zwischen Ringau und Hessisch-Lichtenau-Ost ist dieser Falschfahrer unterwegs. Fahren Sie bitte äußerst rechts. Überholen Sie nicht auf der A44 Eisenach-Kassel zwischen Ringau und Hessisch-Lichtenau-Ost. Ein Falschfahrer unterwegs. Bitte in beiden Richtungen vorsichtig fahren. Vorsichtig fahren gilt auch für die A66 Frankfurt-Wiesbaden. Zwischen Eschborn und Frankfurt-Höchst sind Personen auf der Fahrbahn und Katzen sind auf der Fahrbahn auf der A659 Viernheim Richtung Weinheim. Im Kreuz Weinheim in der Überleitung zur A5 in Richtung Darmstadt laufen Katzen. Und dann noch die A45 Dortmund-Gießen. Die ist zwischen Dillenburg und Herborn-West wegen Brückenbauarbeiten bis Montag 5 Uhr in beiden Richtungen gesperrt. Umleitungen sind eingerichtet.
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4: In der Nacht kann es vor allem in der Nordhälfte von Hessen etwas regnen und teilweise auch mal ein bisschen kräftiger. Das Ganze bei Tiefstwerten von 15 bis 10 Grad. Und das ist dann der Trend für ganz Hessen. Für morgen, für den Sonntag, dann ist der Himmel über uns nämlich eher wolkenverhangen. Gelegentlich regnet es, teilweise sind auch kräftige Schauer mit dabei. Höchstwerte um die 20 Grad. Und ab Montag kommt dann der Spätsommer wieder zurück.
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4: Und mit der Info für alle, die noch probieren durchzukommen und mitzumachen und raten wollen, was denn unser Samstagsding ist. Es ist erraten worden. Die Olga aus Marburg hat zugeschlagen und hat nämlich den Zahnarztstuhl erraten. Ja, auf dem wir sitzen und auf dem dann manche auch mal Angst haben. Aha. Und das war unser Samstagsding heute. Und bis Mitternacht. Wunderbare Musik, jetzt gleich von Jean-Michel Jarre und vorher gibt's Ultravox. Freut mich, dass Sie mit dabei sind.
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hier kommt die gute Nachricht aus der hr1 Verkehrsredaktion, 23.08 Uhr. Das ist die Entwarnung für die A44 Eisenach Kassel. Kein Falschfahrer mehr zwischen Ringgau und Hessisch-Lichtenau-Ost. Gute Fahrt allen unterwegs.

over the world, ELO in HR1. Auf welche Idee kommen Sie? Kleine Quizfrage zum späten Samstagabend. Auf welche Idee kommen Sie, wenn ich sage, I guess now it's time? Ja, genau. Ah, take that. Zum Mitsingen. Holt die Feuerzeuge raus oder die Taschenlampen von den Smartphones. Back for good.

HR1 um 20 nach 11 mit einer wichtigen Verkehrsmeldung. Vorsicht bitte auf der A3 Frankfurt Richtung Köln. Zwischen Frankfurt Süd und dem Frankfurter Kreuz sind zwei Leute mit E-Scootern auf der Autobahn unterwegs.

0: gerade noch eine wichtige Meldung rein in die HR1 Verkehrsredaktion. 23.26 Uhr fahren Sie bitte vorsichtig auf der A66 Frankfurt Richtung Wiesbaden. Zwischen dem Nordwestkreuz Frankfurt und dem Eschborner Dreieck liegen einige Fahrzeugteile auf der Fahrbahn. Gute Fahrt jetzt mit Diamonds on the Soles of Her Shoes, Paul Simon.
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1: Kurz nach 11:30 fahren Sie bitte vorsichtig weiterhin auf der A66. Frankfurt Richtung Wiesbaden. Zwischen dem Nordwestkreuz Frankfurt und dem Eschborner Dreieck liegen immer noch mehrere Fahrzeugteile auf der Fahrbahn. Und die A45 Dortmund-Gießen ist zwischen Dillenburg und Herborn-West wegen Brückenbauarbeiten bis Montag früh 5 Uhr in beiden Richtungen gesperrt. Umleitungen sind dabei eingerichtet. Allen unterwegs eine gute und sichere Fahrt. Und ich würde sagen, Party on! Guns N' Roses, jetzt gleich nach Manfred Mann's Earth Band. Mein Name ist Lars-Henning Metz, hallo.
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Einfach nur das Beste am Samstagabend. HR1 mit den Guns N' Roses, gleich bei uns Nirvana. Und das hier ist ein Mann, der für so viele andere so viel Gutes, Tolles und vor allem auch Erfolgreiches produziert hat, aber auch solo sehr erfolgreich war und vor allem einfach gute Musik macht und gemacht hat. Mike Batt und seine wunderbare

Ah, erstmal erholen. Ich habe ja immer auch Dave Grohl beneidet, dass er an den Drums so abgehen konnte bei Nirvanas In Bloom. Und das hier sind die Rolling Stones. Honky Tonk Woman. HR1 am späten Samstagabend.

Der Boss darf natürlich auch nicht fehlen an einem so schönen Radio-Samstagabend hier in HR1. Bruce Springsteen auch noch mit dabei. Das war er aber schon fast, denn ja, es geht in Richtung Mitternacht. Und dann ist schon der Sonntag da. Mein Name ist Lars Henning Metz. Ich wünsche Ihnen eine gute Nacht. Es hat mir viel Spaß gemacht heute Abend mit Ihnen, auch mit dem rätselhaften Samstagsding. Und morgen dann für uns alle hoffentlich, wenn es geht, einen entspannten Samstag. Das hier sind noch Whitesnake. 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
1: Um 0 Uhr mit Stefan Schiebelhut. Demos gegen Rechtsextremismus in mehr als 35 deutschen Städten. Dabei gingen zehntausende Menschen auf die Straße, zum Beispiel in Nordrhein-Westfalen. Aus der Nachrichtenredaktion Esther Distelmann.
2: Unter dem Motto "Kein Schritt zurück gegen die AfD und rechte Hetze" sind nach übereinstimmenden Angaben von Polizei und Veranstaltern rund 20.000 Menschen durch die Düsseldorfer Innenstadt gezogen. Auch in Hamburg gingen tausende Menschen auf die Straße. Zu der Demonstration hatte die Prüf-Initiative aufgerufen. Prüf fordert die Überprüfung von Parteien, die der Verfassungsschutz beobachtet und als Verdachtsfall oder als gesichert rechtsextrem eingestuft hat. Auch in Magdeburg folgten mehr als 1.000 Demonstranten dem Aufruf der Initiative.
1: In Wiesbaden kamen etwa 500 Menschen zu einer Kundgebung. Ermittler vermuten Sabotage bei Zugunglück in Nordfrankreich. Nach Angaben der Staatsanwaltschaft entgleiste der Regionalzug, weil auf dem Gleis ein schweres Stück Schiene lag. Bei dem Unglück wurden 44 Passagiere verletzt, eine 18-Jährige schwer. Beim Filmfestival in Venedig ist die dänische Regisseurin Mai-El Touchi mit dem Goldenen Löwen ausgezeichnet worden. Sie bekam den Preis für ihren Film Woman Unknown, ARD-Korrespondentin Lisa Weiß.
3: Die Hauptdarstellerin des Films, Mathilde Arcel, wird als beste Schauspielerin ausgezeichnet und widmet den Preis all den Frauen auf der ganzen Welt, die unter ähnlichen Erfahrungen wie ihre Figur gelitten haben. Der Preis für den besten Schauspieler geht an den US-Amerikaner John Malkovich für seine Rolle als todkranker CIA-Agent im Film Wild Horse 9. Den großen Preis der Jury bekommt Possible Love von Lee Chang-dong, ein Film, der am Beispiel zweier Ehepaare von Klassenunterschieden erzählt.
1: Im Abendspiel der Fußball-Bundesliga haben sich Köln und Bremen 1:1 getrennt. Eintracht Frankfurt holte am Nachmittag bei Mainz 05 den ersten Saisonsieg, am Ende stand es 3:1. Die weiteren Ergebnisse: Freiburg-Mönchengladbach 5:0, Hoffenheim-Stuttgart 2:1, Dortmund-Paderborn 3:0 und Augsburg-Leverkusen 2:2. Im Abendspiel der zweiten Bundesliga gewann St. Pauli gegen Wolfsburg mit 1:0. Aus für Basketball-Zweitligist Gießen 46ers im BBL-Pokal. Das Team unterlag dem Erstligisten Niners Chemnitz mit 70:77. Das waren die Nachrichten. Das Wetter: heute Nacht zieht von Nordwesten her gebietsweise Regen nach Hessen. Es kühlt ab auf 15 bis 10 Grad. Am Tag ist es meist dicht bewölkt mit Schauern. Regional regnet es auch kräftig. Am Nachmittag können noch Gewitter dabei sein, bei maximal 16 Grad in den Mittelgebirgen bis 22 Grad in Südhessen. Die Aussichten: zu Beginn der neuen Woche ist es wieder trocken. Am Montag bei bis zu 25, Dienstag bis 28 Grad. Die Zeit, es ist jetzt 0:03 Uhr.
4: Und hier der Verkehrsservice in der ARD-Hitnacht. Immer noch aktuell: der Falschfahrer auf der A14 Halle-Magdeburg zwischen Könnern und Plötzkau kommt Ihnen der Falschfahrer entgegen. Fahren Sie bitte äußerst rechts und überholen Sie nicht. Zwischen Könnern und Plötzkau ein Falschfahrer. Vorsicht in beiden Richtungen. Die A2 Oberhausen Richtung Dortmund ist zwischen Kreuz Oberhausen und Dreieck Bottrop wegen Bauarbeiten noch bis Montag früh gesperrt. Die A7 Ulm-Würzburg ist zwischen Wörnitz und Rothenburg ob der Tauber wegen Brückenbauarbeiten in beiden Richtungen bis etwa 5 Uhr gesperrt. Die A7 Flensburg-Hamburg ist in Richtung Süden zwischen Hamburg-Schnelsen-Nord und Stellingen sowie in Richtung Norden zwischen Volkspark und Schnelsen-Nord wegen Tunnelwartungsarbeiten noch bis Montag früh gesperrt. Nutzen Sie hier bitte die eingerichtete Umleitung. Die A23 Heide-Hamburg ist zwischen Eidelstedt und Dreieck Hamburg-Nordwest in beiden Richtungen wegen Tunnelwartungsarbeiten bis Montag früh etwa 5 Uhr gesperrt. Dadurch zurzeit 5 Kilometer stockender Verkehr ab Pinneberg Süd. Nutzen Sie auch hier die Umleitung. A40 Essen Richtung Dortmund zwischen Dreieck Bochum-West und Bochum-Zentrum wegen Bauarbeiten ist die Autobahn für 2 Wochen gesperrt. Die A42 Dortmund Richtung Kamp-Lintfort ist zwischen Bottrop Süd und Oberhausen Neue Mitte wegen Bergungsarbeiten gesperrt. Die A45 Dortmund-Gießen ist zwischen Dillenburg und Herborn-West wegen Brückenbauarbeiten bis Montag früh 5 Uhr in beiden Richtungen gesperrt. Auch hier sind Umleitungen eingerichtet. Die A46 Düsseldorf-Wuppertal ist zwischen Düsseldorf-Bilk und Holthausen bis Montag früh in beiden Richtungen gesperrt. Die A52 Essen Richtung Düsseldorf ist zwischen Essen-Kettwig und Breitscheid wegen Brückenbauarbeiten noch bis Montag früh gesperrt. Und die A115 Berlin stadteinwärts ist in Höhe Kreuz Zehlendorf nach einem Unfall gesperrt. Und da kam auch in der Zwischenzeit die Auflösung, die Entwarnung auf der A14 Halle Magdeburg. Zwischen Könnern und Plötzkau ist kein Falschfahrer mehr unterwegs. Das hören wir doch gern allen unterwegs. Eine gute und sichere Fahrt. Kommen Sie gut an Ihr Ziel.
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4: Willkommen an diesem Sonntag, willkommen in dieser Nacht hier aus dem MDR-Funkhaus in Dresden. Ich bin Heiko Rosch und habe dann gleich eine Lebensgeschichte für Sie, die mir in dieser Woche zugetragen wurde, wo wahrscheinlich auch Ihre Lebenserfahrung gefragt ist. Also schön, dass Sie dabei sind. Kommen Sie weiter gut durch die Nacht und wir starten mit den 80ern mit Jason Donovan.

Geschichten, die das Leben schreibt. Genau so eine wurde mir in dieser Woche zugetragen. Unser Hörer Sören aus Neubrandenburg hat sich sein Herz ausgeschüttet, kurz zusammengefasst. Er hat von seiner Freundin vor etwa 4 Monaten den Laufpass bekommen, weil sie sich in einen anderen Mann verliebt hat. Sören war am Boden zerstört und hat viele Tränen vergossen und auch so eine gewisse Wut entwickelt, wie er hier geschrieben hat, ist aber nach wie vor mit dem Herzen immer noch ein wenig dabei. Die Liebe zu seiner Ex-Freundin ist immer noch ein wenig präsent von seiner Seite. Nun kam vor einer Woche die Freundin zurück, hat ihren Ausrutscher, wie sie es nannte, bedauert und wollte einen Neuanfang mit Sören. Nun ist auch die

Kränkung immer noch sehr frisch und er weiß nicht, was er machen soll. Wieder einen Neuanfang mit seiner Ex-Freundin, ihr alles verzeihen oder soll er lieber die Finger davon lassen, um nicht nochmal so verletzt zu werden? Eine schwere Frage, oder? Und ich habe zurückgeschrieben, dass ich genau diese Frage, die ganze Geschichte, mal an unserer Radiofamilie in dieser Nacht stelle. Denn ich denke, hier spielt schon auch die Lebenserfahrung eine große Rolle. Und wahrscheinlich haben sehr viele genau so eine Situation auch schon mal erlebt. Wie würden Sie denn entscheiden? Würden Sie mit Ihrer Ex-Freundin einen Neuanfang wagen oder einen endgültigen Schlussstrich ziehen? Nicht einfach, wie ich finde. Was sagt Ihnen Ihre Lebenserfahrung? ard-hitnacht@mdr.de.

Schön, dass wir musikalisch auch wieder auf ihrer Wellenlänge liegen. Und für Celine Dion werden jetzt wohl auch viele das Radio etwas lauter drehen. Celine Dion, ja, sie musste aus gesundheitlichen Gründen lange pausieren und nach 6 Jahren gab sie vor wenigen Stunden am Abend in Paris ihr erstes großes Konzert. Es gab viele Tränen der Freude bei ihr und auch bei ihren Fans. Das erste von 16 Konzerten in diesem Jahr und auch für das kommende Jahr sind ja schon 10 weitere geplant. Wünschen wir ihr weiter viel, viel Kraft und ihr ist sie auch bei uns, Celine Dion.

0: 0.30 Uhr, hier der aktuelle Verkehrsservice in der ARD-Hitnacht. Die A2 Oberhausen Richtung Dortmund ist zwischen Kreuz Oberhausen und Dreieck Bottrop wegen Bauarbeiten noch bis Montag früh gesperrt. Die A7 Ulm-Würzburg ist zwischen Wörnitz und Rothenburg ob der Tauber wegen Brückenbauarbeiten in beiden Richtungen noch bis etwa 5 Uhr gesperrt. Die A7 Flensburg-Hamburg ist in Richtung Süden zwischen Hamburg-Schnelsen-Nord und Stellingen sowie in Richtung Norden zwischen Volkspark und Schnelsen-Nord wegen Tunnelwartungsarbeiten bis Montag früh gesperrt. Nutzen Sie hier bitte die eingerichtete Umleitung. Die A23 Heide-Hamburg ist zwischen Eidelstedt und Dreieck Hamburg-Nordwest in beiden Richtungen wegen Tunnelwartungsarbeiten bis Montag früh ca. 5 Uhr gesperrt. Auch hier ist eine Umleitung eingerichtet. Die A40 Essen Richtung Dortmund zwischen Dreieck Bochum-West und Bochum-Zentrum ist die Autobahn wegen Bauarbeiten für 2 Wochen gesperrt. Die A42 Dortmund Richtung Kamp-Lindfort ist zwischen Bottrop Süd und Oberhausen Neue Mitte wegen Bergungsarbeiten gesperrt. Die A45 Dortmund Gießen ist zwischen Dillenburg und Herborn West wegen Brückenbauarbeiten bis Montag 5 Uhr in beiden Richtungen gesperrt. Auch hier sind Umleitungen eingerichtet. Die A46 Düsseldorf-Wuppertal ist zwischen Düsseldorf-Bilk und Holthausen bis Montag früh in beiden Richtungen gesperrt. Die A52 Essen Richtung Düsseldorf ist zwischen Essen-Kettwig und Breitscheid wegen Brückenbauarbeiten bis Montag früh gesperrt. Und die A115 Berlin-Stadt einwärts ist in Höhe Kreuz-Zehlendorf nach einem Unfall gesperrt. Allen unterwegs eine gute und hoffentlich auch entspannte Fahrt.
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0: unserer ARD-Hitnacht. Und ein Hoch auf unsere Hörer. Die große Radiofamilie beweist es wieder mal in dieser Nacht. Ich habe mit viel Resonanz gerechnet, aber mit so viel Post habe ich nicht gerechnet. Diese Lebensgeschichte von Sören beschäftigt viele. Nochmal zusammengefasst, Sören hat seine Freundin vor etwa 4 Monaten an einen anderen Mann verloren. Die Freundin hat Sören den Laufpass gegeben und ist nun vor einer Woche wieder zu ihm zurückgekommen oder will zurückkommen, weil es mit der neuen Liebe schon wieder aus war. Sören war sehr verletzt und weiß nun nicht, soll er einen Neuanfang wagen, auch auf die Gefahr hin, diese Erfahrung nochmal machen zu müssen. So, und da gehen wir mal in Ihre Post. Moritz hat hier geschrieben, ich würde mit meiner Ex-Freundin einen Schlussstrich ziehen. Das Thema wäre durch für mich. Das Gleiche schreibt hier Christiane aus Hamburg. Ich würde auch einen Schlussstrich ziehen, denn sie hat ihn betrogen und das geht überhaupt nicht. Das ist ein Vertrauensbruch und geht überhaupt nicht. Danke, Christiane. Rainer hat uns geschrieben, man sollte doch sein Herz befragen und nicht den verletzten Stolz. Dankeschön, Rainer. Und aus dem Norden kommt ja auch Post von Thorsten. Er hört uns über den NDR. Viele Grüße an alle, die uns auch über diese Wellen hören. Und er schreibt hier, nein, auf gar keinen Fall soll er sie verlassen. Jeder hat eine zweite neue Chance verdient und die Liebe wird dann noch größer. Und aus Bispingen kommen diese Zeilen. Guten Abend. Man sagt ja immer, man soll nicht ein zweites Mal aufwärmen. Allerdings bin ich auch dafür, dass jeder oder jede eine zweite Chance verdient hat. Und daher sollte man diese Chance gewähren. Egal, wie er sich entscheidet, er kann nur gewinnen oder verlieren, schreibt hier Petra aus Bispingen. Dankeschön. Und Thomas aus Mürs schreibt, ich habe mit keiner meiner Verflossenen einen Neuanfang gewagt, denn wenn das Handtuch einmal gerissen ist, ist nichts mehr zu kitten. Ich bin seit 2012 wieder Single. Und Ingolf aus Saarlouis schreibt hier, ich werde 70 Jahre alt und kann nur sagen, nein, vorbei ist vorbei, sie wird es immer wieder tun. Ich wünsche einen schönen Start in den Sonntag. Danke, Ingolf aus Saarlouis, für diese Zeilen und für die anderen Mails. Da muss ich noch einige Minuten brauche ich da noch, um diese alle zu lesen. Vielen Dank schon mal für die vielen Zuschriften. Und Sie können weiter schreiben, wenn Sie wollen, Ihre Lebenserfahrung auch gern ard-hitnacht@mdr.de.
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Only Kind, ja. Das passt ja zu diesem Thema heute. Ihre Lebenserfahrung, vielen Dank für Ihre unglaublich vielen, vielen Zeilen, die Sie uns geschrieben haben. Eine können wir noch nehmen hier in dieser Stunde und tragen dann das Thema natürlich noch weiter in die nächste Stunde. Steffi hat uns hier geschrieben, da ich das Gleiche mitgemacht habe, sogar mit dritter Chance, rate ich ihm ab. Es wird immer wieder passieren. In dieser Zeit habe ich gelernt, dass ich entweder die erste Wahl bin oder keine. Er soll einen Neuanfang wagen, aber ohne sie. Er soll erst einmal seinen Schmerz bewältigen und alleine bleiben. Liebe Grüße, Steffi. Vielen Dank.

0.57 Uhr, hier der Verkehrsservice mit einer Gefahrenmeldung. Achtung, ein Falschfahrer auf der A49 Gießen-Kassel. Zwischen Kreuz Kassel-West und Kreuz Kassel-Mitte kommt Ihnen ein Falschfahrer entgegen. Fahren Sie bitte äußerst rechts und überholen Sie nicht. Zwischen Kreuz Kassel-West und Kreuz Kassel-Mitte ein Falschfahrer. Vorsicht in beiden Richtungen.

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1: Um 1 Uhr mit Katja Kindermann. In Deutschland haben zehntausende Menschen gegen Rechtsextremismus und die AfD demonstriert. Besonders große Kundgebungen gab es heute in Berlin, Hamburg, München und Düsseldorf. Aus der Nachrichtenredaktion Esther Diestelmann.
2: Unter dem Motto »Kein Schritt zurück« gegen die AfD und rechte Hetze sind nach übereinstimmenden Angaben von Polizei und Veranstaltern rund 20.000 Menschen durch die Düsseldorfer Innenstadt gezogen. Auf den Transparenten war etwa zu lesen »Kein Platz für Rattenfänger« oder »Jetzt können wir herausfinden, was wir anstelle unserer Großeltern getan hätten«. Und auch in Bayern fanden Kundgebungen statt. In München etwa wurde unweit des Siegestors demonstriert. Nach Angaben der Polizei nahmen rund 12.000 Menschen teil.
1: Der KI-Konzern OpenAI verschiebt seinen geplanten Börsengang mindestens bis ins nächste Jahr. Unternehmenschef Altman sagte dem Magazin Fortune, angesichts der aktuellen Sicherheitsbedenken bei künstlicher Intelligenz sei gerade ein schlechter Zeitpunkt für einen Börsengang. Altman deutete außerdem an, dass führende KI-Unternehmen kurz vor einer Vereinbarung stehen könnten, die Entwicklung bei künstlicher Intelligenz insgesamt zu verlangsamen, um Risiken zu verringern. Die Bundesnetzagentur ist Bedenken entgegengetreten, dass Deutschlands Gasspeicher in diesem Winter nicht ausreichen könnten für die Gasversorgung. Zurzeit seien etwas mehr als 136 Terawattstunden Gas eingespeichert, sagte der Präsident der Behörde Müller. Das sei mehr als im gesamten letzten Winter aus den Speichern entnommen wurde. Und in den nächsten Wochen bleibe noch Zeit für weitere Einspeicherungen. In der Fußball-Bundesliga haben sich am Abend der erste FC Köln und Werder Bremen 1:1 getrennt. Aus der Sportredaktion Thomas Kos.
3: Nachdem die Kölner früh einen Elfmeter verschossen hatten, brachte kurz danach Linton Meiner die besseren Gastgeber in Führung. Die Bremer waren in der zweiten Halbzeit aktiver. Für den verdienten Ausgleich sorgte nach knapp 70 Minuten Niklas Füllkrug mit einem Abstaubertor. Neuer Tabellenführer ist der SC Freiburg nach dem 5:0 Erfolg gegen Mönchengladbach. Dortmund bezwang Paderborn mit 3:0 und feierte genauso wie die Freiburger den dritten Sieg im dritten Spiel. Augsburg verpasste diesen mit dem 2:2 gegen Leverkusen. Hoffenheim bezwang Stuttgart mit 2:1 und außerdem verlor Mainz gegen Frankfurt mit 1:3.
1: Und zum Tennis. Jelena Rybakina hat zum ersten Mal die US Open gewonnen. Die Kasachin entthronte im Finale von New York die Belarusin Arina Sabalenka in 3 Sätzen. Sabalenka hatte in den vergangenen beiden Jahren in New York gewonnen. Das waren die Nachrichten. Das Deutschlandwetter. Bewölkt, örtlich Schauer, Tiefstwerte 17 bis 7 Grad. Am Tage bewölkt, teils gewittrige Schauer, später von der Nordsee her Auflockerungen. Südlich der Donau freundlich und trocken, 17 Grad im Thüringer Wald bis 26 Grad am Oberrhein. Die Zeit, es ist jetzt 1:03.
4: Und hier der Verkehrsservice in der ARD-Hitnacht. Immer noch aktuell der Falschfahrer auf der A49 Gießen-Kassel. Zwischen Kreuzkassel-West und Kreuzkassel-Mitte kommt Ihnen ein Falschfahrer entgegen. Fahren Sie bitte äußerst rechts und überholen Sie nicht. Zwischen Kreuzkassel-West und Kreuzkassel-Mitte ein Falschfahrer fuhr sich in beiden Richtungen. Die A2 Oberhausen Richtung Dortmund ist zwischen Kreuz Oberhausen und Dreieck Bottrop wegen Bauarbeiten noch bis Montag früh gesperrt. Die A7 Ulm-Würzburg ist zwischen Wörnitz und Rothenburg ob der Tauber wegen Brückenbauarbeiten in beiden Richtungen noch bis etwa 5 Uhr gesperrt. Die A7 Flensburg-Hamburg ist in Richtung Süden zwischen Hamburg-Schnelsen-Nord und Stellingen sowie in Richtung Norden zwischen Volkspark und Schnelsen-Nord wegen Tunnelwartungsarbeiten noch bis Montag früh gesperrt. Nutzen Sie hier bitte die eingerichteten Umleitungen. Die A23 Heide-Hamburg ist zwischen Eidelstedt und Dreieck Hamburg-Nordwest in beiden Richtungen wegen Tunnelwartungsarbeiten bis Montag früh etwa 5 Uhr gesperrt. Auch hier ist eine Umleitung eingerichtet. Die A40 Essen Richtung Dortmund zwischen Dreieck Bochum-West und Bochum-Zentrum ist die Autobahn wegen Bauarbeiten für 2 Wochen gesperrt. Die A42 Dortmund Richtung Kamp-Lindfort ist zwischen Bottrop Süd und Oberhausen Neue Mitte wegen Bergungsarbeiten gesperrt. Die A45 Dortmund-Gießen ist zwischen Dillenburg und Herborn-West wegen Brückenbauarbeiten bis Montag früh 5 Uhr gesperrt. Auch hier sind Umleitungen eingerichtet. Die A46 Düsseldorf-Wuppertal ist zwischen Düsseldorf-Bilk und Holthausen bis Montag früh in beiden Richtungen gesperrt. Die A52 Essen Richtung Düsseldorf ist zwischen Essen-Kettwig und Breitscheid wegen Brückenbauarbeiten noch bis Montag früh gesperrt. Und die A115 Berlin stadteinwärts ist in Höhe Kreuz Zehlendorf nach einem Unfall gesperrt. Allen unterwegs eine gute Fahrt. Kommen Sie gut an Ihr Ziel.
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4: Unser Weg in den Sonntagmorgen mit der ARD-Hitnacht. Viele Grüße aus Dresden mit Heiko Asch im Studio. Ich grüße Sie und kommen Sie weiter gut durch die Nacht.

1.12 Uhr hier nochmal der Verkehrsservice. Leider immer noch aktuell der Falschfahrer auf der A49 Gießen-Kassel zwischen Kreuz Kassel-West und Kreuz Kassel-Mitte. Kommt Ihnen ein Falschfahrer entgegen, fahren Sie bitte äußerst rechts und überholen Sie nicht. Zwischen Kreuz Kassel-West und Kreuz Kassel-Mitte ein Falschfahrer. Vorsicht bitte.

1.17 Uhr. Gute Nachrichten aus der Verkehrsredaktion. Eine Entwarnung für die A49 Gießen-Kassel. Zwischen Kreuz Kassel-West und Kreuz Kassel-Mitte ist kein Falschfahrer mehr unterwegs. Wir wünschen allen unterwegs gute Fahrt. Ja, da hat die Geschichte von Sören heute eine Menge Emotionen aufgewirbelt, muss ich sagen. Seine Geschichte ist ja auch oftmals der Grund, warum so mancher in dieser Nacht nicht schlafen kann. Ich muss ehrlich sagen, bei manchen Geschichten, die sich so geschrieben haben, da musste ich ganz schön schlucken. Also nochmal zusammengefasst, Sören hat seine Freundin vor etwa 4 Monaten an einen anderen Mann verloren. Die Freundin hat Sören den Laufpass gegeben und ist nun vor einer Woche wieder zu ihm zurückgekommen. Und möchte nun wissen, was er machen soll, der Sören. Auch auf die Gefahr hin, dass er die Erfahrung wieder machen soll. Soll er alles nochmal aufwärmen? Soll er wieder einen Neuanfang wagen? Ja, und ihre Erfahrungen, ja, sind auch zweigeteilt. Die einen würden einen Neuanfang wagen, die anderen wohl weniger. Wer hat uns hier geschrieben? Jürgen aus Wilhelmshaven. Meine Freundin hat sich auch vor kurzem von mir getrennt und die Erfahrung hat mich geprägt. Ich kann den jungen Mann sehr gut verstehen. Ich denke, es kommt auch darauf an, wie das Verhältnis vorher war. Wenn man sich vorher wirklich wahrhaftig gut verstanden hat und die Freundin nicht den Drang hat, auszubrechen, kann man sich zusammensetzen und offen und ehrlich über alles reden. Warum sollte dann ein Neuanfang nicht funktionieren? Außerdem weiß man ja auch nicht, was richtig gelaufen ist oder nicht so gut gelaufen ist in der Vergangenheit. Es wäre für mich zumindest eine schöne Möglichkeit. Liebe Grüße und viel Kraft an den jungen Mann, schreibt hier Jürgen aus Wilhelmshaven. Vielen Dank. Steffi aus, sie hört uns über WDR 4. Sie schreibt auf die Frage des Herrn, der überlegt, die Ex-Frau zurückzunehmen. Ich glaube, wenn er sicher wäre, dass sie seine Liebe als zweite Chance bekommen soll, würde er es offenen Herzens tun. Er zweifelt und ringt mit sich. Das zeigt, dass er an ihrer Vertrauenswürdigkeit zweifelt. Möglicherweise zu Recht. Ich wünsche ihm viel Kraft und Stärke. Liebe Grüße aus Arnsberg von Steffi. Und Frank schreibt, die Frage kann man nicht so pauschal beantworten und beurteilen. Sie ist abhängig von der Dauer und von dem Alter der beteiligten Person. Manchmal kann das sinnvoll sein, wenn die Trennung aus einem dummen Versehen, aus welcher Situation auch immer, entstanden ist. Und Marina schreibt hier, ich habe sowas leider auch schon erleben müssen. Ich habe meinen Partner eine zweite Chance gegeben, gebracht hat es nicht viel. Es bleibt immer ein fader Nachgeschmack dabei. Das einzig Gute war, als es zur zweiten Trennung kam, es tat nicht mehr so weh. Raten kann man eigentlich nichts, jeder ist verschieden. Gruß Marina. Tja, vielen Dank für die vielen Zeilen. Ich muss noch weiter viele, viele, viele Mails hier lesen. Vielen Dank, dass Sie so zahlreich schreiben in dieser

0: Kurz nach halb zwei, schönen guten Morgen. Hier der aktuelle Verkehrsservice in der ARD-Hitnacht. Die A2 Oberhausen Richtung Dortmund ist zwischen Kreuz Oberhausen und Dreieck Bottrop wegen Bauarbeiten noch bis Montag früh gesperrt. Die A7 Ulm-Würzburg ist zwischen Wörnitz und Rothenburg ob der Tauber wegen Brückenbauarbeiten in beiden Richtungen bis etwa 5 Uhr gesperrt. Die A7 Flensburg-Hamburg ist in Richtung Süden zwischen Hamburg-Schnelsen-Nord und Stellingen sowie in Richtung Norden zwischen Volkspark und Schnelsen-Nord wegen Tunnelwartungsarbeiten bis Montag früh gesperrt. Hier ist eine Umleitung für Sie eingerichtet. Die A23 Heide-Hamburg ist zwischen Eidelstedt und Dreieck Hamburg-Nordwest in beiden Richtungen wegen Tunnelwartungsarbeiten bis Montag früh etwa 5 Uhr gesperrt. Auch hier sind Umleitungen eingerichtet. Die A40 Essen Richtung Dortmund ist zwischen Dreieck Bochum-West und Bochum-Zentrum wegen Bauarbeiten für 2 Wochen gesperrt. Die A42 Dortmund Richtung Kamp-Lindfort ist zwischen Bottrop Süd und Oberhausen Neue Mitte wegen Bergungsarbeiten gesperrt. Die A45 Dortmund Gießen ist zwischen Dillenburg und Herborn West wegen Brückenbauarbeiten bis Montag früh etwa 5 Uhr in beiden Richtungen gesperrt. Auch hier sind Umleitungen eingerichtet. Die A46 Düsseldorf-Wuppertal ist zwischen Düsseldorf-Bilk und Holthausen bis Montag früh in beiden Richtungen gesperrt. Die A52 Essen Richtung Düsseldorf ist zwischen Essen-Kettwig und Breitscheid wegen Brückenbauarbeiten bis Montag früh gesperrt. Und die A115 Berlin Stadt einwärts ist in Höhe Kreuz-Zehlendorf nach einem Unfall gesperrt. Allen unterwegs eine gute und hoffentlich auch entspannte Fahrt.
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0: Ich und ich, Annette Humpe und Adel Tawil. 2002 haben sie sich in Berlin in einem Tonstudio zum ersten Mal gesehen und kennengelernt. Und Annette war von Adels Stimme sofort begeistert und schon war die Idee einer gemeinsamen Arbeit geboren. Drei gemeinsame Alben haben sie ja auf den Markt gebracht. Tja, die Geschichte von Sören beschäftigt viele, auch weit über die deutschen Landesgrenzen hinaus. Sören hat seine Freundin vor etwa 4 Monaten an einen anderen Mann verloren. Nun ist die Frau zurückgekommen und tja, soll er nun einen Neuanfang wagen oder nicht? Danke für Ihre Post und da kramen wir wieder mal ein bisschen in Ihren Zeilen. Brigitte aus Kassel hat geschrieben, es handelt sich bei dem Verhalten von Sörens Ex-Freundin nicht um einen Ausrutscher oder einen One-Night-Stand. Sie hat ihn bewusst verlassen, um mit einem anderen Mann dauerhaft zusammen zu sein. Dieses Vorhaben hat sich für sie anscheinend nicht gerade als sehr erfolgreich erwiesen und dass sie nun zu ihm zurückkehren möchte, hat in meinen Augen nichts mit Liebe oder Zuneigung zu tun, sondern ist der Tatsache geschuldet, dass sie aus Bequemlichkeit zu dem zurückkehren will, den sie kennt, anstatt sich erst einmal auf sich selbst zu besinnen. Ich rate Sören, bei sich zu bleiben und ihr aus dem Weg zu gehen. Eine gewisse Zeit alleine zu leben, hat auch Vorteile. Man lernt sich selbst besser kennen und muss nicht ständig auf einen anderen Rücksicht nehmen, der am Ende vielleicht ganz andere Ziele verfolgt als man selbst. Ich selbst bin jetzt 68 Jahre alt, habe 2 langjährige Beziehungen, jeweils von circa 18 Jahren dauern, davon eine Heirat wegen anderen Frauen verloren. Mann weg, Haus weg, Job weg. Ja, ich habe lange gebraucht, um mich davon zu erholen. Ja, eine ganze Menge Lebenserfahrung hat sie hier geschrieben. Und ich wünsche Sören Offenheit für neue Bekanntschaften und ein gutes Händchen bei der Partnerwahl. Ganz liebe Grüße von Brigitte. Gigi aus Freiburg. Wenn sie sich richtig verliebt hat, riskiert er, dass ihr bei der nächsten Gelegenheit das wieder passiert. Und der arme, verzeihende Trottel leidet erneut. Ich kann nur abraten, diese Beziehung aufzufrischen. Und was hat uns Petra geschrieben? Die Frage nochmal. Und sie schreibt hier, ich sage nein. Es gab einen Grund, warum sie ihn verlassen hat. Bei nächster Gelegenheit wird sie es wieder tun. Ich spreche da aus eigener Erfahrung. Und Marc aus Bremerhaven, auch seine Zeilen noch. Ich glaube, dass ich mit meiner Ex-Freundin keinen Neuanfang mehr versuchen würde. Tja, und der Meinung sind auch viele. Vielen Dank für Ihre Post.
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0: Wir steuern auf die 2 Uhr Nachrichten zu, hier in der ARD Hitnacht. Bis dahin noch Starship, Vanessa Williams und zuvor Madonna. Schon in den 80er Jahren begann sie ja ihre großartige Karriere. Und von Anfang an verstand sie es auch, sich geschickt zu vermarkten, und das ist auch bis heute so geblieben. Mit ihren Konzerttourneen füllt sie ja noch immer die größten Hallen und Arenen, und ich denke, das wird sie auch in dem nächsten Jahr mit ihrer neuen Tour wieder beweisen. Bei uns Madonna.
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1:56 hier der Verkehrsservice mit einer Gefahrenmeldung. Ein weiterer Falschfahrer, diesmal auf der A65 Karlsruhe-Landau. Zwischen Würterkreuz und Rohrbach kommt Ihnen ein Falschfahrer entgegen. Fahren Sie bitte äußerst rechts und überholen Sie nicht. Auf der A65 Karlsruhe-Landau zwischen Würterkreuz und Rohrbach ist ein Falschfahrer unterwegs. Vorsicht in beiden Richtungen.

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1: Um 2 Uhr mit Katja Kindermann. In Deutschland haben Zehntausende Menschen gegen Rechtsextremismus und die AfD demonstriert. Besonders große Kundgebungen gab es heute in Berlin, Hamburg, München und Düsseldorf. Aus der Nachrichtenredaktion Esther Diestelmann.
2: Unter dem Motto »Kein Schritt zurück« gegen die AfD und rechte Hetze sind nach übereinstimmenden Angaben von Polizei und Veranstaltern rund 20.000 Menschen durch die Düsseldorfer Innenstadt gezogen. Auf den Transparenten war etwa zu lesen »Kein Platz für Rattenfänger« oder »Jetzt können wir herausfinden, was wir anstelle unserer Großeltern getan hätten«. Und auch in Bayern fanden Kundgebungen statt. In München etwa wurde unweit des Siegestors demonstriert. Nach Angaben der Polizei nahmen rund 12.000 Menschen teil.
1: Bundesverkehrsminister Bilger fordert, dass die Familienreservierung bei der Deutschen Bahn wieder eingeführt wird. Er sei mit der Bahn dazu im Gespräch, sagte er den Zeitungen der Funke Mediengruppe. Bis Juni 2025 konnten Familien für 10,40 Euro bis zu 5 Sitzplätze reservieren. Seitdem muss jeder Platz einzeln bezahlt werden. Die dänisch-ägyptische Regisseurin Mai El-Touché ist beim Filmfestival in Venedig mit dem Goldenen Löwen für Woman Unknown ausgezeichnet worden. Das Drama handelt von einer jungen Hausangestellten kurz nach dem Zweiten Weltkrieg in Dänemark. Die Hauptdarstellerin Mathilde Ersel bekam den Preis als beste Schauspielerin. Und bester Schauspieler wurde John Malkovich für seine Rolle als CIA-Agent in dem Film Wild Horse 9. In der Fußball-Bundesliga haben sich am Abend der erste FC Köln und Werder Bremen 1:1 getrennt. Aus der Sportredaktion Thomas Kos.
3: Nachdem die Kölner früh einen Elfmeter verschossen hatten, brachte kurz danach Linton Meiner die besseren Gastgeber in Führung. Die Bremer waren in der zweiten Halbzeit aktiver. Für den verdienten Ausgleich sorgte nach knapp 70 Minuten Niklas Füllkrug mit einem Abstaubertor. Neuer Tabellenführer ist der SC Freiburg nach dem 5:0-Erfolg gegen Mönchengladbach. Dortmund bezwang Paderborn mit 3:0 und feierte genauso wie die Freiburger den dritten Sieg im dritten Spiel. Augsburg verpasste diesen mit dem 2:2 gegen Leverkusen. Hoffenheim bezwang Stuttgart mit 2:1 und außerdem verlor Mainz gegen Frankfurt mit 1:3.
1: Und zum Tennis. Jelena Rybakina hat zum ersten Mal die US Open gewonnen. Die Kasachin entthronte im Finale von New York die Belarusin Arina Sabalenka in 3 Sätzen. Sabalenka hatte in den vergangenen beiden Jahren in New York gewonnen. Das waren die Nachrichten. Das Deutschlandwetter. Am Tage bewölkt, teils gewittrige Schauer, später von der Nordsee her Auflockerungen. Südlich der Donau freundlich und trocken, 17 Grad im Thüringer Wald bis 26 Grad am Oberrhein. Am Montag freundlich, vom Westen bis in den Südosten Regen, 17 bis 27 Grad. Und am Dienstag einzelne Schauer, im Südosten heiter und sonnig, 20 bis 30 Grad. Es ist jetzt 2.03 Uhr.
4: Und hier der Verkehrsservice in der ARD-Hitnacht. Die gute Nachricht zuerst, die Entwarnung auf der A65 Karlsruhe-Landau. Zwischen Wörterkreuz und Rohrbach ist kein Falschfahrer mehr unterwegs. A2 Oberhausen Richtung Dortmund. Die A2 ist zwischen Kreuz Oberhausen und Dreieck Bottrop wegen Bauarbeiten noch bis Montag früh gesperrt. Die A7 Ulm-Würzburg ist zwischen Wörnitz und Rothenburg ob der Tauber wegen Brückenarbeiten in beiden Richtungen bis 5 Uhr gesperrt. Die A7 Flensburg-Hamburg ist in Richtung Süden zwischen Hamburg-Schnelsen-Nord und Stellingen sowie in Richtung Norden zwischen Volkspark und Schnelsen-Nord wegen Tunnelwartungsarbeiten noch bis Montag früh gesperrt. Hier ist eine Umleitung.